0: deutsche Frau.
1: Die Mitte der Woche kann losgehen, sieht aber über ihren Köpfen relativ eintönig aus. Viel Sonnenschein soll es heute tatsächlich mal nicht zu genießen geben. Stattdessen eher viele, viele Wolkenfelder und auch ein paar mögliche Niederschläge bis in die Abendstunden. Das Ganze auch nicht mehr bei sommerlichen Temperaturen wie am Wochenende. Wir erwarten nur noch 11 Grad, maximal 13 Grad in der Spitze, dann voraussichtlich auch nur morgen am Donnerstag. Hier geht es mit vielen, vielen Wolken weiter. Auflockerung ist noch nicht zu erkennen. Das gleiche gilt für die Regenwolken. Erst am Freitag soll es wieder den ganzen Tag trocken bleiben und die Sonne soll sich häufiger blicken lassen. Let's go.

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1: Freiheit ist niemals so, wie man sie sich erwartet. Und tatsächlich gibt es sie kaum. Es ist ein ziemlicher Schock, wenn man erkennen muss, dass man im Leben zumeist bloß ein System von Beschränkungen gegen ein anderes tauscht. Wenn auch das Neue, da selbst gewählt, leichter hingenommen wird.

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1: Ich bin Ursula Winkler. Nach der Amokfahrt in Leipzig ist der mutmaßliche Täter in einem psychiatrischen Krankenhaus untergebracht worden. Die Ermittler gehen davon aus, dass von ihm weitere schwere Taten ausgehen könnten. Inzwischen wurde auch bekannt, dass der Mann bis kurz vor der Tat freiwillig in einer psychiatrischen Einrichtung untergebracht war.
2: Warum genau der Mann in Behandlung war, ist nicht bekannt. Laut Sozialministerium gab es aber keinen Grund, ihn am Verlassen der Klinik zu hindern. Es habe keinen Hinweis auf Eigen- oder Fremdgefährdung gegeben. Nach Angaben der Ermittler war der Mann aber schon Polizei bekannt, unter anderem wegen Beleidigungen, aber nicht wegen körperlicher Gewalt. Der 33-Jährige war mit einem Auto durch die Leipziger Innenstadt gerast. Zwei Menschen starben, es gab viele Verletzte. Das Motiv für die Tat ist noch unklar. Thomas Brock, Nachrichtenredaktion.
1: US-Präsident Trump will den Einsatz für eine sichere Durchfahrt von Schiffen durch die Straße von Hormuz für kurze Zeit aussetzen. Während des Stopps von Projekt Freiheit solle geprüft werden, ob ein Abkommen zwischen Washington und Teheran abgeschlossen und unterzeichnet werden könne, teilte Trump mit. Erst am Montag hatten die USA die Initiative gestartet. Sie soll festsitzenden Schiffen helfen, die Straße von Hormuz zu passieren. Der Iran reagierte darauf nach US-Angaben mit mehreren Angriffen. Weltweit wird über Social-Media-Verbote für Kinder und Jugendliche diskutiert. Jetzt hat das Kinderhilfswerk UNICEF Jugendliche dazu befragen lassen. Statt Verboten fordern sie eher einen besseren Schutz auf digitalen Plattformen.
3: Die Teenies sind sich der negativen Seiten von Social Media wie Mobbing, Dauerscrollen und Fake News durchaus bewusst. Auch ist der Großteil überzeugt, dass Jugendliche Wege finden werden, um gesetzliche Altersgrenzen zu umgehen, durch geteilte Geräte zum Beispiel. Helfen könnte ein digitaler Raum, der sicher und altersgerecht ist, durch bessere Inhaltsfilter und schnelle Löschroutinen. Als positiv empfinden die Befragten vor allem die Möglichkeit, über soziale Medien mit ihren Freunden in Kontakt zu bleiben. Viele lassen sich dort auch inspirieren oder entdecken. Neues. Tanja Wagner, Nachrichtenredaktion.
1: Spanien hat dem von Hunter-Virus-Fällen betroffenen Kreuzfahrtschiff Hondius das Anlaufen eines Hafens auf den Kanarischen Inseln erlaubt. Das teilte das spanische Gesundheitsministerium mit. Das Kreuzfahrtschiff ankert aktuell vor Kap Verde. Bisher sind 3 Passagiere gestorben. Die Weltgesundheitsorganisation geht aktuell von insgesamt 7 Erkrankungsfällen aus.
4: Schön, dass Sie bei uns sind. Hier ist Radio Paradiso mit dem Wetter für Berlin und Brandenburg heute am Mittwoch. Und da sollten Sie wetterfeste Kleidung dabei haben, denn die ein oder anderen Regenschauer sind heute tatsächlich möglich. Das gilt leider nicht für den Sonnenschein. Der muss sich heute mal hinten anstellen. Auch im Allgemeinen viele, viele Wolken am Himmel zu erkennen bei Tageshöchstwerten bis zu 11 Grad. 13 Grad dann voraussichtlich morgen am Donnerstag. Auch hier geht es mit möglichen Niederschlägen und vielen Wolken weiter. Etwas mehr Sonne erwarten wir dann wieder am Freitag.

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1: Aus dem Markus-Evangelium. Dort brachte man einmal Kinder zu Jesus, damit er sie berühre und segne. Die Jünger aber trieben die Leute mit harten Worten weg. Als Jesus das sah, wurde er unwillig. Lasst die Kinder zu mir kommen, hindert sie nicht. Das Reich Gottes steht Menschen offen, die sind wie diese Kinder. Was ich sage, ist wahr. Wer Gottes Nähe und Freundlichkeit nicht annimmt wie ein Kind, wird zum Reich Gottes keinen Zugang haben. Und er nahm sie in die Arme, legte ihnen die Hände auf und segnete sie.

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1: Ich bin Ursula Winkler. Nach der tödlichen Amokfahrt durch die Leipziger Innenstadt wird der Täter in eine Psychiatrie eingewiesen. Ein Ermittlungsrichter habe die Unterbringung des 33-jährigen Deutschen angeordnet. Das teilte die Staatsanwaltschaft mit.
2: Der Beschuldigte habe die Tat wohl im Zustand der zumindest erheblich verminderten Schuldfähigkeit begangen, heißt es zur Begründung. Und es sei wahrscheinlich, dass er weitere ähnliche Taten begehen würde. Seine Unterbringung in der Psychiatrie diene daher der öffentlichen Sicherheit. Laut Ermittlern wurde der 33-Jährige wenige Tage vor seiner Amokfahrt auf eigenen Wunsch in einer psychiatrischen Einrichtung behandelt, aber dort Ende April entlassen. Bei einer ökumenischen Andacht gedachten am frühen Abend hunderte Menschen der Opfer. Oberbürgermeister Jung erklärte, Leipzig trauert, aber Leipzig steht zusammen. Onni Torau, Nachrichtenredaktion.
1: Vor dem ersten Jahrestag der schwarz-roten Regierung hat Kanzler Merz allen Spekulationen über eine Minderheitsregierung oder eine Neuwahl des Bundestags eine klare Absage erteilt. Eine Minderheitsregierung sei für ihn keine Option. Und Neuwahlen würden eine wochenlange eingeschränkte Handlungsfähigkeit Deutschlands bedeuten. Er bekannte sich klar zur Fortsetzung der Koalition mit der SPD bis zum Ende der Legislaturperiode. US-Präsident Trump will den Einsatz für eine sichere Durchfahrt von Schiffen durch die Straße von Hormuz für kurze Zeit aussetzen. Während des Stopps von Projekt Freiheit solle geprüft werden, ob ein Abkommen zwischen Washington und Teheran abgeschlossen und unterzeichnet werden könne, teilte Trump mit.
3: Gerade noch hatten seine Verteidigungs- und Außenminister Projekt Freiheit gepusht und gepriesen, da macht Trump den Hahn zu. Er glaubt offenbar, dass ein Abkommen mit dem Iran in greifbarer Nähe ist und so lange liegt die Operation US-Hilfe bei der Passage von Frachtschiffen durch die Meerenge nach einem Tag wieder auf Eis. Die US-Blockade gegen iranische Schiffe aber soll bestehen bleiben. Der Iran will die Kontrolle über die Straße von Hormuz behalten mit einem Genehmigungsverfahren, wonach Schiffe nur mit Erlaubnis des Irans passieren dürfen. Tina Eck, USA.
1: Die Deutsche Post legt ihren Konzernnamen ab und heißt künftig DHL. Einen entsprechenden Vorstandsantrag nahmen die Aktionäre bei der Hauptversammlung in Bonn an. Der Namenswechsel wird vermutlich zum 1. September vollzogen. Künftig steht Deutsche Post AG nur noch für das Deutschlandgeschäft mit Briefen und Paketen. Der Konzern reagiert damit auf die wachsende Bedeutung des internationalen Logistikgeschäfts.
4: Die Mitte der Woche kann losgehen, sieht aber über ihren Köpfen relativ eintönig aus. Viel Sonnenschein soll es heute tatsächlich mal nicht zu genießen geben. Stattdessen eher viele, viele Wolkenfelder und auch ein paar mögliche Niederschläge bis in die Abendstunden. Das Ganze auch nicht mehr bei sommerlichen Temperaturen wie am Wochenende. Wir erwarten nur noch 11 Grad, maximal 13 Grad in der Spitze. Dann voraussichtlich auch nur morgen am Donnerstag. Hier geht es mit vielen, vielen Wolken weiter. Auflockerung ist noch nicht zu erkennen. Das gleiche gilt für die Regenwolken. Erst am Freitag soll es wieder den ganzen Tag trocken bleiben und die Sonne soll sich häufiger blicken lassen.

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1: Könnte es nicht sein, dass alles, was jemand tut, nur der Versuch ist, gehört und gesehen zu werden? Es ist furchtbar schmerzhaft, übersehen zu werden. Dagegen kämpfen wir alle. Kann man es jemandem übel nehmen, der verzweifelt kämpft, dass er dabei auch gelegentlich um sich schlägt? Auch sich selbst muss man es nicht übel nehmen, aber verstehen lernen, warum man so handelt. Daraus entsteht Vergebung, vielleicht sogar Liebe.

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1: Ich bin Ursula Winkler. Kerzen, Blumen und stille Anteilnahme prägen das Bild in der Leipziger Innenstadt nach der tödlichen Amokfahrt. Gleichzeitig laufen die Ermittlungen. Ein Haftrichter hat nun die Unterbringung des 33-jährigen deutschen Täters in einer Psychiatrie angeordnet.
2: Was genau den Mann dazu brachte, mit seinem Auto durch die Fußgängerzone zu rasen, ist weiter unklar. Von einem politischen oder religiösen Motiv gehen die Ermittler aktuell aber nicht aus. Bei der Amokfahrt waren 2 Menschen getötet und viele teilweise schwer verletzt worden. Die Stadt Leipzig will nun auch prüfen, ob die Sicherheitsvorkehrungen in der Innenstadt ausreichen. Der Täter konnte offenbar ohne Hindernisse wie etwa Poller in die Fußgängerzone hineinfahren. Thomas Brock, Nachrichtenredaktion.
1: US-Präsident Trump will den Einsatz für eine sichere Durchfahrt von Schiffen durch die Straße von Hormuz für kurze Zeit aussetzen. Während des Stopps von Projekt Freiheit solle geprüft werden, ob ein Abkommen zwischen Washington und Teheran abgeschlossen und unterzeichnet werden könne, teilte Trump mit. Erst am Montag hatten die USA die Initiative gestartet. Sie soll festsitzenden Schiffen helfen, die Straße von Hormuz zu passieren. Der Iran reagierte darauf nach US-Angaben mit mehreren Angriffen. Zweistellige Milliardenbeträge gehen den EU-Ländern jedes Jahr wegen Mehrwertsteuerbetrug durch die Lappen. Im Kampf dagegen sollen EU-Behörden jetzt auf mehr Daten Zugriff bekommen.
3: Der grenzüberschreitende Betrug bei der Mehrwertsteuer ist ein ernstes Problem. Besonders den sogenannten Karussellbetrug finden Finanzminister gar nicht lustig. Dabei werden Waren immer wieder zwischen Firmen verkauft, eine Firma kassiert Mehrwertsteuer und verschwindet, andere Unternehmen in einer ganzen Kette bekommen trotzdem immer wieder Mehrwertsteuer erstattet. Zwischen 12 und mehr als 30 Milliarden Euro soll der Schaden sein. Und dagegen soll ein besserer Datenaustausch zwischen den Ländern jetzt helfen. Dieter Ebeling, Brüssel.
1: Spanien hat dem von Hantavirusfällen betroffenen Kreuzfahrtschiff Hondius das Anlaufen eines Hafens auf den Kanarischen Inseln erlaubt. Das teilte das spanische Gesundheitsministerium mit. Das Kreuzfahrtschiff ankert aktuell vor Kap Verde. Bisher sind 3 Passagiere gestorben. Die Weltgesundheitsorganisation geht aktuell von insgesamt 7 Erkrankungsfällen aus.
4: Heute ist es noch mal trüber, heute ist es auch noch mal nass. Da kommen sogar am Vormittag ein paar kräftigere Regenschauer runter als noch gestern. Wird dadurch auch ein bisschen frischer, nur 11 Grad die Maximaltemperatur. Morgen 13 Grad, morgen in der ersten Tageshälfte sogar meist trocken und dann am Nachmittag noch mal nass. Der Freitag dann wieder aufgelockert und sonnig hier und da bei 17, deutlich milderen Grad wieder auch als Maximaltemperatur. Und am Freitag soll es trocken bleiben.
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4: Musikalisch schon eingeschwebt in diesen Mittwoch mit der Musik von Miley Cyrus gleich, End of the World, und dies Jahr aus den 80ern, Mr. Mister zum Abheben. Hier ist Broken Wings.

Klasse Titel, Miley Cyrus, End of the World, hier auf ihrem 98.2 Radio Paradiso. Und vor circa einem Jahr habe ich diesen Titel zum ersten Mal gehört, Miley Cyrus, End of the World, nämlich am Muttertag. Und wie Sie sich auf den Muttertag in diesem Jahr vorbereiten sollten, das hören Sie bei mir in der nächsten Stunde. Jetzt hören Sie die Bee Gees.

rein getanzt in den Mittwoch zu Patrick Swayze und She's Like the Wind aus Dirty Dancing. Und ich verrate Ihnen ein kleines Geheimnis. Das nächste Cinema Paradiso am 4.6., am 4. Juni, ist genau dieser Film, nämlich Dirty Dancing. Aber dazu kriegen Sie von uns hier bald noch mehr Infos. Auf Ihrem 98.2 Radio Paradiso, jetzt kriegen Sie Jupiter Jones.

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1: Worte aus Psalm 23 für den Weg in den heutigen Tag. Der Betende sagt zu Gott: Und wanderte ich im finstern Tal, fürchte ich kein Unglück, denn du, Gott, bist bei mir. Damit wünsche ich Ihnen einen guten Morgen.
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2: Ich bin Ursula Winkler. Kerzen, Blumen und stille Anteilnahme prägen das Bild in der Leipziger Innenstadt nach der tödlichen Amokfahrt. Gleichzeitig laufen die Ermittlungen. Ein Haftrichter hat nun die Unterbringung des 33-jährigen deutschen Täters in einer Psychiatrie angeordnet.
3: Was genau den Mann dazu brachte, mit seinem Auto durch die Fußgängerzone zu rasen, ist weiter unklar. Von einem politischen oder religiösen Motiv gehen die Ermittler aktuell aber nicht aus. Bei der Amokfahrt waren 2 Menschen getötet und viele teilweise schwer verletzt worden. Die Stadt Leipzig will nun auch prüfen, ob die Sicherheitsvorkehrungen in der Innenstadt ausreichen. Der Täter konnte offenbar ohne Hindernisse wie etwa Poller in die Fußgängerzone hineinfahren. Thomas Brock, Nachrichtenredaktion.
2: US-Präsident Trump will den Einsatz für eine sichere Durchfahrt von Schiffen durch die Straße von Hormuz für kurze Zeit aussetzen. Während des Stopps von Projekt Freiheit solle geprüft werden, ob ein Abkommen zwischen Washington und Teheran abgeschlossen und unterzeichnet werden könne, teilte Trump mit. Erst am Montag hatten die USA die Initiative gestartet. Sie soll festsitzenden Schiffen helfen, die Straße von Hormuz zu passieren. Der Iran reagierte darauf nach US-Angaben mit mehreren Angriffen. Zweistellige Milliardenbeträge gehen den EU-Ländern jedes Jahr wegen Mehrwertsteuerbetrug durch die Lappen. Im Kampf dagegen sollen EU-Behörden jetzt auf mehr Daten Zugriff bekommen.
4: Der grenzüberschreitende Betrug bei der Mehrwertsteuer ist ein ernstes Problem. Besonders den sogenannten Karussellbetrug finden Finanzminister gar nicht lustig. Dabei werden Waren immer wieder zwischen Firmen verkauft. Eine Firma kassiert Mehrwertsteuer und verschwindet. Andere Unternehmen in einer ganzen Kette bekommen trotzdem immer wieder Mehrwertsteuer erstattet. Zwischen 12 und mehr als 30 Milliarden Euro soll der Schaden sein. Und dagegen soll ein besserer Datenaustausch zwischen den Ländern jetzt helfen. Dieter Ebeling, Brüssel.
2: Spanien hat dem von Hantavirusfällen betroffenen Kreuzfahrtschiff Hondius das Anlaufen eines Hafens auf den Kanarischen Inseln erlaubt. Das teilte das spanische Gesundheitsministerium mit. Das Kreuzfahrtschiff ankert aktuell vor Kap Verde. Bisher sind 3 Passagiere gestorben. Die Weltgesundheitsorganisation geht aktuell von insgesamt 7 Erkrankungsfällen aus.
5: Oh, das freut Ihre Pflanzen. Das freut die Natur wirklich sehr. Heute kommen noch mal weitere Regenschauer runter. Sie ja auch vielleicht, weil Sie nicht mit der Hand, nicht mit dem Gartenschlauch oder der Gießkanne wässern müssen. Gerade in der ersten Tageshälfte auch mal ein paar kräftigere Regenschauer dabei. Das Ganze bei 11 Grad als Maximaltemperatur. Morgen anfangs trocken in der ersten Tageshälfte. Da kommt kaum Regenschauer runter, mehr dann aber am Nachmittag. Morgen 13 Grad die Maximaltemperatur und freundlicher, aber nicht mehr so regnerisch, wird es dann am Freitag. Da blinzelt die Sonne immer wieder durch die Wolkendecke durch bei 17 Grad maximal.
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5: Hallo und guten Morgen für einen entspannten Start hinein in diesen Tag. Entspannte, entspannende Musik, gleich von Taylor Swift, frisch und aktuell, The Fate of Ophelia. Man liest hier das wunderschöne Klavier aus den 80ern von Bruce Hornsby and The Range, The Way.

habe es Ihnen versprochen, hier werden Sie sanft geweckt. Von Taylor Swift, The Fate of Ophelia und auch von U2 aus dem Jahr 92. Das ist One, vielleicht einer Ihrer wichtigsten Titel auf Ihrem 98.2 Radio Paradiso.

Die Eurythmics bringen Sie in Bewegung, bringen Sie in Schwung am Mittwochmorgen. Sweet Dreams hier auf Ihrem 98.2 Radio Paradiso. Zu diesem Song, da können Sie es ganz gelassen und ruhig angehen, vielleicht die erste Tasse Kaffee eingießen, umrühren und genießen. Das sind Lady Gaga und Bradley Cooper. Das ist Shallow.

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3: Ich bin Diana Kramer. Die schwarz-rote Bundesregierung ist heute genau ein Jahr im Amt. Turnusmäßig findet die Kabinettssitzung unter Leitung von Kanzler Friedrich Merz im Kanzleramt statt. Der Jahrestag fällt in die bisher schwierigste Phase der Koalition. In allen Umfragen haben Union und SPD keine Mehrheit mehr. 87% der Bevölkerung sind laut einer aktuellen Forsa-Umfrage unzufrieden mit der Arbeit der Regierung und 55% rechnen nicht damit, dass die Koalition bis 2029 bestehen bleibt. Nach der tödlichen Amokfahrt in Leipzig wird der Täter in eine Psychiatrie eingewiesen. Ein Ermittlungsrichter hatte gestern die Unterbringung des 33-jährigen Deutschen in einem psychiatrischen Krankenhaus angeordnet.
4: Der Beschuldigte habe die Tat wohl im Zustand der zumindest erheblich verminderten Schuldfähigkeit begangen, heißt es zur Begründung. Und es sei wahrscheinlich, dass er weitere ähnliche Taten begehen würde. Seine Unterbringung in der Psychiatrie diene daher der öffentlichen Sicherheit. Laut Ermittlern wurde der 33-Jährige wenige Tage vor seiner Amokfahrt auf eigenen Wunsch in einer psychiatrischen Einrichtung behandelt, aber dort Ende April entlassen. Bei einer ökumenischen Andacht gedachten am frühen Abend hunderte Menschen der Opfer. Oberbürgermeister Jung erklärte, Leipzig trauert, aber Leipzig steht zusammen. Onni Torau, Nachrichtenredaktion.
3: US-Präsident Donald Trump will den US-Einsatz für eine sichere Durchfahrt von Schiffen durch die Straße von Hormuz für kurze Zeit aussetzen. Während dieses Stops soll geprüft werden, ob ein Abkommen zwischen Washington und Teheran abgeschlossen werden könne, teilte Trump auf seiner Plattform Truth Social mit.
5: Gerade noch hatten seine Verteidigungs- und Außenminister Projektfreiheit gepusht und gepriesen, da macht Trump den Hahn zu. Er glaubt offenbar, dass ein Abkommen mit dem Iran in greifbarer Nähe ist und so lange liegt die Operation US-Hilfe bei der Passage von Frachtschiffen durch die Meerenge nach einem Tag wieder auf Eis. Die US-Blockade gegen iranische Schiffe aber soll bestehen bleiben. Der Iran will die Kontrolle über die Straße von Hormuz behalten mit einem Genehmigungsverfahren, wonach Schiffe nur mit Erlaubnis des Irans passieren dürfen. Tina Eck, USA.
3: Ein weiterer Atommülltransport hat nach einer Fahrt quer durch Nordrhein-Westfalen am frühen Morgen das Zwischenlager in Ahaus erreicht. Der mittlerweile dritte Castor-Transport sei laut Polizei störungsfrei verlaufen. Der Schwerlasttransporter war am späten Abend im rheinischen Jülich gestartet, begleitet von Protesten.
6: Ja, das Wetter kann sich sehen lassen, zumindest für die Natur, für die Pflanzen. Die Sonne, die kann sich allerdings nicht sehen lassen, weil zu viele Wolken da sind. Immer wieder kommen Regenschauer runter. Gerade in der ersten Tageshälfte auch mal ein paar kräftigere können dabei sein. 11 Grad die Maximaltemperatur heute, morgen auch noch mal relativ frisch mit 13 Grad. In der ersten Tageshälfte zwar trocken, aber am Nachmittag kommt noch mal der ein oder andere Guss runter. Am Freitag dann Frühlingswetter aus einem Guss, weil es trocken bleiben wird am Freitag. Auch immer wieder sonnig auflockern bei 17 Grad dann in der Spitze.
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6: So, um diese frühe Uhrzeit haben Sie es gut getroffen. Momentan kommen Sie nämlich noch ganz gut durch. Genießen Sie Ihre Fahrt, fahren Sie weiterhin vorsichtig und kommen Sie gut an.
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6: Guten Morgen. Starten Sie ohne jede Hektik hinein in diesen Tag. Gleich mit Leonie. Frischer, aktueller Hit von ihr. Don't Worry. Und das hier zum Entspannen. Tina Turner, Private Dancer. Schönen guten Morgen.

Neustarterin Leonie. Don't worry. Hier auf ihrem 98.2 Radio Paradiso. Weibelins besten Hits mit der meisten Abwechslung. Frischer aktueller Titel war das. Jetzt geht's unverkennbar in die 90er zu Wet, Wet, Wet.

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einem schönen Gedanken hier auf Ihrem 98.2 Radio Paradiso. Von der deutschen Lyrikerin Roswitha Bloch schicke ich Sie hinein in diesen Mittwoch. Mit dem Wind ziehe ich bis zum Horizont. Auf den Schwingen des Adlers lasse ich mich gleiten bis in die Unendlichkeit. Stillstand auf dem Ziffernblatt der Zeit. Atemlos ins Leben. Go.

0: Breathless the Cause. Schönen guten Morgen. Am Mittwoch, 6:30 haben wir es. Wie viel würde wohl die Ausrichtung von Olympischen Sommerspielen hier in Berlin kosten? Ab sofort gibt es eine Kostenschätzung. Wie hoch die ausfällt, hören Sie gleich im Hauptstadtkompakt bei und von Jörg Trotzki.
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9: Ich bin Diana Kramer. Die schwarz-rote Bundesregierung ist heute genau ein Jahr im Amt. Turnusmäßig findet die Kabinettssitzung unter Leitung von Kanzler Friedrich Merz im Kanzleramt statt. Der Jahrestag fällt in die bisher schwierigste Phase der Koalition. In allen Umfragen haben Union und SPD keine Mehrheit mehr. 87% der Bevölkerung sind laut einer aktuellen Forsa-Umfrage unzufrieden mit der Arbeit der Regierung und 55% rechnen nicht damit, dass die Koalition bis 2029 bestehen bleibt.
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10: Mit Jörg Trotzki, guten Morgen. Für Olympische Sommerspiele hier in Berlin rechnet der Senat erst einmal mit 6,5 Milliarden Euro. Dies sei eine grobe Kostenschätzung, heißt es. Mit dem größten Teil sollen Wettkämpfe organisiert und durchgeführt werden. Die Summe könne über Ticketverkauf, Übertragungsrechte und Sponsoring komplett wieder reingeholt werden, heißt es weiter. 1,5 Milliarden soll in die Sportinfrastruktur investiert werden, so der Senat bei der Vorstellung des Konzepts. Dies geht auf den Deckel vom Staat. Berlin will sich für die Olympischen Spiele 2036, 40 oder 44 mit Brandenburg und Mecklenburg-Vorpommern bewerben. Mit Hamburg, München und der Rhein-Ruhr-Region gibt es weitere 3 Bewerber. Ende September entscheidet der Deutsche Olympische Sportbund, welches Konzept beim Internationalen Olympischen Komitee eingereicht wird. Die DRK-Kliniken schließen ihren Standort an der Drontheimer Straße in Berlin-Wedding. Der Standort soll mit dem Westend zusammengeschlossen werden, heißt es. Der genaue Zeitpunkt für den Umzug ist bisher unklar. Von den DRK-Kliniken heißt es weiter, dass der Standort bis mindestens Sommer 28 uneingeschränkt weiterarbeitet. Die Zusammenlegung sei vor dem Hintergrund der Krankenhausreform des ehemaligen Bundesgesundheitsministers Karl Lauterbach notwendig, wird betont. Die Geburtenzahl hier in Berlin hat einen neuen Tiefstand erreicht. Von den Landesstatistikern heißt es, dass im letzten Jahr rund 5% weniger Geburten gemeldet wurden als noch 2024. In Zahlen sind es rund 33.200 Geburten und somit der niedrigste Stand eines Jahres seit Beginn der Statistik 2001. Am stärksten betroffen ist der Bezirk Reinickendorf. Gründe für den Geburtenrückgang erfasst die Statistik nicht. Experten aber sagen, dies habe mit der anhaltenden wirtschaftlichen und finanziell schlechten Situation zu tun. Kinder müsse man sich leisten können.
0: Sie sollten sich heute einen Regenschirm leisten, den brauchen Sie nämlich letztlich den ganzen Tag über. Und jetzt am frühen Morgen und am Vormittag kommen zum Teil auch recht kräftige Regenschauer runter, bei 11 Grad aktuell und 13 Grad als Maximaltemperatur. Morgen dann hat sich das Wetter doch entschieden, letztlich über den fast gesamten Tag hinweg Regenschauer runterzuschicken. Morgen dann aber wieder in der leichteren Version. 11 Grad die Maximaltemperatur, das was wir jetzt aktuell haben, ist morgen die Maximaltemperatur. Am Freitag dann, da lockert es immer wieder auf. Regenschauer soll es dann keine mehr geben. Und 16 Grad am Freitag als Maximaltemperatur.
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0: Insgesamt kommen Sie durch den Berliner Stadtverkehr momentan noch ganz gut, aber es gibt Probleme auf der A100 im Stadtring Richtung Treptow. Zwischen Tempelhofer Damm und Oberlandstraße sind nämlich die linke und die mittlere Spur gesperrt, weil dort die Feuerwehr aktuell im Einsatz ist. Da müssen Sie mit Wartezeiten rechnen. Und Vorsicht auf der A10 Richtung Dreieck Barnim an der Zufahrt Hohenschönhausen. Da steht ein defektes Fahrzeug ausgerechnet auch noch auf der Beschleunigungsspur. Und ebenfalls ein defektes Fahrzeug ist entdeckt worden auf dem Standstreifen auf der A24 Berlin Richtung Hamburg zwischen Meilenburg und Putlitz. Bitte besondere Vorsicht walten lassen. Ich wünsche Ihnen eine gute und eine vor allem sichere Fahrt.
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0: Ganz hier starke Musik. Für Ihren Start in den Mittwoch habe ich für Sie. Coldplay ist dabei. Cher mit Strong Enough. Und das hier ist Roy Orbison. You got it. 7 Minuten nach 6:30. Guten Morgen.

0: kraftvollen Start hinein in diesen Mittwoch. Share strong enough hier auf ihrem 98.2 Radio Paradiso. 16 Minuten vor 7 haben wir es. Song, Peng, Krack. Piff, Paff, Puff. Klassische Wörter, die Sie in Comics finden und die es erst recht jetzt am kommenden Wochenende zu lesen und vielleicht auch zu hören geben wird. Da gibt es nämlich im Museum für Kommunikation die Comic-Invasion Berlin. Bei freiem Eintritt Lara Keilbart, Leiterin des Comic-Festivals. Ist die Comic-Invasion nur was für Nerds oder auch für Comic-Neulinge, also quasi für jedermann und jeder Frau?
1: Das ist tatsächlich unser Motto, seit wir das Ding gegründet haben vor vielen Jahren, ist für alle und für umme. Also wir wollen es tatsächlich so gestalten, dass es für alle möglichen Leute ist. Für Leute, die wirklich schon lange Comics lesen und richtig nerdig drin sind, aber eben auch für Leute, die noch nie einen Comic in der Hand gehabt haben. Genauso für junge Leute, für alte Leute, für Leute aus Deutschland, für Leute, die nicht aus Deutschland sind. Also wirklich versuchen, das Festival so aufzustellen, dass für jeden irgendwas dabei ist, damit jeder auch ein bisschen auf seine Kosten oder ihre Kosten kommt.
0: Ich habe auch gesehen, es gibt auch Lesungen auf der Bühne. Wie kann ich mir das bei einem Comic vorstellen, wenn in manchen Sprechblasen einfach nur Zong und Bang und Peng beinhalten?
1: Das ist das Spannende. Jede Lesung ist ganz anders, weil jeder Künstler und jede Künstlerin überlegt sich das selbst. Also es wird immer so, die Seiten des Comics werden per Beamer auf der Leinwand projiziert, sodass man den Comic quasi mitsehen kann. Und dann gibt es verschiedene Ansätze. Es gibt Leute, die lesen dann nur die Sprechblasen vor. Es gibt Leute, die lesen das mit Leuten zusammen in so einer Performance vor. Es gibt Leute, die machen Musik dazu. Es gibt Leute, die machen Geräusche dazu. Aha. Also es gibt ja ganz verschiedene Ansätze, wie man das umsetzen kann. Und jede Lesung ist da so ein bisschen anders. Aber grundsätzlich ist es so, dass man das wie so mit so einem großen Beamer quasi mitlesen kann und dann vorgelesen bekommt in der einen oder anderen Stilrichtung, je nachdem, wie die KünstlerInnen das auch selber gut finden oder mögen.
0: Na, wirklich toll, dankeschön. Lara Keilbart, Comics sind mittlerweile für Groß und Klein etwas, genauso auch wie die Comic-Invasion Berlin, jetzt am Wochenende im Museum für Kommunikation. Da können Sie mal so richtig wieder in Comics stöbern und oder sich performen lassen. Na, vielen Dank für diese Einblicke an diesem Wochenende, Samstag und Sonntag von 10 bis 18 Uhr und der Eintritt ist, wie gesagt, frei. Auch zur freien Verfügung. Jetzt Musik von Coldplay.

0: Mit ganz viel Liebe hinein in den Mittwoch, 10 Minuten vor 7.
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Pop-Werk von Bonnie Tyler mit dem Titel Mit einigen Regenschauern geht es heute Morgen hinein in diesen Tag und in der nächsten Stunde vielleicht mit einem großartigen Hollywood-Film für zu Hause auf DVD oder Blu-ray schenke ich Ihnen hier auf Ihrem 98.2 Radio Paradiso. Jetzt geht's in die Hollywood Hills mit Sunrise Avenue um 5 Minuten vor 7. 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
8: Ich bin Diana Kramer. Nach einem Jahr schwarz-rote Bundesregierung rechnet die Mehrheit der Menschen in Deutschland damit, dass das Bündnis von Union und SPD vorzeitig zerbricht. In einer aktuellen YouGov-Umfrage sagten 55%, dass sie nicht mit einem Fortbestand der Koalition bis 2029 rechnen.
9: Merz hat am Abend schmerzhaft erfahren, wie unbeliebt seine Regierung ist. Selbst bei einem eigentlichen Heimspiel, seinem Auftritt beim CDU-Wirtschaftsrat, rührt sich kaum eine Hand zum Applaus. Merz sagt in seiner Rede, meine Damen und Herren, oder, wenn ich es unverändert so sagen darf, liebe Freundinnen und Freunde. Er merkt, was los ist und verteidigt trotzdem die Regierung. Denn eine Alternative sieht Merz nicht. Bricht Schwarz-Rot auseinander, müsste er sich Mehrheiten mit der AfD oder mit Grünen und Linken suchen und vorstellbar für Merz. Uli Reitinger, Berlin.
8: Im Ukraine-Krieg gilt seit der Nacht eine von Präsident Zelensky einseitig ausgerufene Waffenruhe. Die Feuerpause gelte unbefristet, solange Russland nicht angreife, heißt es aus Kiew. Von russischer Seite hatte Kremlchef Putin einseitig eine Waffenruhe für Freitag und Samstag angeordnet, wenn in Russland an den sowjetischen Sieg im Zweiten Weltkrieg erinnert wird. Weltweit wird über Social-Media-Verbote für Kinder und Jugendliche diskutiert. Nur die, die es betrifft, kommen selten zu Wort. Jetzt hat das Kinderhilfswerk UNICEF Jugendliche dazu befragen lassen. Die Meinung der 14- bis 16-Jährigen ist einhellig. Statt Verboten fordern sie tendenziell eher einen besseren Schutz auf digitalen Plattformen.
10: Die Teenies sind sich der negativen Seiten von Social Media wie Mobbing, Dauerscrollen und Fake News durchaus bewusst. Auch ist der Großteil überzeugt, dass Jugendliche Wege finden werden, um gesetzliche Altersgrenzen zu umgehen. Helfen könnte ein digitaler Raum, der sicher und altersgerecht ist, durch bessere Inhaltsfilter und schnelle Löschroutinen. Als positiv empfinden die Befragten vor allem die Möglichkeit, über soziale Medien mit ihren Freunden in Kontakt zu bleiben. Viele lassen sich dort auch inspirieren oder entdecken Neues. Tanja Wagner, Nachrichtenredaktion.
8: Überschattet von der Blockade der Straße von Hormuz und neuen Zollandrohungen der USA kommen die Handelsminister der G7-Staaten heute in Paris zusammen. Für Deutschland nimmt Bundeswirtschaftsministerin Katharina Reiche daran teil. Im Mittelpunkt stehen Auswirkungen der Nahostkrise auf die Energieversorgung und den Welthandel.
11: Sie werden heute, vor allem die Natur wird heute mit zahlreichen Regenschauern versorgt. Die gehen jetzt schon los. Sie sind jetzt schon losgegangen und kommen auch ein bisschen kräftiger runter als noch gestern. 11 Grad die aktuelle Temperatur, 13 Grad der Maximalwert. Und erst zum Abend lässt die Schauerneigung dann ein wenig nach. Und morgen geht es dann gleich mit Regenschauern weiter und schon wieder los, auch schon am Morgen und am Vormittag bis in den Nachmittag hinein. 11 Grad die etwas frischere Tageshöchsttemperatur. Dann ist aber erstmal Schluss. Dann ist der Sprenger von oben abgestellt. Dann kommen am Freitag wieder ein paar Sonnenstrahlen durch die Wolkendecke hindurch. Es bleibt trocken bei 16 Grad dann in der Spitze.
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11: Durch den Stadtverkehr Berlins kommen Sie ganz gut durch. Rund ums Dreieck-Funkturm ist es eng, aber ansonsten fließt der Verkehr. Aber aufgepasst, bitte im Landkreis Oder Spree zwischen Schöneiche bei Berlin und der B1, B5 gibt es nach einem Unfall jetzt aktuell eine Vollsperrung. Außerdem defekte Fahrzeuge entdeckt, einmal auf der A24 Berlin Richtung Hamburg zwischen Mainburg und Putlitz und auf der A10 Richtung Dreieck-Barnim an der Zufahrt Hohenschönhausen. Da steht das defekte Fahrzeug auf der Beschleunigung. Spur, da besonders aufmerksam und vorsichtig fahren. Und insgesamt wünsche ich Ihnen eine sichere Fahrt unter den grauen Wolken hindurch.
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11: Das geht mittlerweile so schnell, da war ein Kinofilm eben im Kino zu sehen und schon ist er für zu Hause verfügbar, so wie bei dem Film The Housemaid. Den schenke ich Ihnen gleich nach Teddy Swims und nach Chris Weir zum Start hinein in diesem Mittwoch. Hier wir 98.2 Radio Paradiso, 5 Minuten nach 7.

0: nach diesem Film muss ich Sie so ein bisschen vorwarnen, könnten Sie auch Bad Dreams, schlechte Träume bekommen, einfach weil er so spannend ist, nicht weil er nicht gut ist, sondern sehr gut. Schönen guten Morgen hier auf Ihrem 98.2 Radio Paradiso, 7:12 ist es. Das geht ja mittlerweile so schnell. Und dieser Film gehört zu den Filmen, die ich eigentlich im Kino sehen wollte, und schwuppdiwupp sind die schon zumindest fast wieder raus aus dem Kino. Ich habe gesehen, in Wildau, Königs Wusterhausen, da läuft der Film sogar noch in 3 Tagen. Aber jetzt gibt es ihn auch schon als Home-Kino-Version, The Housemaid. Schönen guten Morgen hier auf Ihrem 98.2 Radio Paradiso um 7:12. Und da sind einfach 2 ganz tolle Schauspielerinnen mit am Start als Hauptrolle. Amanda Mamma Mia Seyfried und Sydney Sweeney. Die mag ich seit dem Film Wo die Lüge hinfällt. Und Sydney Sweeney spielt die junge Millie, die gerade aus dem Gefängnis entlassen worden ist und als Hausmädchen bei einem wohlhabenden Ehepaar einen Neustart wagt.
1: Hi Millie.
2: Hallo, Mrs. Winchester.
1: Bitte nennen Sie mich Nina. Kommen Sie rein. Soll ich Ihnen alles zeigen? Damit Sie wissen, auf was Sie sich einlassen. Der Job umfasst überwiegend Putzen, Organisation und einfaches Kochen.
3: Hallo?
1: Millie wird bei uns einziehen.
3: Bei uns einziehen?
1: Das habe ich doch erzählt. Sie wäre Teil der Familie.
0: Ja, das klingt doch erstmal alles ganz nett, aber Millie gerät schnell in ein gefährliches Spiel aus. Kontrolle, Misstrauen und Macht.
1: Wo willst du hin?
4: Ich hab samstags frei. Hatten wir doch besprochen.
1: Nein, ich kann dich heute nicht entbehren.
4: Ich hab einen Termin, da muss ich unbedingt hin.
1: Millie, das kommt nicht in Frage.
3: Liebling?
1: Ich kann dich nicht...
3: Was? Süße, es ist okay, sie kann gehen.
1: Na gut. Aber von nun an musst du dich angemessen kleiden, wenn du dich im Haus bewegst. Oh, Millie, lass gefälligst die Finger von meinem Mann.
0: Gruselig. Psycho-Thriller vom Feinsten, The Housemaid, mit eben Starbesetzung Sydney Sweeney und Amanda Seyfried. Jetzt auch für zu Hause als DVD, Blu-ray oder auch 4K UHD. 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

0: Ich könnte jetzt einsteigen, diesen Tag, den treten wir einfach mal in die Tonne, aber das mache ich natürlich nicht, weil es wird auch heute wieder ein schöner Tag. Schönen guten Morgen hier auf Ihrem Radio Paradiese, und die, die im Hintergrund schon so reingeschmunzelt und gelächelt haben, kamen nicht vom Band, sondern sie sind wirklich da. Elena, Laura und Fabi zur Radio Paradiese Frühstücksrunde. Schön, dass ihr da seid. Aber Fabi, du hast mich auf die Idee mit der Tonne gebracht, denn du hast was vorbereitet.
1: Ja, die BSR, die hat nämlich einen Abfalltrendspiel. Das kann man online spielen auf deren Homepage, Abfalltrendspiel, da bsr.de. Und das ist richtig cool. Es geht auch auf Zeit, ist ein bisschen stressig, aber ich habe das mal durchgespielt und ich war nicht gut. Ich war echt nicht gut. Und ich dachte eigentlich, ich kann Müll trennen. Deswegen habe ich mal ein paar Sachen für euch mitgebracht und wollte mal fragen, ob ihr die denn richtig einsortieren würdet.
2: Ich bin gespannt.
1: Wir beginnen mal so halb leicht, die gebrauchten Pizzakartons. Wo würdet ihr die reinschmeißen? In welche Tonne?
0: Restmüll.
2: Hätte ich jetzt auch gedacht.
3: Ich gehe auf, wenn keine Reste mehr drin sind und nicht mehr irgendwie Käse dran klebt, sondern einfach nur vielleicht ein bisschen fettig.
0: Pappe Papier.
3: Gibt es, ja.
0: Aber gibt es, dass das da nichts mehr dran klebt?
2: Also wenn nicht, dann Pappe Papier. Aber ich glaube, wenn irgendwie noch Öl oder Fette dran
3: zu
2: sind, dann,
3: dann
2: Restmüll.
1: Restmüll stimmt. Ich hätte nämlich auch Papier gesagt. Ja. Das war eine der Fragen. Naja, ist ja deutlich mehr Papier als Öl, aber in den Restmüll kommen die.
3: Merken wir uns.
1: Die, ein bisschen leichter jetzt, die Kaffeekapseln aus der Kaffeemaschine.
0: Die Kaffeekapseln aus der Kaffeemaschine würde ich in die gelbe Tonne schmeißen.
1: 100 Punkte? Stimmt. Jetzt das Geschenkpapier, also das klassische, wo Happy Birthday draufsteht oder so ein paar Weihnachtsbäume drauf sind.
0: Das ist eine gute Frage. Da bin ich ein bisschen unsicher. Ich hätte spontan tatsächlich gesagt, wenn da nicht viel Glitzer drauf ist, würde ich das in die blaue Tonne, in die Papiertonne machen. Mhm.
2: Ich überlege gerade auch, wie die Mülleimer bei uns immer aussahen nach Geburtstagen, aber ich glaube auch, ich habe es immer in Pappe Papier gemacht.
0: Ja, aber ob du es reingemacht hast, das bedeutet nicht, dass es richtig ist.
2: Ja, genau, aber deswegen würde ich eher da notieren, dass das richtig ist.
3: Ich glaube, ich habe es bisher immer in Restmüll.
1: Okay. Oh, und die Elena hat es richtig gemacht.
2: Nein,
1: was? Das kommt in Restmüll.
2: Okay.
1: Ah, Geschenkpapier mit Aufdruck in Restmüll. Kassenzettel.
0: What?
2: Die machst du immer Pappe Papier rein.
0: Ja, Pappe Papier.
3: Die sind doch inzwischen auch, also die waren jetzt früher, hatten so ein gewisses Material, dass du sie nicht in Pappe Papier wegschmeißen kannst. Es war auch groß, dass es eben so ein bestimmtes Material ist, das nicht gut abgebaut werden kann. Deshalb habe ich mir nach wie vor angewöhnt, das in den Restmüll zu werfen.
0: Also ich tatsächlich in die blaue Tonne.
1: Restmüll ist richtig.
0: Okay.
1: Es ist krass, es ist wirklich krass. Ihr sagt genau, wie ich
2: auch.
1: Das macht mich gerade ein bisschen glücklich.
0: Ja, ich bin auch ganz froh.
1: Aber ich habe noch was, Taschentücher.
0: Restmüll.
2: Ja.
1: Das stimmt. Kontoauszüge.
0: Schreddern.
3: Schwärzen schreddern.
1: Und dann aufessen.
0: Naja, aber das würde ich schon auf jeden Fall blaue Tonne sagen.
3: Weiß ich nicht.
0: Sind Kontoauszüge nochmal anderes Material?
3: Ich würde Restmüll sagen.
0: Oh, ich bin gespannt.
1: Wie die Kassenzettel Restmüll.
3: Nein.
0: Oh, ich habe es jetzt schon geahnt. Mhm. Echt.
1: Und jetzt dann noch am Ende diese Hühnchenwagen am Supermarktparkplatz. Ihr habt das Hühnchen aufgefordert. Wo kommen die Knochen hin?
3: Bio?
0: Oh, Restmüll.
1: Restmüll oder Bio?
2: Ich geh mit Elena mit. Bio.
1: Es ist die Biotonne.
2: Yeah.
1: Elena kann am besten mitstarten.
0: Oh, Elena, super.
1: Aber es ist gar nicht so leicht, oder?
2: Nee, gar nicht leicht. Hätte ich ja wirklich nicht gedacht.
1: Ja, also machen Sie es gerne auch mal. bsr.de/Abfalltrendspiel. Das geht dann auch noch auf Zeit. Das ist dann nochmal ein bisschen druckvoller. Aber ja, man kann da echt viel noch lernen.
2: Voll.
0: Ich glaube, ich muss das auch machen.

schönen Gedanken zum Thema Müll hier auf Ihrem 98.2 Radio Paradiso von der deutschen Janine Weger. Hinterlasse nie zu viel Müll auf deinem Weg. Denn wenn du einmal der Versuchung nachgeben solltest, einen Schritt rückwärts zu gehen, trittst du voll hinein. 3 Minuten vor 8.

0: Sonnige Musik an einem grauen Mittwochmorgen. Das tut gut. Madonna, La Isla Bonita. Eine Minute vor 8 haben wir es. Und Berliner Schulen sollen sauberer werden. Und was sich dafür der Berliner Senat hat einfallen lassen, das hören Sie gleich im Hauptstadtkompakt bei Jörg Trotzki.
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8: Ich bin Diana Kramer. Nach einem Jahr schwarz-rote Bundesregierung rechnet die Mehrheit der Menschen in Deutschland damit, dass das Bündnis von Union und SPD vorzeitig zerbricht. In einer aktuellen YouGov-Umfrage sagten 55%, dass sie nicht mit einem Fortbestand der Koalition bis 2029 rechnen.
9: Merz hat am Abend schmerzhaft erfahren, wie unbeliebt seine Regierung ist. Selbst bei einem eigentlichen Heimspiel, seinem Auftritt beim CDU-Wirtschaftsrat, rührt sich kaum eine Hand zum Applaus. Merz sagt in seiner Rede, meine Damen und Herren, oder, wenn ich es unverändert so sagen darf, liebe Freundinnen und Freunde, er merkt, was los ist und verteidigt trotzdem die Regierung. Denn eine Alternative sieht Merz nicht. Bricht Schwarz-Rot auseinander, müsste er sich Mehrheiten mit der AfD oder mit Grünen und Linken suchen und vorstellbar für März. Uli Reitinger, Berlin.
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11: Mit Jörg Trotzki, guten Morgen. Schulen in Berlin sollen sauberer werden. Von der Senatsbildungsverwaltung heißt es, um zu kontrollieren, ob ausreichend gereinigt wurde, solle eine App helfen. Diese App haben Hausmeister in einigen Bezirken auch schon auf ihren Tablets. Dort werde der Reinigungszustand der Räume und Toiletten erfasst. Arbeiten die Reinigungsfirmen nicht so wie gewünscht, sollen die Mängel schnell abgestellt werden, heißt es weiter. Geplant ist, dass bis Ende des Jahres alle Schulen die App nutzen. Heute gibt es den ersten Berliner Diabetes-Spaziergang. Dazu laden Schwerpunktpraxen zu geführten Touren durch städtische Grünanlagen wie dem Tiergarten und durchs Tempelhofer Feld ein. Weitere Treffpunkte gibt es in Köpenick und Spandau. Die Aktion richte sich an alle Altersgruppen, sagte man uns. Ziel sei es, Bewegung im Alltag zu fördern und den Austausch zwischen Patienten und medizinischem Fachpersonal zu intensivieren. In der Nacht waren viele deutsche Internetseiten nicht zu erreichen. Die Störung dauerte von ca. 22 Uhr bis kurz vor 1, heißt es von DENIC, dem deutschen Network Information Center. Dort war es zu einem Ausfall des DNS-Systems gekommen. Der Hintergrund der Störung sei noch unklar, heißt es weiter. Die Lausitzer Seenkette in Brandenburg soll Ende Juni mit einer Challenge eröffnet werden. Das teilte der Tourismusverband Lausitzer Seenland mit. Geplant sei eine gemeinsame Schwimmveranstaltung parallel an allen 5 Tagebauseen. Außerdem solle es einen Festakt am Sedlitzer See geben, heißt es weiter. Überall sollen zur Eröffnung außerdem Gastronomie und Infostände aufgebaut werden.
0: Und für die gemeinsame Schwimmveranstaltung Ende Juni sind bereits schon 10.000 Badekappen bestellt worden, damit keiner verloren geht. Oh, eine Badekappe könnten Sie heute auch gut gebrauchen. Sieht bestimmt auch sehr unterhaltsam aus, wenn Sie damit so in der U-Bahn, in der S-Bahn sitzen und bei den Kollegen ankommen. Das ist mal was anderes als der Regenschirm gegen die Regenschauer. Aber beides können Sie gut gebrauchen heute, denn es kommt über den Tag verteilt. Immer wieder Regenschauer runter, heute auch mal ein bisschen kräftiger als gestern. 11 Grad haben wir aktuell, 13 Grad bekommen wir als Maximaltemperatur. Morgen dann auch nochmal 11 Grad. Das, was wir jetzt aktuell haben, morgen als Maximaltemperatur. Auch morgen wieder viele graue Wolken. Dann aber über den Tag verteilt so leichte Regenschauer. Nicht mehr so kräftige wie heute. Morgen am Donnerstag. Am Freitag dann wohl wieder komplett trocken. Sonne gibt es ja auch zwischen den dicken Wolken hindurch. Eben keine Regenschauer mehr. Am Freitag dafür 16 Grad als Tagesspitzenwert.
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0: Im Berliner Stadtverkehr ist nicht so viel los wie drumherum. Vorsicht auf der A10 südlicher Berliner Ring Richtung Dreieck Werder. An der Ausfahrt Ludwigsfelde West, da ist ein Fahrzeug liegen geblieben. Außerdem auf der A10 östlicher Berliner Ring Richtung Dreieck Barnim. An der Zufahrt Hohenschönhausen auf dem Beschleunigungsstreifen. A10 westlicher Berliner Ring Richtung Dreieck Havelland zwischen Brieseland und Falkensee ist ein Fahrzeug liegen geblieben und ebenfalls defektes Fahrzeug entdeckt worden auf der A24 Berlin Richtung Hamburg zwischen Meilenburg und Putlitz. Außerdem B112, das ist Manschnow und Frankfurt oder zwischen Lebus und Frankfurt, da ist die Feuerwehr im Einsatz, weil dort zahlreiche Gegenstände auf der Fahrbahn liegen. Und noch Landkreis Oder Spree zwischen Schöneiche und der B1, B5, da hat es einen Unfall gegeben und da gibt es aktuell jetzt eine Vollsperrung sogar. Bleiben Sie gelassen, wo es nicht so recht vorangeht und insgesamt fahren Sie vorsichtig, kommen Sie gut an.
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0: Bei manchen Beziehungen fällt es schwer, von Liebesbeziehung zu sprechen. Trotzdem sind es ja vielleicht leidenschaftliche Liebesbeziehungen, zu leidenschaftlich. Wir finden es heraus in dieser Woche in der Radio Paradiso Coaching Etage bei Hagen von Hochding. Gleich geht es da um die Liebesgeschichte von Frida Kahlo. Nach Caleb Scott und Whitney Houston auch mit einem wunderschönen Song, I Wanna Dance With Somebody. Freue mich schon drauf. Nach Paul Young aus den 80ern, Come Back and Stay. 6 Minuten nach halb 8.

0: Bei diesem Song werden selbst die grauen Wolken zu rosa Herzchenwolken. 16 Minuten vor 8.
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2: Wenn es wirklich Liebe ist. Manche Liebesgeschichten sind super harmonisch. Und dann gibt es solche wie die von Frida Kahlo und Diego Rivera. Zwei Künstler, zwei Temperamente, zwei Lebenswege, die sich immer wieder kreuzten. Ihre Beziehung war eine Achterbahnfahrt aus Leidenschaft, Betrug, Trennung und Wiedervereinigung. Frida, die mit ihren ausdrucksstarken Selbstporträts die Kunstwelt revolutionierte, und Diego, der berühmte Wandmaler, waren ein ungleiches Paar. Er 20 Jahre älter, exzentrisch, charismatisch. Sie verletzlich und zugleich unerschütterlich. Sie liebten sich, sie verletzten sich und konnten doch nicht voneinander lassen. Was macht ihre Geschichte so besonders? Vielleicht, dass sie so menschlich ist. Liebe ist nicht immer perfekt. Manchmal ist sie chaotisch, widersprüchlich, schmerzhaft und trotzdem echt. Carlo selbst schrieb: Ich ertrage zwei Dinge in meinem Leben nicht, Schmerz und Diego. Aber manchmal weiß ich nicht, was schlimmer ist. Ihre Beziehung war geprägt von intensiver Bewunderung und tiefem Schmerz. Frida litt nicht nur unter Diegos Affären, sondern auch unter ihren eigenen gesundheitlichen Problemen, die sie zeitlebens begleiteten. Trotzdem inspirierte er sie künstlerisch und sie ihn. Ihre Werke erzählen von Liebe, Verlust, Wut und Sehnsucht. Vielleicht war ihre Beziehung deshalb so einzigartig, weil sie in ihrer Kunst weiterlebt. Diese Liebe war alles, nur nicht langweilig. Und genau deshalb fasziniert sie uns bis heute. Ihre Beziehung zeigt uns, dass Liebe nicht immer harmonisch sein muss, um bedeutend zu sein. Sie zeigt auch, dass wir uns in einer Beziehung nicht verlieren dürfen und dass manche Menschen ein Leben lang miteinander ringen. Vielleicht war es gerade diese Spannung zwischen Nähe und Distanz, die diese Liebe unsterblich machte. Frida Kahlo selbst sah das so. Manchmal muss man durch die Dunkelheit gehen, um das Licht zu sehen.
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2: Und wenn Sie eine persönliche Beratung wünschen, schreiben Sie mich gerne an unter www.beziehungscoach-berlin.de.

0: Guten Morgen am Mittwoch, 10 Minuten vor 8.
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In über 100 Filmen hat sie mitgespielt. Eine echte Hollywood-Legende, Bette Davis. Von den 30er Jahren bis in die 80er Jahre hinein. Hier besungen von Kim Carnes auf ihrem 98.2 Radio Paradiso. Und das Bekannte oder das Markante an Bette Davis waren ihre Augen, ihre Augenpartie. Und sie werden auch große Augen machen, wenn ich Ihnen verrate, wie Sie an diesem Jahr einen besonders schönen und attraktiven Muttertag feiern können. In der nächsten Stunde. Jetzt gibt's einen musikalisch schönen Tag mit Michael Bublé. It's a beautiful day.

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9: Ich bin Diana Kramer. Die Bundesregierung will das Gesetz der Ampelkoalition zum Einbau neuer Heizungen deutlich entschärfen. Die umstrittene Vorgabe, dass bei neuen Heizungen mindestens 65% erneuerbare Energien eingesetzt werden müssen, soll verschwinden.
10: Mit dem berühmt-berüchtigten Heizungsgesetz, damals noch vom grünen Minister Habeck erdacht, hätten neue Gas- und Ölheizungen praktisch keine Chance mehr. Das ist im geplanten neuen Gesetz von CDU-Wirtschaftsministerin Reiche ganz anders. Das Gesetz schreibt nicht mehr vor, dass die neuen Heizungen größtenteils mit erneuerbaren Energien betrieben werden müssen, sondern, viel weiter gefasst, zu 60% mit klimafreundlichen Brennstoffen, das Ganze schrittweise bis 2040. Die Grünen sagen, damit sind die deutschen Klimaschutzziele nicht mehr zu erreichen. Uli Reitinger, Berlin.
9: Heute ist die schwarz-rote Bundesregierung genau ein Jahr im Amt. Der Jahrestag fällt in die bisher schwierigste Phase der Koalition. In allen Umfragen haben Union und SPD keine Mehrheit mehr. 87% sind laut einer aktuellen Forsa-Umfrage inzwischen unzufrieden mit der Arbeit der Regierung. 55% rechnen nicht damit, dass die Koalition bis 2029 bestehen bleibt. US-Präsident Donald Trump setzt im Konflikt mit dem Iran auf Deeskalation, um einen diplomatischen Durchbruch zu erreichen. Überraschend kündigte er auf seiner Plattform Truth Social an, den US-Einsatz für eine sichere Durchfahrt von Schiffen durch die Straße von Hormuz auszusetzen, um ein Abkommen mit dem Iran zu erreichen.
11: Gerade noch hatten seine Verteidigungs- und Außenminister Projekt Freiheit gepusht und gepriesen, da macht Trump den Hahn zu. Er glaubt offenbar, dass ein Abkommen mit dem Iran in greifbarer Nähe ist und so lange liegt die Operation US-Hilfe bei der Passage von Frachtschiffen durch die Meerenge nach einem Tag wieder auf Eis. Der Iran will die Kontrolle über die Straße von Hormuz behalten mit einem Genehmigungsverfahren, wonach Schiffe nur mit Erlaubnis des Irans passieren dürfen. Tina Eck, USA.
9: In Nordrhein-Westfalen laufen seit dem frühen Morgen in mehreren Städten Durchsuchungen bei mutmaßlichen Rechtsextremisten. Es gebe 10 Beschuldigte, heißt es aus Sicherheitskreisen, alle seien deutsche Staatsbürger. Die Razzia in 8 Städten in NRW richtet sich gegen die Gruppe Jung und Stark. Laut BKA häufen sich seit 2024 die Gewalttaten von teils sehr jungen Neonazis.
12: Dankeschön, Diana. Grau und nass, so präsentiert sich nicht nur der Morgen, sondern der gesamte Tag heute. Vor allem jetzt auch am Morgen und am Vormittag kommen kräftige Regenschauer runter. Das Ganze bei 11 Grad aktuell. 13 Grad die Maximaltemperatur heute. Morgen auch nochmal graue Wolken, auch nochmal nass, aber über den Tag verteilt dann so leichte Regenschauer, nicht mehr so kräftig wie heute. Und dann 11 Grad die Maximaltemperatur morgen und 16 Grad am Freitag. Da wird es wieder deutlich frühlingshafter, auch erkennbar. Dann immer wieder ein paar Sonnenstrahlen, die sich am Freitag werden durchsetzen können gegen die Wolken. Am Freitag bleibt es dann auch wieder komplett trocken.
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12: Durch den Berliner Stadtverkehr kommen Sie momentan ganz anständig. Rund ums Dreieck-Funkturm ist es eng, klar, aber vor allem gibt es viele Liegenbleiber drumherum. Auf der A10 südlicher Berliner Ring Richtung Dreieck Werder an der Ausfahrt Ludwigsfelde West. Auf der A10 östlicher Berliner Ring Richtung Dreieck Barnim an der Zufahrt Hohenschönhausen. Auf der A10 nördlicher Berliner Ring Richtung Dreieck Havelland zwischen Brieselang und Falkensee ist ein Fahrzeug liegen geblieben. Außerdem gibt es einen Liegenbleiber auf der A24 Berlin Richtung Hamburg zwischen Meilenburg und Putlitz. Und Spanngurte auf der Fahrbahn sind liegen geblieben auf der B101. Das ist Großbeeren und Potsdam in der Überleitung von der B101 Großbeeren Süd zur Landstraße zur L40. Da Spanngurte auf der Fahrbahn. Auch da bitte ganz besonders aufmerksam und vorsichtig fahren. Und insgesamt wünsche ich Ihnen eine gute und vor allem sichere Fahrt.
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12: Jetzt versuchen wir musikalisch die Wolkendecke aufzubrechen. Mit Brian Adams im Summer of 69. 4 Minuten.

Ja, damit ihre Pflanzen auf dem Balkon und im Garten wieder so richtig schön bunt in den tollsten Farben erblühen können, brauchen wir solche grauen Tage wie heute. Schönen guten Morgen hier für Marta 92 Radio Paradiso. Michael Schulte, Broken Sunshine. Und so richtig bunt und farbenfroh wird es für Sie auch im Knutschfleck Berlin, dem Erlebnisrestaurant, direkt unter dem Fernsehturm. So eine Mischung aus Moulin Rouge und Hollywood-Erlebnis ist es da in diesem Erlebnisrestaurant. Da gibt es nämlich zum Essen auch eine echte Varieté-Show zum Erleben. Und Sie werden eingeladen, für den Muttertag genau diese und das zu erleben mit einem 3-Gänge-Candlelight-Dinner für 2 Personen am Muttertag. Am Sonntag, jetzt Sonntag ist Muttertag am 10. Und wenn Sie dahin möchten und ausgelost werden wollen, dann melden Sie sich an per WhatsApp an 0308 80 500 und die 80 und E-Mail schreiben ist auch möglich an redaktion@paradiso.de und schon landen Sie im Lostopf. Jetzt landet ihr aus Ramazzotti bei Ihnen. Piu Bella Corsa, gleich 11 Minuten.

0: Großartiger Titel. Aber The Winner Takes It All hier auf dem 98.2 Radio Paradiso. Schönen guten Morgen, 20 Minuten nach 8 haben wir es. Also ich mag ja Knoblauch und ich sehe auch mein Abbild im Spiegel. Also deutliche Kennzeichen dafür, dass ich kein Vampir bin. Aber Dracula ist einer, nicht nur irgendeiner, sondern der berühmteste Vampir der Welt. Und genau um diesen Vampir dreht es sich im neuen Musical mit dem Titel Dracula. Ja, mit dem Soundtrack von Star-Komponist Frank Wildhorn, ist er Amerikaner. Und er hat unter anderem schon für Whitney Houston geschrieben. Wir konnten ihn treffen und haben ihn gefragt, was der Unterschied ist für ihn zwischen dem Komponieren eines Popsongs für die Charts und dem Schreiben von Musik für ein Musical.
1: Wenn man einen Popsong schreibt, wird man zu einem Schüler der Stimme, für die man schreibt. Was singt er oder sie am liebsten? Was sind ihre besten Töne, ihre besten Vokale? Beim Musical, da ist es ganz anders. Das erfordert ganz andere Fähigkeiten. Die Musik hilft beim Musicals, die Geschichte zu erzählen. Sie schafft die Kulisse und hoffentlich gibt sie auch Einblicke in die Herzen, Gedanken und Seelen der verschiedenen Charaktere. Da steckt also viel mehr dahinter. Ein Popsong ist 3,5 Minuten lang und das war's. Für das Musical schreibe ich Musik für 2,5 Stunden. Also es ist ein großer Berg, den es zu erklimmen gilt.
0: Und gestern hatte das Musical Dracula Premiere im Blumex Theater, am Blumex Theater am Potsdamer Platz. Und das war wirklich fantastisch, großartig. Großartige Stimmen, wie die gesungen haben, Wahnsinn. Wirklich zum Teil echt gruselige Effekte auch. Also es ist nichts für Zartbeseitete, aber für Musical-Fans. Tolle Kulissen da auf der Bühne, wie schnell es die Kulissenwechsel dann auch gegeben hat. Ja, und es ist ja eine letztlich zeitlose Liebesgeschichte voller dunkler Sehnsucht. Also sie werden da auf jeden Fall fasziniert sein und hinterher so durch das dunkle Berlin zu gehen, doch, das funktioniert schon. Wir wollten von Frank Wildhorn auch wissen, warum man sich dieses Musical nicht entgehen lassen sollte. Er hat es sich auf jeden Fall nicht entgehen lassen, ist gestern extra 28 Stunden aus seiner Heimat Hawaii angereist.
1: Weil es eine großartige Möglichkeit ist, für ein paar Stunden dem eigenen Alltag zu entfliehen und in diese grandiose, romantische Horrortragödie einzutauchen und um hoffentlich gute Musik zu hören, die wirklich wunderschön gesungen wird. Und wir kennen ja die Geschichte. Wir kennen zwar nicht die Details der Geschichte und wir wissen nicht, wie diese spezielle Version endet, aber wir wissen, dass sie uns vertraut ist und die Musik verleiht der Geschichte einen Zauber. Also sollte jeder kommen und dann auch nochmal wiederkommen.
0: Horror-Tragödie, das passt eigentlich sehr gut. Ein Musical zwischen Gänsehaut und großen Gefühlen. Das zeigt, wie zeitlos die Geschichte von Dracula bis heute ist. Das Stück wird gespielt bis zum 7. Juni im Blumex Theater am Potsdamer Platz, direkt am Marlene-Dietrich-Platz. Alle Infos und Tickets finden Sie auch nochmal online unter www.showslot.com. www.showslot.com. Angenehm, gruselige Unterhaltung wünsche ich Ihnen dabei. 98.2 Radio Paradiso, 24 Minuten nach 8 ist es.

mag sie mit zwei Zitaten aus Bram Stokers Dracula hineinschicken in diesen Tag. Zum einen die berühmte Begrüßung. Willkommen in meinem Haus. Treten Sie ein. Ganz freiwillig. Und es gibt Dinge, die man nicht glauben kann, an die man aber glauben muss. Hier ist der Mann, der schon immer eine Dracula-Gesangsstimme hatte. Hier ist Mr. Joe Cocker, unvergessen. Und wir machen 98.2 Radio Paradiso. Don't you love me anymore? 2 Minuten vor 8:30.

0: Mit ganz viel Leidenschaft hinein in diesen Tag. Schönen guten Morgen. Am Mittwoch 8:30 haben wir es und die DRK-Kliniken schließen ihren Standort an der Drontheimer Straße im Wedding. Wieso, weshalb, warum? Das hören Sie gleich im Hauptstadtkompakt bei und von Jörg Trotzki.
1: 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Die größten Worte der Menschheitsgeschichte. 1971 wird Bundeskanzler Willy Brandt der Friedensnobelpreis verliehen. Aus seiner Dankesrede.
2: Unsere parlamentarische Demokratie hat 20 Jahre nach ihrer Gründung ihre Fähigkeit zum Wandel bewiesen und damit ihre Probe bestanden. Unser Volk braucht wie jedes andere seine innere Ordnung. In den 70er Jahren werden wir aber in diesem Lande nur so viel Ordnung haben, wie wir an Mitverantwortung ermutigen. Wir wollen mehr Demokratie wagen.
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12: Ich bin Diana Kramer. Die Bundesregierung will das Gesetz der Ampelkoalition zum Einbau neuer Heizungen deutlich entschärfen. Die umstrittene Vorgabe, dass bei neuen Heizungen mindestens 65% erneuerbare Energien eingesetzt werden müssen, soll verschwinden.
13: Mit dem berühmt-berüchtigten Heizungsgesetz, damals noch vom grünen Minister Habeck erdacht, hätten neue Gas- und Ölheizungen praktisch keine Chance mehr. Das ist im geplanten neuen Gesetz von CDU-Wirtschaftsministerin Reiche ganz anders. Das Gesetz schreibt nicht mehr vor, dass die neuen Heizungen größtenteils mit erneuerbaren Energien betrieben werden müssen, sondern, viel weiter gefasst, zu 60% mit klimafreundlichen Brennstoffen, das Ganze schrittweise bis 2040. Die Grünen sagen, damit sind die deutschen Klimaschutzziele nicht mehr zu erreichen. Uli Reitinger, Berlin.
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0: Mit Jörg Trotzki, guten Morgen. Die DRK-Kliniken schließen ihren Standort an der Drontheimer Straße in Berlin-Wedding. Der Standort solle mit dem Westend zusammengeschlossen werden, sagte man uns. Der genaue Zeitpunkt für den Umzug ist bisher unklar. Von den DRK-Kliniken wird betont, dass der Standort bis mindestens Sommer 28 uneingeschränkt weiterarbeitet. Die Zusammenlegung sei vor dem Hintergrund der Krankenhausreform des ehemaligen Bundesgesundheitsministers Karl Lauterbach notwendig, heißt es weiter. So hundefreundlich wie Berlin es von sich mitunter gern behauptet, ist es offenbar gar nicht. Ein neues Hunde-Ranking platziert Berlin auf Platz 20 von 25 untersuchten Großstädten. Der sogenannte Dog-Well-Being-Index sagt, dies liege vor allem an der Rücksichtslosigkeit der Berliner, beispielsweise leere Flaschen nicht wegzuräumen oder zu zerschlagen, und an der Vermüllung von Parks, vor allem am Wochenende. Aber auch in den anderen untersuchten Kategorien wie Hundeschulen, Hundepflegeangebote und tierärztliche Versorgung am Wochenende landet Berlin ganz weit hinten in der Studie. Auf Platz 1 des Hundewohlfühlindex kommt übrigens Hannover. Der Wiederaufbau des Turms der Garnisonkirche in Potsdam geht in die letzte Phase. Aktuell werde die noch fehlende Turmhaube direkt neben dem Turm zusammengesetzt, sagte man uns. Sie ist 30 Meter hoch. Auf der Spitze der mit Kupferblech umhüllten Turmhaube soll eine sich drehende Wetterfahne aufgesetzt werden. Erst in gut einem Jahr soll die dann fertige Haube mit Hilfe eines Krans auf den Turm gesetzt werden. Im Turm selbst gibt es bereits eine Kapelle und eine Aussichtsplattform auf fast 60 Metern Höhe. Die Besucherzahlen bleiben allerdings hinter den Erwartungen zurück.
14: Danke dir, Jörg. Es regnet und die Pflanzen freuen sich und sie brauchen einen Regenschirm, denn über den Tag verteilt kommen weiterhin Regenschauer runter, zum Teil jetzt am Vormittag auch ordentlich mal kräftige Regengüsse. 11 Grad die aktuelle Temperatur, 13 Grad der Maximalwert, und auch morgen am Donnerstag brauchen sie ihre Pflanzen nicht von Hand zu wässern, denn es kommen nochmal zumindest leichte Regenschauer über den Tag verteilt runter, morgen bei 11 Grad als Tagesspitzenwert. Dann ist erstmal Schluss schon mit Nässe von oben, dann müssen sie selbst wieder ran und die Sonne muss dann auch wieder ran und kommt zum Vorschein am Freitag unter einer dicken Wolkendecke, allerdings immer noch bei 16 Grad dann in der Spitze.
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14: Im Berliner Stadtverkehr keine großen Auffälligkeiten, aber drumherum. Vorsicht auf der A10, westlicher Berliner Ring Richtung Dreieck Havelland. Liegenbleiber zwischen Brieselang und Falkensee. Außerdem gibt es eine Ölspur auf der A15, das ist Dreieck Spreewald Richtung Übergang Forst. Zwischen Forst und Bademeusel müssen Sie deswegen mit Einschränkungen rechnen. Dann gibt es ein defektes Fahrzeug auf der A24, Berlin Richtung Hamburg zwischen Malenburg und Putlitz. Und Vorsicht auch auf der A115 Richtung Dreieck Nutetal zwischen Samund und Dreieck Nutetal. Da hat ziemlich einen Unfall gegeben und da liegen jetzt auch Fahrzeugteile auf der Fahrbahn verstreut. Fahren Sie da besonders aufmerksam und vorsichtig. Ich wünsche Ihnen eine sichere Fahrt. Kommen Sie gut an.
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14: Musik, die graue Wolken vergessen machen lässt. Die habe ich für Sie gleich von Sophie B. Hawkins, Right Beside You. Und jetzt aus den 80ern. Emma David mit Words.

0: Knack, zack, piff, paff, puff. Klassische Worte, die Sie in Comics finden und die es erst recht jetzt am kommenden Wochenende zu lesen und zu hören gibt. Da gibt es nämlich im Museum für Kommunikation die Comic-Invasion Berlin bei freiem Eintritt. Schönen guten Morgen hier auf Ihrem 98.2 Radio Paradiso. 15 Minuten von 9 haben wir es gerade mit Schwung hinein in den Mittwoch mit Sophie B. Hawkins, Right Beside You. Lara Keilbart, Sie sind der Leiterin dieses Comic-Festivals. Ist die Comic-Invasion nur etwas für Nerds oder auch für Comic-Neulinge, also quasi für jedermann und jeder Frau?
1: Das ist tatsächlich unser Motto, seit wir das Ding gegründet haben vor vielen Jahren, ist für alle und für Umme. Also wir wollen es tatsächlich so gestalten, dass es für alle möglichen Leute ist. Für Leute, die wirklich schon lange Comics lesen und richtig nerdig drin sind, aber eben auch für Leute, die noch nie einen Comic in der Hand gehabt haben. Genauso für junge Leute, für alte Leute, für Leute aus Deutschland, für Leute, die nicht aus Deutschland sind. Also wirklich versuchen, das Festival so aufzustellen, dass für jeden irgendwas dabei ist, damit jeder auch ein bisschen auf seine Kosten oder ihre Kosten kommt.
0: Klasse. Ich habe gesehen, es gibt auch Lesungen auf der Bühne. Wie kann ich mir das denn bei einem Comic vorstellen, wenn in manchen Wort- und Sprechblasen ja nur zack, boing und peng drin ist?
1: Das ist das Spannende. Jede Lesung ist ganz anders, weil jeder Künstler und jede Künstlerin überlegt sich das selbst. Also es wird immer so, die Seiten des Comics werden per Beamer auf der Leinwand projiziert, sodass man den Comic quasi mitsehen kann. Und dann gibt es verschiedene Ansätze. Es gibt Leute, die lesen dann nur die Sprechblasen vor. Es gibt Leute, die lesen das mit Leuten zusammen in so einer Performance vor. Es gibt Leute, die machen Musik dazu. Es gibt Leute, die machen Geräusche dazu. Also es gibt ja ganz verschiedene Ansätze, wie man das umsetzen kann. Und jede Lesung ist da so ein bisschen anders. Mhm. Aber grundsätzlich ist es so, dass man das wie mit so einem großen Beamer quasi mitlesen kann und dann vorgelesen bekommt in der einen oder anderen Stilrichtung, je nachdem, wie die KünstlerInnen das auch selber gut finden oder mögen.
0: Das klingt wirklich toll. Vielen Dank, Lara Keilbart, Leiterin des Comic-Festivals der Comic-Invasion Berlin im Museum für Kommunikation jetzt an diesem Wochenende, Samstag und Sonntag, jeweils von 10 bis 18 Uhr. Nochmal, der Eintritt ist frei. Ganz viel Spaß dabei. So wie jetzt auch bei diesem wunderschönen Song auf Ihrem 98.2 Radio Paradiso. 13 von 9.

Aber ich finde das klasse, wie Sie sich anmelden hier für unser Muttertagsgeschenk an Sie. Im Knutschfleck Berlin, 3 Gänge Candlelight Dinner mit Varieté-Show für 2 Personen. Hier wird zum Beispiel auch von der Knutschbar gesprochen und geschrieben, bei der man dann gerne mitmachen möchte. Also Sie werden da unterhalten, ja? Also Sie müssen nicht selbst aktiv werden, aber können das natürlich auch einmal. Aber die Mama so richtig abknutschen, ne? Ist ja ein Muttertagsgeschenk. 3 Gänge Candlelight Dinner mit Varieté-Show im Knutschfleck Berlin, das Erlebnisrestaurant. Will you count me in? Und hier erleben Sie jetzt Kobe Calais.

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6: Ich bin Diana Kramer. Die schwarz-rote Koalition ist heute genau ein Jahr im Amt. Die Umfragewerte sind im Keller und die Mehrheit der Menschen in Deutschland rechnet damit, dass das Bündnis von Union und SPD vorzeitig zerbricht. In einer aktuellen YouGov-Umfrage sagen 55%, dass sie nicht mit einem Fortbestand der Koalition bis 2029 rechnen.
7: Merz hat am Abend schmerzhaft erfahren, wie unbeliebt seine Regierung ist. Selbst bei einem eigentlichen Heimspiel, seinem Auftritt beim CDU-Wirtschaftsrat, rührt sich kaum eine Hand zum Applaus. Merz sagt in seiner Rede: Meine Damen und Herren, oder, wenn ich es unverändert so sagen darf, liebe Freundinnen und Freunde. Er merkt, was los ist und verteidigt trotzdem die Regierung. Denn eine Alternative sieht Merz nicht. Bricht Schwarz-Rot auseinander, müsste er sich Mehrheiten mit der AfD oder mit Grünen und Linken suchen und unvorstellbar für Merz. Uli Reitinger, Berlin.
6: Im Ukraine-Krieg gilt seit der Nacht eine von Präsident Zelensky einseitig ausgerufene Waffenruhe. Die Feuerpause gelte unbefristet, solange Russland nicht angreife, heißt es aus Kiew. Von russischer Seite hatte Kreml-Chef Putin einseitig eine Waffenruhe für Freitag und Samstag angeordnet, wenn in Russland an den sowjetischen Sieg im Zweiten Weltkrieg erinnert wird. Rund 40% der jungen Erwachsenen in Deutschland redet lieber mit künstlicher Intelligenz als mit Verwandten. Das zeigt eine Umfrage der Krankenkasse Pronova BKK. Eine deutliche Mehrheit der unter 30-Jährigen hält KI-Chatbots sogar für einen wertvollen Dialogpartner, gerade für einsame Menschen.
8: Über 90% der 18- bis 29-Jährigen nutzen KI laut der Umfrage privat für Recherche, Ratschläge oder eine nette Plauderei. Doch eine Expertin warnt: Ziehen wir die KI unseren Mitmenschen immer wieder vor, gehen soziale Fähigkeiten verloren. Durch klare, fertige Antworten anstatt offener Gesprächsprozesse würde die KI unser Kommunikationsverhalten verändern. Und auch wenn der Austausch mit künstlicher Intelligenz kurzfristig dem Gefühl von Einsamkeit entgegenwirken kann, könne KI am Ende keine realen Beziehungen ersetzen. Fiona Reinhardt, Nachrichtenredaktion.
6: Tausende Zollbeamte kontrollieren seit dem frühen Morgen Paketzustellerfirmen im ganzen Bundesgebiet. Überprüft werden vor allem Fahrer. Denn viele Zusteller, so der Verdacht, werden um ihren Mindestlohn gebracht, weil Pausen, Wartezeiten oder Leerfahrten nicht erfasst und damit nicht bezahlt werden.
9: Dankeschön, Diana. Ganz schön verregnet, ganz schön nass ist es heute, aber für Ihren Garten und auch den Balkon, wenn er nicht überdacht ist, ist das ganz hervorragend. Sie müssen da heute nicht per Hand wässern, morgen wahrscheinlich auch nicht. Also fangen wir aber heute an. 11 Grad, die aktuelle Temperatur. Okay, das morgen die Maximaltemperatur. Heute 13 Grad der Maximalwert, morgen eben 11 Grad und morgen dann auch nur noch leichte Regenschauer. Heute sind die Regenschauer auch mal ein bisschen kräftiger. Und dann ist es das wohl aber gewesen mit der Nässe für dann die darauffolgenden Tage. Am Freitag schon wohl auf jeden Fall trocken, den ganzen Tag über zwar noch Wolken fangen, aber zwischendurch gibt es am Freitag auch mal wieder ein bisschen die Sonne zu sehen. Das Ganze dann bei 16 Grad maximal.
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9: Überrascht werden sollen Sie nicht von dem liegen gebliebenen Fahrzeug auf der A10, dem östlichen Berliner Ring, Richtung Dreieck Spreeau zwischen Hohenschönhausen und Marzahn ist dieses nämlich liegen geblieben. Genauso wie auf der A10, dem westlichen Berliner Ring, Richtung Dreieck Havelland, ein Fahrzeug zwischen Brieselang und Falkensee. Da besonders aufmerksam und vorsichtig fahren. Und damit Sie nicht ins Rutschen kommen, denken Sie dran, Ölspur entdeckt worden auf der A15, Dreieck Spreewald, Richtung Übergang Forst zwischen Forst und Bademeusel. Da gibt es diese Ölspur, da bitte besonders aufmerksam fahren. A24 Berlin Richtung Hamburg zwischen Meilenburg und Pudlitz, auch da ein Fahrzeug liegen geblieben, blockiert aktuell die Standspur. Und dann A115 Dreieck Nutetal Richtung Dreieck Funkturm zwischen Dreieck Nutetal und Samund. Da hat es einen Unfall gegeben, da liegen auch Fahrzeugteile über die Fahrbahn verstreut. Da bitte besonders aufmerksam und vorsichtig fahren. Ich wünsche Ihnen eine gute, eine leichtfüßige und vor allem sichere Fahrt.
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9: Musik von Pink steht schon in den Startlöchern. Trust Fall, gleich nach diesem Riesenhit aus den 80ern. Ihren ganz gelassenen und entspannten Start hinein in den Mittwoch. Das sind Johnny Hits Jazz, Turn Back the Clock, hier auf Ihrem 98.2 Radio Paradiso. 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

0: Was macht so einen richtig tollen Psychothriller aus? Also wenn das Private mit einmal massiv gestört wird. Oder wenn man in einen privaten Konflikt hineingezogen wird, ohne dass man etwas dafür kann. Aber ich will nicht zu viel verraten über The Housemaid. Schönen guten Morgen hier auf ihrem 98.2 Radio Paradiso. Pink war das gerade mit Trustfall. Ja, und um zerstörtes Vertrauen geht es auch in diesem Film. 13 Minuten nach 9 haben wir es, der eben noch irgendwie im Kino gelaufen ist. Zum Teil läuft er immer noch im Kino. Das geht so schnell. Jetzt gibt es den schon auf DVD, Blu-ray und auch in 4K mit Starbesetzung. Amanda Mamma Mia Seyfried ist dabei und Sydney Sweeney, die spielt auch mit, die kennen Sie. Oder ich mag sie vor allem auch aus dem Film, wo die Lüge hinfällt. Sie spielt die junge Millie, die aus dem Gefängnis entlassen worden ist und jetzt als Hausmädchen bei einem wohlhabenden Ehepaar einen Neustart wagen möchte.
1: Hi Millie.
2: Hallo, Mrs. Winchester.
1: Bitte nennen Sie mich Nina. Kommen Sie rein. Soll ich Ihnen alles zeigen? Damit Sie wissen, auf was Sie sich einlassen. Der Job umfasst überwiegend Putzen, Organisation und einfaches Kochen.
3: Hallo?
1: Millie wird bei uns einziehen.
3: Bei uns einziehen?
1: Das habe ich doch erzählt. Sie wäre Teil der Familie.
0: Oh, ja, das klingt ja erstmal alles ganz nett, ne? Aber Millie gerät schnell in ein gefährliches Spiel aus Kontrolle, Misstrauen und Macht.
1: Wo willst du hin?
4: Ich habe samstags frei. Hatten wir doch besprochen.
1: Nein, ich kann dich heute nicht entbehren.
4: Ich habe einen Termin, da muss ich unbedingt hin.
1: Millie, das kommt nicht in Frage.
3: Liebling?
1: Ich kann dich nicht.
3: Was? Süße, es ist okay, sie kann gehen.
1: Na gut. Aber von nun an musst du dich angemessen kleiden, wenn du dich im Haus bewegst. Oh, Millie, lass gefälligst die Finger von meinem Mann.
0: Ein Film, der nicht gut ist für ihre Fingernägel, weil die könnten abgekaut werden bei The Housemaid. Jetzt auf DVD und Blu-ray und auch in 4K und auch bei mir zu gewinnen für ihr thrillerhaftes Heimkino-Vergnügen, wenn sie ausgelost werden. Schreiben Sie gerne eine WhatsApp für den Lostopf an 030 80 500 und die 80 oder eine E-Mail an redaktion@paradiso.de.

0: Out of Touch hier für 98 Tour Radio Paradies. Um 9.22 Uhr haben wir es. An Weihwasser komme ich jetzt nicht so schnell ran, an Knoblauch schon eher. Aber beides brauchen Sie nicht, um sich bei dem neuen Erfolgsmusical Dracula wohlzufühlen. Sie sind da sicher im Blumex Theater. Also, glaube ich, auf jeden Fall. Der berühmteste Vampir wieder auf der Bühne, und zwar diesmal als Musical. Gestern ist Premiere gefeiert worden mit dem Soundtrack von Star-Komponist Frank Wildhorn. Amerikaner, extra gestern angereist, 28 Stunden hat es gedauert, aus seiner Heimat Hawaii, um hier zum ersten Mal in Berlin zu sein. Und er hat unter anderem schon für Whitney Houston geschrieben, und wir konnten mit ihm sprechen und wollten von ihm mal wissen, wann er dann das erste Mal überhaupt mit der Geschichte von Dracula in Berührung gekommen ist.
1: Oh mein Gott, well, of course I've known the
2: story. Oh mein Gott, naja, ich kenne die Geschichte schon fast mein ganzes Leben lang. Und wenn man jemals Dracula gelesen hat, das Buch von Bram Stoker, dann weiß man, dass es wie Tagebücher geschrieben ist. Jede Figur bekommt ihre eigene Perspektive. Und ich fand, das war ein cooler Einstieg. Und es hat mich musikalisch einfach angesprochen, wie der Apfel, den man eigentlich nicht essen darf, den man dann aber trotzdem isst. Ich meine, Dracula ist irgendwie so ein Typ, oder? Er ist der Apfel, den man nicht essen soll. Aber die Figur, Die sind so lebendig, und wenn die Figuren lebendig sind, will man für sie schreiben und ihnen auch eine Stimme geben.
0: Hören wir mal ganz kurz rein. Also, was man auch wirklich sagen muss, die Stimmen, die Sängerinnen und Sänger, fantastisch auf der Bühne, wirklich ganz, ganz großartig. Dazu das Bühnenbild, schnell immer gewechselt, die unterschiedlichen Spielorte, sehr kreativ gelöst alles, und dann auch die Effekte, also teilweise wirklich, wirklich echt gruselig und unheimlich und auch so ein bisschen blutig, also ab 12 und nichts für zart Beseitete, würde ich mal sagen. Und der Soundtrack einfach ganz, ganz großartig. Und da Frank Wildhorn auch schon eben Songs für die ikonische Whitney Houston geschrieben hat, wollten wir auch mal wissen, was er daraus gelernt hat und vielleicht auch im Musical umsetzen und einsetzen konnte.
2: Als ich für Whitney geschrieben habe, habe ich Where Do Broken Hearts Go geschrieben. Das ist ein Hit, der weltweit auf Platz 1 gelandet ist. Und ich hatte großes Glück, dass alle Sterne günstig standen, damit das passieren konnte. Aber letztendlich geht es um den Refrain, den Aufhänger, das, was im Gedächtnis bleibt, ob melodisch oder textlich. Und dieser Song, der hat jede Menge davon. Und ich versuche das auch in jeder Show umzusetzen. Und ich glaube, Dracula hat das. Dracula hat seit etlichen Jahren ein wunderbares Leben auf der ganzen Welt. Und ich denke, dass die Geschichte etwas ist, mit dem wir uns identifizieren oder über das wir fantasieren können. Und die Musik ist etwas, in das wir uns einfach verlieben können.
0: Ein Musical zwischen Gänsehaut und großen Gefühlen, das zeigt, wie zeitlos die Geschichte von Dracula bis heute ist. Das Stück läuft bis zum 7. Juni im Blumex Theater am Potsdamer Platz, direkt am Marlene-Dietrich-Platz. Und alle Infos und Tickets finden Sie auch nochmal online unter www.showslot.com. www.showslot.com. Und da er gerade davon gesprochen hat, den hat er komponiert für die großartige Whitney Houston. Where Do Broken Hearts Go? Frank Wildhorn, hier für 98.2 Radio Party.

0: möchte Sie mit einem Zitat aus Bram Stokers Dracula in diesen Tag schicken. Und da sagt Professor und Vampirjäger Van Helsing nämlich zu Draculas Angebeteter Mina: Es gibt Dunkelheiten im Leben und es gibt Lichter. Du bist eines der Lichter, das Licht aller Lichter. 9:30 haben wir es damit und wie viel mögliche olympische Sommerspiele hier in Berlin kosten könnten. Es gibt eine offizielle Kostenschätzung. Das hören Sie gleich im Hauptstadtkompakt bei Jörg Trotzki.
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8: Ich bin Diana Kramer. Die schwarz-rote Koalition ist heute genau ein Jahr im Amt. Die Umfragewerte sind im Keller und die Mehrheit der Menschen in Deutschland rechnet damit, dass das Bündnis von Union und SPD vorzeitig zerbricht. In einer aktuellen YouGov-Umfrage sagen 55%, dass sie nicht mit einem Fortbestand der Koalition bis 2029 rechnen.
9: Merz hat am Abend schmerzhaft erfahren, wie unbeliebt seine Regierung ist. Selbst bei einem eigentlichen Heimspiel, seinem Auftritt beim CDU-Wirtschaftsrat, rührt sich kaum eine Hand zum Applaus. Merz sagt in seiner Rede, meine Damen und Herren, oder, wenn ich es unverändert so sagen darf, liebe Freundinnen und Freunde, er merkt, was los ist und verteidigt trotzdem die Regierung. Denn eine Alternative sieht Merz nicht. Bricht Schwarz-Rot auseinander, müsste er sich Mehrheiten mit der AfD oder mit Grünen und Linken suchen und vorstellbar für Merz. Uli Reitinger, Berlin.
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10: Michael Trotzki, guten Morgen. Für die Olympischen Sommerspiele hier in Berlin rechnet der Senat erst einmal mit 6,5 Milliarden Euro. Dies sei eine grobe Kostenschätzung, heißt es. Mit dem größten Teil sollen Wettkämpfe organisiert und durchgeführt werden. Die Summe könne über Ticketverkauf, Übertragungsrechte und Sponsoring komplett wieder reingeholt werden, heißt es weiter. 1,5 Milliarden soll in die Sportinfrastruktur investiert werden, so der Senat bei der Vorstellung des Konzepts. Dies gehe auf den Deckel vom Staat. Berlin will sich für die Olympischen Spiele 2036, 40 oder 44 gemeinsam mit Brandenburg und Mecklenburg-Vorpommern bewerben. In Berlin und Brandenburg gehen Polizei und Staatsanwaltschaft seit dem Morgen gegen rechtsextreme Jugendorganisationen vor. Mehrere Orte seien durchsucht worden, heißt es, nicht nur in unseren Bundesländern, sondern auch in 10 weiteren. Die Durchsuchungen richten sich gegen rund 40 Mitglieder der Gruppen Deutsche Jugend voran und Jung und Stark. Der Generalstaatsanwalt wirft beiden Gruppen vor, kriminelle Vereinigungen gebildet zu haben. Die Zahl der Mpox-Infektionen hat in Berlin einen neuen Höchststand erreicht. Erstmals sei auch eine Frau von der auch Affenpocken genannten Viruserkrankung betroffen, meldet das Landesamt für Gesundheit und Soziales. Damit stieg die Zahl der Infektionen in diesem Jahr auf rund 100 und liege damit deutlich über den Zahlen der vergangenen Jahre, heißt es weiter. In den meisten Fällen wurde das Mpox-Virus durch Geschlechtsverkehr übertragen. In Potsdam ist das jüdische Filmfestival Berlin-Brandenburg eröffnet worden. Brandenburgs Ministerpräsident Dietmar Woidke sagte, das Festival setze ein klares Zeichen gegen Antisemitismus, Hass und Hetze. Gezeigt werden in den nächsten Tagen in Berlin und Potsdam nun 60 Filme aus über 20 Ländern. Im Zentrum stehen Wettbewerbe zu Spiel- und Dokumentarfilmen. Das jüdische Filmfestival geht bis Sonntag.
11: Dankeschön, Jörg. So lange geht es mit dem Regen nicht weiter. Den gibt es morgen nochmal, aber am Freitag ist dann erstmal Schluss. Heute kommt ordentlich mal was runter. Das freut die Natur, ihr Rasen und auch die Pflanzen in den Beeten. Die Blumen, die sprießen danach so richtig toll. 11 Grad haben wir aktuell, 13 Grad die Maximaltemperatur heute. Ich muss mir das schönreden, weil ansonsten also fürs Auge sind die grauen Wolken nichts hier für mich. Morgen auch am Donnerstag viele Wolken über den Tag verteilt. Nicht mehr so kräftiger Regen, aber so leichte Regenschauer kommen dann nochmal runter. 11 Grad die Maximaltemperatur. Fürs Auge wieder freundlicher, sonniger, angenehmer wird es dann ab Freitag. Am Freitag gibt es dann schon die ersten Wolkenlücken. Es soll da komplett trocken bleiben. 16 Grad am Freitag die Maximaltemperatur.
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11: Auf der A115 Dreiknutetalstadt einwärts zwischen Rastplatz Parfumsheide und Hüttenweg. Da dauert es jetzt länger, 20 Minuten müssen Sie da anstehen aktuell. Außerdem Vorsicht auf der A10 östlicher Berliner Ring Richtung Dreieck Spreeau zwischen Hohenschönhausen und Marzahn. Da ist ein Fahrzeug liegen geblieben, genauso wie auf der A10 westlicher Berliner Ring Richtung Dreieck Havelland zwischen Brieselang und Falkensee. Da bitte besonders aufmerksam und vorsichtig fahren. Immer noch die Ölspur wird mir gemeldet auf der A15 Dreieck Spreewald Richtung Übergang Forst zwischen Forst und Bademeusel. Außerdem befinden sich hier Tiere auf der Fahrbahn auf der A111 zwischen Hennigsdorf und Kreuz Oranienburg. Da bitte auch besonders aufmerksam und vorsichtig fahren. Und dann ja, hat es einen Unfall gegeben auf der A115 Richtung Dreieck-Nutetal zwischen Sammund und dem Dreieck-Nutetal. Und da liegen deswegen auch noch Fahrzeugteile über die Fahrbahn verstreut. Bleiben Sie wachsam, bleiben Sie aufmerksam, fahren Sie vorsichtig und kommen Sie gut an.
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11: Mit musikalischen Sonnenstrahlen durch die Wolkendecke hindurch geht es hinein in Ihren Mittwoch mit Real Life und Send Me an Angel. 8 Minuten nach halb

0: Gechilltes Lebensgefühl, besungen von Lola Young Messi, hier auf ihrem 98.2 Radio Paradiso bei Berlins besten Hits mit der meisten Abwechslung. Und was für Hits noch kommen in dieser Stunde, gleich für die meiste Abwechslung aus den 80ern. Phil Collins, so schön, Against All Odds. Vorher schwungvoll aus den 90ern, R.E.M. mit Losing My Religion. 14 Minuten vor 10.
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2: Wenn es wirklich Liebe ist. Manche Liebesgeschichten sind super harmonisch. Und dann gibt es solche wie die von Frida Kahlo und Diego Rivera. Zwei Künstler, zwei Temperamente, zwei Lebenswege, die sich immer wieder kreuzten. Ihre Beziehung war eine Achterbahnfahrt aus Leidenschaft, Betrug, Trennung und Wiedervereinigung. Frida, die mit ihren ausdrucksstarken Selbstporträts die Kunstwelt revolutionierte, und Diego, der berühmte Wandmaler, waren ein ungleiches Paar. Er 20 Jahre älter, exzentrisch, charismatisch. Sie verletzlich und zugleich unerschütterlich. Sie liebten sich, sie verletzten sich und konnten doch nicht voneinander lassen. Was macht ihre Geschichte so besonders? Vielleicht, dass sie so menschlich ist. Liebe ist nicht immer perfekt. Manchmal ist sie chaotisch, widersprüchlich, schmerzhaft und trotzdem echt. Carlo selbst schrieb: Ich ertrage zwei Dinge in meinem Leben nicht. Schmerz und Diego. Aber manchmal weiß ich nicht, was schlimmer ist. Ihre Beziehung war geprägt von intensiver Bewunderung und tiefem Schmerz. Frida litt nicht nur unter Diegos Affären, sondern auch unter ihren eigenen gesundheitlichen Problemen, die sie zeitlebens begleiteten. Trotzdem inspirierte er sie künstlerisch und sie ihn. Ihre Werke erzählen von Liebe, Verlust, Wut und Sehnsucht. Vielleicht war ihre Beziehung deshalb so einzigartig, weil sie in ihrer Kunst weiterlebt. Diese Liebe war alles, nur nicht langweilig. Und genau deshalb fasziniert sie uns bis heute. Ihre Beziehung zeigt uns, dass Liebe nicht immer harmonisch sein muss, um bedeutend zu sein. Sie zeigt auch, dass wir uns in einer Beziehung nicht verlieren dürfen und dass manche Menschen ein Leben lang miteinander ringen. Vielleicht war es gerade diese Spannung zwischen Nähe und Distanz, die diese Liebe unsterblich machte. Frida Kahlo selbst sah das so. Manchmal muss man durch die Dunkelheit gehen, um das Licht zu sehen.
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2: Und wenn Sie eine persönliche Beratung wünschen, schreiben Sie mich gerne an unter www.beziehungscoach-berlin.de.

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10: Mögen alle deine Himmel blau sein und deine Träume wie Wolken darüber ziehen. Möge Glück und Lachen deine Tage begleiten und das, was du dir wünschst, in Erfüllung gehen. Gott segne dich.
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11: Ich bin Diana Kramer. In 12 Bundesländern laufen seit dem frühen Morgen Durchsuchungen bei mutmaßlichen Rechtsextremisten. Laut Bundesanwaltschaft wird 36 meist jungen Personen die Bildung oder Mitgliedschaft in kriminellen Vereinigungen vorgeworfen. Der jüngste Beschuldigte soll gerade mal 16 Jahre alt sein.
12: Es ist ein relativ neues Phänomen. Seit 2024 tun sich zum Teil ganz junge Neonazis nicht mehr nur virtuell im Netz zusammen, sondern stören in der realen Welt Großveranstaltungen, zum Beispiel Paraden zum Christopher Street Day. Jung und stark heißt die größte dieser Gruppen mit einer Anhängerzahl im mittleren dreistelligen Bereich. Andere Gruppen nennen sich der Störtrupp oder letzte Verteidigungswelle. Mutmaßliche Angehörige der letzten Verteidigungswelle stehen aktuell in Hamburg wegen mehrerer Gewalttaten vor Gericht. Uli Reitinger, Nachrichtenredaktion.
11: Seit dem frühen Morgen laufen auch bundesweit Zollkontrollen in Paketzustellerfirmen. Im Visier sind Verteilzentren verschiedener großer Paketdienstleister, sagte der Sprecher des Kölner Zolls Jens Alland.
13: Unser Ziel ist heute ganz gezielt, Fahrer zu befragen zu ihrer Beschäftigung. Denn die Erfahrungen der Vergangenheit zeigen, dass gerade bei denen oft versucht wird, den Mindestlohn zu umgehen. Was nützen 13,90 Euro auf dem Papier, wenn bestimmte Zeiten gar nicht bezahlt werden? Zum Beispiel Wartezeiten vor dem Beladen oder Leerfahrten, wenn alle Pakete ausgeliefert sind.
11: Der Sprecher des Hauptzollamts Köln, Ahland. Im Ukraine-Krieg hat es in der ersten Nacht der einseitig von Präsident Selenskyj angeordneten Waffenruhe weniger Angriffe gegeben. Das Verteidigungsministerium in Moskau teilte mit, dass 53 ukrainische Drohnen über russischem Gebiet abgewehrt wurden, deutlich weniger als zuletzt. Auch die Intensität russischer Luftangriffe auf die Ukraine ließ nach ersten Informationen etwas nach. Kreml-Chef Putin hatte eine Waffenruhe für Freitag und Samstag angeordnet, wenn in Russland an den sowjetischen Sieg im Zweiten Weltkrieg erinnert wird. Am 9. Mai ist in Moskau die traditionelle große Militärparade geplant. Der Gewinn beim Nutzfahrzeughersteller Daimler Truck ist in den ersten drei Monaten dieses Jahres um 80% eingebrochen. Im Vergleich zum Vorjahresquartal sei das Konzernergebnis von fast 750 Millionen Euro auf knapp 150 Millionen gesunken. Vor allem der schwächelnde US-Markt und weniger verkaufte Busse hatten bei Daimler Truck zuletzt für einen erneuten Absatzrückgang gesorgt.
14: Es war eine sehr gute Entscheidung, den Regenschirm heute früh mitzunehmen. Es geht nass weiter durch den Mittwoch. Dichte Wolken, auch noch Regenschauer, die sich heute bis in den Nachmittag ziehen. Und die Temperaturen sind noch nicht mehr ganz so mild wie in den letzten Tagen. 11 Grad im Moment, 13 Grad der Spitzenwert. Morgen am Donnerstag dann 11 Grad maximal. Dazu wird es auch morgen grau werden und bleiben. Und morgen ist ebenfalls zumindest mit leichtem Regen zu rechnen. Von morgens an bis rein in den Nachmittag.
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14: Vorsicht bitte auf der A10, dem westlichen Berliner Ring Richtung Dreieckhafenland. Zwischen Brieselang und Falkensee ist ein Fahrzeug liegen geblieben. Bitte hier ganz besonders achtsam fahren. Und es staut sich auf der A115, Dreieck Nutetal Richtung Dreieck Funkturm, zwischen Rastplatz Parforsheide und Hüttenweg. Aktuell sind es hier 10 Minuten Passierdauer. Kommen Sie gut durch die Stadt und fahren Sie vorsichtig, gerade bei den nassen Fahrbahnen.
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14: Und einen schönen neuen Serientipp habe ich gleich für Sie. Was für echte Romantiker. Nach Olivia Dean mit Man I Need. Und jetzt Laura Branigan aus den 80ern. Das ist Gloria. Um 3 nach 10.

0: heißt es doch so schön, man muss viele Frösche küssen, um den richtigen zu finden. Und manchmal muss man sie eben noch ein weiteres Mal küssen, so wie in der neuen Rom-Com-Serie My Ex, die heute bei ZDF Neo im Fernsehen startet. Sie hören 98.2 Radio Paradiso und in My Ex, da bekommt Ivy, gespielt von der bezaubernden Paulina Roginski, eine astrologische Prophezeiung und trifft daraufhin ihre Ex-Freunde wieder, um ihre einzig wahre große Liebe zu finden.
1: Was willst du gern wissen?
2: Eine große Liebe. Kommt die noch?
1: Du kennst sie schon. Ihr wart schon mal zusammen. Du hast nur noch diesen Sommer Zeit.
2: Was hast du eigentlich zu verlieren? Meine Würde? Steh du mal bei all deinen Ex-Freunden wieder auf der Matte. Bitte lass ihn kein Muttersöhnchen mehr sein.
0: Das verspricht ein großes Abenteuer zu werden, voller Humor, Herz und auch vielen unerwarteten Wendungen. Schauspielerin und Moderatorin Paulina Roginski, ich habe es gerade gesagt, spielt die Hauptrolle Ivy. Und Paulina, vielleicht können Sie schon mal einen kleinen Einblick in Ivys Dates geben. Zum Beispiel ein, zwei Beispiele zu den verrücktesten Begegnungen mit ihren Ex-Freunden.
3: Also da ist wirklich jede Begegnung ein Abenteuer.
0: Ja.
3: Zum Totlachen. Wir hatten wirklich Probleme, manchmal Sachen zu drehen, weil wir uns alle so totgelacht haben.
0: Okay.
3: Ja, da gibt es einmal das Mamasöhnchen, Paul. Die erinnert sich an ihre Beziehung mit ihm, dass die eigentlich total super war und dass sie ja voll auf einer Wellenlänge waren. Aber leider die Mutter sich extrem in alles eingemischt hat und einfach zwischen denen stand. Und sie traut sich dann bei Paul zu klingeln und erfährt, dass die Mutter gerade verstorben ist. Oder ist es für sie so, oh, okay, wow, es tut mir natürlich leid, aber irgendwie freut sie sich auch darüber. Und plötzlich sind die Karten neu gemischt und Paul ist vermeintlich der absolute Traummann.
0: Ja.
3: Bis dann das passiert, was passiert. Dann haben wir den absoluten Softie, der aber es irgendwie auch faustdick hinter den Ohren hat. Also wir haben ein ganz schön buntes Bouquet an verschiedenen absurden, sehr lustigen Situationen.
0: Das klingt auf jeden Fall spannend. Was hoffen Sie denn? Welche Botschaft nehmen die Zuschauerinnen und Zuschauer aus der Serie und auch aus ihrer Rolle Ivy mit?
3: Dass sie einfach gute Laune haben. Also mir geht es darum, dass die Serie einen wirklich mitnimmt, aus dem Alltag entführt und dass man wirklich zusammen lachen kann. Es ist auch absolut eine Serie, um sie zusammen mit Freunden zu gucken.
0: Mhm.
3: Es ist aber auch eine Serie, um sie alleine zu gucken.
0: Ja.
3: Ich glaube, sie regt auch schon viel zum Nachdenken an und dann fängt man an, darüber nachzudenken, wie ist es eigentlich bei mir, wie war das eigentlich bei mir, was ist der Status quo und wo habe ich eigentlich meine unbearbeiteten kleinen Dämonen und wo traue ich mich noch gar nicht ran, an welche Themen traue ich mich noch nicht ran und welchem Drachen muss ich noch begegnen, um bei mir selbst anzukommen oder meine große Liebe eben zu finden.
0: Jetzt beginnt Ivy ja erst, ihre Ex-Partner zu daten, nachdem ihr ein Orakel prophezeit hat, dass sie ihren Traummann schon kennengelernt hat. Glauben Sie selbst auch an das Schicksal?
3: Ich glaube schon, dass wir irgendwie geführt werden. Das glaube ich schon. Ich glaube aber auch, dass wir Entwicklungen machen können in unserem Leben und auf so ein gewisses neues Level aufsteigen können und für uns alle eigentlich alle Türen offen stehen und vieles erreichen kann, was man sich erträumt.
0: Ja.
3: Und das ist wichtig, groß zu träumen.
0: Sehr schön gesagt. Dankeschön an Paulina Roginski. My Ex, die neue Rom-Com-Serie, startet heute im Fernsehen bei ZDF Neo. 21:45 geht's los, immer wöchentlich mit Doppelfolgen. Und wenn Sie nicht warten können, so wie ich gestern Abend, alle Folgen sind jetzt schon online verfügbar im ZDF Streaming, in der App und auch im Web auf der Homepage zdf.de. Sie hören 98.2 Radio Paradiso. Gemütlich ein bisschen Binge-Watchen ist genau das Richtige, was Sie bei dem Regenwetter heute machen können. Wir begleiten Sie mit Berlins besten Hits, mit der meisten Abwechslung.

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1: Sage Ja zu den Überraschungen, die deine Pläne durchkreuzen, deine Träume zunichte machen, deinem Tag eine ganz andere Richtung geben. Ja, vielleicht deinem Leben. Sie sind kein Zufall. Lass dem himmlischen Vater die Freiheit, selber den Verlauf deiner Tage und Jahre zu bestimmen.
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8: Mit Jörg Trotzki, guten Tag. Schulen in Berlin sollen sauberer werden. Von der Senatsbildungsverwaltung heißt es, um zu kontrollieren, ob ausreichend gereinigt wurde, solle eine App helfen. Diese App haben Hausmeister in einigen Bezirken auch schon auf ihren Tablets. Dort werde der Reinigungszustand der Räume und Toiletten erfasst. Arbeiten die Reinigungsfirmen nicht so wie gewünscht, sollen die Mängel schnell abgestellt werden, heißt es weiter. Geplant ist, dass bis Ende des Jahres alle Schulen die App nutzen. Heute gibt es den ersten Berliner Diabetes-Spaziergang. Dazu laden Schwerpunktpraxen zu geführten Touren durch städtische Grünanlagen wie dem Tiergarten und durchs Tempelhofer Feld ein. Weitere Treffpunkte gibt es in Köpenick und Spandau. Die Aktion richte sich an alle Altersgruppen, sagte man uns. Ziel sei es, Bewegung im Alltag zu fördern und den Austausch zwischen Patienten und medizinischem Fachpersonal zu intensivieren. In der Nacht waren viele deutsche Internetseiten nicht zu erreichen. Die Störung dauerte von ca. 22 Uhr bis kurz vor 1, heißt es von DENIC, dem deutschen Network Information Center. Dort war es zu einem Ausfall des DNS-Systems gekommen. Der Hintergrund der Störung sei noch unklar, heißt es weiter. Die Lausitzer Seenkette in Brandenburg soll Ende Juni mit einer Challenge eröffnet werden. Das teilte der Tourismusverband Lausitzer Seenland mit. Geplant sei eine gemeinsame Schwimmveranstaltung parallel an allen 5 Tagebauseen. Außerdem solle es einen Festakt am Sedlitzer See geben, heißt es weiter. Überall sollen zur Eröffnung außerdem Gastronomie und Infostände aufgebaut werden.
9: Es tröpfelt und plattert draußen. Es geht heute nass weiter. Der Regen wird sich auch noch bis in den Nachmittag reinziehen, dann aber etwas mehr abklingen. Bei Top-Temperaturen heute um 13 Grad. Auch morgen am Donnerstag wird es nochmal nass, zumindest mit leichtem Regen. Schon in den Morgenstunden. Zum Teil zieht sich der auch morgen bis in den Nachmittag. Und die Temperaturen steigen morgen auf bis zu 11 Grad.
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9: Achtung bitte, es gibt Einschränkungen nach einem Unfall auf der A10 Richtung Dreieck Barnim. Die Autobahn ist zwischen Berlin-Hohenschönhausen und Dreieck Barnim gesperrt. Empfohlene Umleitung ist über die U29 Blumberg, B158 Gut Blumberg und Birkholz. Hier bitte am besten einen großen Bogen drum machen und am besten Geduld mitbringen. Sollten Sie auf der A115 Dreieck Nutetal Richtung Dreieck Funkturm, staut sich hier aktuell zwischen Rastplatz, Parforsheide und Hüttenweg. Fahren Sie vorsichtig und kommen Sie gut und vor allem sicher an Ihr Ziel.
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9: Alles geht leichter, wenn Sie es mit Liebe angehen. Deshalb jetzt Ihr musikalischer Liebesbooster von Kleine Fischer aus den 80ern. Love changes everything.

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8: Ich bin Diana Kramer. Großrazzia in 12 Bundesländern. Seit dem frühen Morgen laufen Durchsuchungen bei mutmaßlichen Rechtsextremisten. Laut Bundesanwaltschaft wird 36 Personen die Bildung oder Mitgliedschaft in den kriminellen Vereinigungen Jung und Stark sowie Deutsche Jugend voran vorgeworfen. Sie sollen führende Mitglieder beider Gruppierungen sein. Der jüngste Beschuldigte soll erst 16 Jahre alt sein. Die Gruppen existieren laut Bundesanwaltschaft seit Mitte 2024 und sind bundesweit organisiert. Die schwarz-rote Regierung ist genau ein Jahr im Amt. Bundeskanzler Merz will, dass das auch in den kommenden 3 Jahren so bleibt. Trotz großer Unstimmigkeiten und sinkenden Umfragewerten hält Merz am Koalitionspartner fest. In aktuellen Umfragen rechnet aber die Mehrheit mit einem vorzeitigen Bruch der Regierung.
9: Dass Kanzler Merz in seiner Rede beim wenig begeisterten CDU-Wirtschaftsrat vor allem Forderungen nach einer Minderheitsregierung oder nach Neuwahlen zurückweisen muss, das zeigt, wie schlimm es um die Koalition bestellt ist. Sie hat in Umfragen ihre Mehrheit längst verloren. Die AfD ist stärkste Kraft, zum Teil deutlich vor der Union. Und die SPD ist weiter auf dem Weg Richtung Splitterpartei. Merz spricht von fundamentalen Unterschieden zwischen den Koalitionspartnern. Trotzdem sieht er keine Alternative. Alles andere werde zu einer Blockade, zu Stillstand führen, so Merz. Uli Reitinger, Berlin.
8: In der Nacht hat es im Ukraine-Krieg weniger Angriffe gegeben. Hintergrund ist offenbar die einseitig von Präsident Zelensky angeordnete Waffenruhe.
10: Der ukrainische Außenminister Sibiha warf Moskau vor, seine Angriffe fortzusetzen und den Kiewer Vorstoß zu ignorieren. Die ukrainische Luftwaffe zählte seit dem Abend 108 russische Drohnen und 3 Raketen. Das zeige, dass Moskau den Frieden ablehne, sagte der Minister. Aber auch das Verteidigungsministerium in Moskau sprach von 53 ukrainischen Drohnen, die seit dem Abend abgefangen wurden. Ob die Drohnen vor oder nach Beginn der von der Ukraine angekündigten Waffenruhe abgeschossen wurden, war nicht klar. Katharina Schröder, Moskau.
8: Die Telekom ermöglicht während der Fußball-WM im Sommer Übertragungen auf öffentlichen Plätzen und in Kneipen. Der TV-Rechteinhaber hat dazu wenige Wochen vor dem Turnier eine Kooperation mit Sky geschlossen. Tausende Gastronomiebetriebe und auch Public Viewings erhalten Zugang zu allen 104 WM-Spielen über die 3 exklusiven linearen WM-Kanäle von Magenta TV.
11: Leichte Wolken tummeln sich am Himmel über der Stadt. Die werden heute auch noch bis in den Nachmittag neuen Regen mitbringen. Es bleibt nass bei Temperaturen aktuell um 11 Grad. 13 Grad der Spitzenwert. Auch morgen am Donnerstag sind dichte Wolken dabei. Die Sonne wird sich kaum raustrauen können. Und auch morgen brauchen Sie den Regenschirm. Von morgens an bis ebenfalls in den Nachmittag ist zumindest immer wieder mit leichtem Regen zu rechnen. Das ganze Morgen bei 11 Grad maximal.
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11: Achtung bitte in Fenfuhl. Es wurde eine Gefahrenstelle entdeckt auf der Landsberger Allee. Deshalb ist die Fahrbahn aktuell stadtauswärts zwischen Weißenseer Weg und Vulkanstraße gesperrt. Es staut sich hier mit 20 Minuten Verzögerung. Außerdem hat es einen Unfall gegeben auf der A10 Richtung Dreieck Barnim. Im Dreieck Barnim ist deshalb Richtung Hamburg die Überfahrt zur A11 gesperrt. Und es staut sich auf der A115 Dreieck Nutetal Richtung Dreieck Funkturm. Aktuell bitte 10 Minuten mehr einplanen zwischen Rastplatz Parforsheide und Hüttenweg. Fahren Sie vorsichtig und kommen Sie gut durch die Stadt.
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11: Und im Radio Paradiso Reisen kompakt verbinden sich gleich Urlaub und Musik. Können Sie gespannt sein? Vorher Billie Eilish mit Birds of a Feather. Und jetzt die Simple Minds. Don't you forget.

0: Leichtigkeit der frühen 90er Jahre. OMD hier gerade mit Pandora's Box bei Berlins besten Hits mit der meisten Abwechslung. Und sie bleiben auf diesem Leichtigkeitslevel, auf dem sie gerade sind. Gleich mit ABBA aus den frühen 80ern und One of Us.
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1: Nur für heute will ich mich mühen. Den heutigen Tag will ich leben, ohne gleichzeitig an alle Probleme meines Lebens zu denken. Nur für heute will ich mich um mein Auftreten sorgen. Ich will niemanden kritisieren, niemanden korrigieren, nur mich selbst. Nur für heute will ich mir vornehmen, 10 Minuten lang etwas Gutes zu lesen. Nur für heute will ich eine gute Tat vollbringen und will keinem Menschen davon erzählen. Es ist mein Geheimnis.
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10: Mit Jörg Trotzki, guten Tag. Die DRK-Kliniken schließen ihren Standort an der Drontheimer Straße in Berlin-Wedding. Der Standort solle mit dem Westend zusammengeschlossen werden, sagte man uns. Der genaue Zeitpunkt für den Umzug ist bisher unklar. Von den DRK-Kliniken wird betont, dass der Standort bis mindestens Sommer 28 uneingeschränkt weiterarbeitet. Die Zusammenlegung sei vor dem Hintergrund der Krankenhausreform des ehemaligen Bundesgesundheitsministers Karl Lauterbach notwendig, heißt es weiter. So hundefreundlich wie Berlin es von sich mitunter gern behauptet, ist es offenbar gar nicht. Ein neues Hunde-Ranking platziert Berlin auf Platz 20 von 25 untersuchten Großstädten. Der sogenannte Dog-Well-Being-Index sagt, dies liege vor allem an der Rücksichtslosigkeit der Berliner, beispielsweise leere Flaschen nicht wegzuräumen oder zu zerschlagen, und an der Vermüllung von Parks, vor allem am Wochenende. Aber auch in den anderen untersuchten Kategorien wie Hundeschulen, Hundepflegeangebote und tierärztliche Versorgung am Wochenende landet Berlin ganz weit hinten in der Studie. Auf Platz 1 des Hundewohlfühlindex kommt übrigens Hannover. Der Wiederaufbau des Turms der Garnisonkirche in Potsdam geht in die letzte Phase. Aktuell werde die noch fehlende Turmhaube direkt neben dem Turm zusammengesetzt, sagte man uns. Sie ist 30 Meter hoch. Auf der Spitze der mit Kupferblech umhüllten Turmhaube soll eine sich drehende Wetterfahne aufgesetzt werden. Erst in gut einem Jahr soll die dann fertige Haube mit Hilfe eines Krans auf den Turm gesetzt werden. Im Turm selbst gibt es bereits eine Kapelle und eine Aussichtsplattform auf fast 60 Metern Höhe. Die Besucherzahlen bleiben allerdings hinter den Erwartungen zurück.
11: Am Himmel ist das heute eine eher graue Aussicht. Dichte Regenwolken hängen am Himmel über der Stadt. Der Regen wird sich auch noch bis in den Nachmittag ziehen. Und die Temperaturen werden nicht mehr wirklich merklich ansteigen. 12 Grad im Moment, 13 Grad der Spitzenwert. Morgen am Donnerstag 11 Grad maximal. Auch morgen wird es grau bleiben über den Tag. Und auch morgen ist mit leichtem Regen zu rechnen. Immer mal wieder von morgens an bis in den Nachmittag.
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11: Es gibt gute Nachrichten nach einem Unfall auf der A10 im Dreieck Barnim. Hier ist die Überfahrt zur A11 inzwischen wieder freigegeben worden. Hier kann es für Sie weitergehen. Dann bitte noch Geduld in Fenpfuhl auf der Landsberger Allee. Die Fahrbahn ist aktuell stadtauswärts zwischen Weißenseer Weg und Vulkanstraße gesperrt. Hier wurde eine Gefahrenstelle entdeckt. Bitte hier Geduld mitbringen. Und Geduld brauchen Sie auch auf der A115, Dreieck Nutetal Richtung Dreieck Funkturm. Staut sich aktuell zwischen Rastplatz Parforsheide und Hüttenweg mit 10 Minuten Verzögerung. Fahren Sie vorsichtig und kommen Sie gut durch die Stadt.
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11: Sie können sich auf aktuelle Musik freuen, gleich hier von Alex Warren zum Kuscheln an diesem verregneten Tag. Ordinary, direkt nach Bruce Springsteen, jetzt aus den 80ern, zum Mittanzen, Dancing in the Dark.

Ganz in Schwarz und in Lederoptik hat sie sich jetzt gezeigt bei der diesjährigen Met Gala. Cher, hier gerade mit Believe, die Pop-Ikone auf ihrem 98.2 Radio Paradiso, die übrigens in diesem Monat noch, genau in 2 Wochen, am 20. Mai, ihren 80. Geburtstag feiern wird. Wahnsinn, wie lange diese Frau schon dabei ist. Wirklich klasse. Es geht für sie, motiviert durch den Mittwoch, das ist das Motto für ihren Vormittag. Nichts kann sie aufhalten. Jetzt mit Starship und Nothing's gonna stop us now.

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9: Ich bin Diana Kramer. In 12 Bundesländern laufen seit dem Morgen Durchsuchungen bei jungen mutmaßlichen Rechtsextremisten. Der Generalbundesanwalt in Karlsruhe wirft 36 Personen, die Bildung oder Mitgliedschaft in den kriminellen Vereinigungen Jung und Stark und Deutsche Jugend voran vor.
10: Die 36 Beschuldigten sollen führende Mitglieder der jungen rechten Gruppen sein. Der jüngste 16 Jahre alt. Gegen einige von ihnen wird auch wegen gefährlicher Körperverletzung ermittelt. Die mutmaßlich rechtsextremen Gruppen haben sich seit Mitte 2024 gebildet. Sie vernetzen sich über soziale Medien und treffen sich regelmäßig. Dabei rufen sie auch angeblich zu Gewalttaten gegen politische Gegner auf. Insbesondere fallen die Gruppen durch Störaktionen und Angriffe auf Mitglieder der linken Szene auf und auf Vielfalt-Events wie den Christopher Street Day. Ronny Tochau, Berlin.
9: Seit dem frühen Morgen laufen auch bundesweite Zollkontrollen in Paketzustellerfirmen. Tausende Zollbeamte sind im Einsatz. Hintergrund ist, dass viele Zusteller häufig um ihren Mindestlohn gebracht werden, indem etwa bestimmte Arbeitszeiten wie Pausen, Wartezeiten oder Leerfahrten nicht erfasst und damit nicht bezahlt werden. Rund 40% der jungen erwachsenen KI-Nutzer in Deutschland reden lieber mit künstlicher Intelligenz als mit Verwandten. Das zeigt eine Umfrage der Krankenkasse Pronova BKK.
11: Über 90% der 18- bis 29-Jährigen nutzen KI laut der Umfrage privat für Recherche, Ratschläge oder eine nette Plauderei. Doch eine Expertin warnt, ziehen wir die KI unseren Mitmenschen immer wieder vor, gehen soziale Fähigkeiten verloren. Durch klare, fertige Antworten anstatt offener Gesprächsprozesse würde die KI unser Kommunikationsverhalten verändern. Und auch wenn der Austausch mit künstlicher Intelligenz kurzfristig dem Gefühl von Einsamkeit entgegenwirken kann, könne KI am Ende keine realen Beziehungen ersetzen. Fiona Reinhardt, Nachrichtenredaktion.
9: An deutschen Flughäfen wurden im April gut 9% weniger Passagiere abgefertigt als 2025. Gründe für den Rückgang waren der Irankrieg und Streiks bei der Lufthansa. Allein die Streiks der Piloten und Flugbegleiter bei Deutschlands größter Airline hätten rund 1 Million Passagiere gekostet, so der Flughafenverband ADV. Flugausfälle wegen der Nahostkriege haben 400.000 Menschen vom Fliegen abgehalten. Weitere 250.000 Passagiere fehlen den Airports, weil Flüge wegen hoher Kerosinpreise gestrichen werden.
0: geht mit Regen weiter durch den Mittwoch heute. Die Natur kann sich freuen, das hat sie sich auch mal verdient. Der Regen begleitet sie heute bis in den Nachmittag hinein und die Temperaturen steigen auch nur noch minimal an. 12 Grad im Moment, 13 Grad heute der Spitzenwert. Am Donnerstagmorgen geht es ziemlich ähnlich weiter mit dichten Wolken, auch teils noch mit zumindest leichtem Regen. Und die Temperaturen steigen morgen auf bis zu 11 Grad.
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0: Achtung bitte, es wurde ein Schlagloch entdeckt auf der A100 Richtung Wedding. Zwischen Oberlandstraße und Tempelhofer Damm ist deshalb die rechte Spur gesperrt. Da machen Sie Geduld auf der A115, Dreieck Nutetal Richtung Dreieck Funkturm. Hier gibt es Stau zwischen Rastplatz, Parforsheide und Hüttenweg. Bitte im Moment 10 Minuten mehr hier einplanen. Und noch eine Meldung von der BVG. Die U-Bahn-Linie 3 fährt aktuell nicht zwischen den Bahnhöfen Cottbusser Tor und Warschauer Straße. Grund ist eine Demo. Es wird empfohlen, die U8 und die S-Bahn zur Umfahrung zu nutzen. Kommen Sie trotz allem gut durch die Stadt? Dann kommen Sie sicher an Ihr Ziel.
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0: Und jetzt mit Aha, Hunting High and Low.

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1: Radio Paradiso Frühstücksrunde, schön, dass ihr da seid. Aber Fabi, du hast mich auf die Idee mit der Tonne gebracht, denn du hast was vorbereitet.
2: Ja, die BSR, die hat nämlich ein Abfalltrendspiel. Das kann man online spielen auf deren Homepage, Abfalltrendspiel, da bsr.de. Und das ist richtig cool, es geht auch auf Zeit, ist ein bisschen stressig, aber ich habe das mal durchgespielt und ich war nicht gut. Ich war echt nicht gut und ich dachte eigentlich, ich kann Müll trennen. Deswegen habe ich mal ein paar Sachen für euch mitgebracht und wollte mal fragen, ob ihr die denn richtig einsortieren würdet.
3: Ich bin gespannt.
2: Wir beginnen mal so halb leicht, die gebrauchten Pizzakartons. Wo würdet ihr die reinschmeißen, in welche Tonne?
4: Restmüll.
3: Hätte ich jetzt auch gedacht.
5: Ich gehe auf, wenn keine Reste mehr drin sind und nicht mehr irgendwie Käse dran klebt, sondern einfach nur vielleicht ein bisschen fettig.
1: Pappepapier
5: gibt es, ja.
1: Aber ich hoffe, dass da nichts mehr dran klebt.
3: Also wenn nicht, dann Pappepapier. Aber ich glaube, wenn irgendwie noch Öl oder Fette dran
5: zu
3: sind,
5: viel
3: dann
5: ist dann Restmüll.
2: Restmüll stimmt. Ich hatte nämlich auch Papier gesagt. Ja. Das war eine der Fragen. Naja, ist ja deutlich mehr Papier als Öl, aber in den Restmüll kommen die.
5: Merken wir uns.
2: Jetzt das Geschenkpapier, also das klassische, wo Happy Birthday draufsteht oder so ein paar Weihnachtsbäume drauf sind.
4: Oh, würdet ihr das reinmachen? Oh, das ist eine gute Frage. Da bin ich ein bisschen unsicher. Ich hätte spontan tatsächlich gesagt, wenn da nicht viel Glitzer drauf ist, wenn da nicht viel Glitzer drauf ist, würde ich das in die blaue Tonne, in die Papiertonne machen.
3: Mhm. Ich überlege gerade auch, wie die Mülleimer bei uns immer aussehen. Nach Geburtstagen, aber ich glaube auch, ich habe es immer in Pappe Papier gemacht.
1: Ja, aber ob du es reingemacht hast, das bedeutet ja nicht, dass es richtig ist.
3: Ja, genau, aber deswegen würde ich eher dass das richtig ist.
5: Ich glaube, ich habe es bisher immer in Restmüll.
2: Oh, okay. Und die Elena hat es richtig gemacht.
3: Nein, was?
2: Das kommt in Restmüll.
3: Okay.
2: Geschenkpapier mit Aufdruck in Restmüll.
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0: Espresso. Die Gedanken zum Auftanken. Die größten Worte der Menschheitsgeschichte. 26. Juni 1963, mitten im Kalten Krieg. US-Präsident John F. Kennedy spricht in Berlin auf dem Schöneberger Rathausplatz.
1: All free men, wherever they may live, are citizens of Berlin. And therefore, as a free man, I take pride in the words, Ich bin ein Berliner.
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8: Mit Jörg Trotzki, guten Tag. Für die Olympischen Sommerspiele hier in Berlin rechnet der Senat erst einmal mit 6,5 Milliarden Euro. Dies sei eine grobe Kostenschätzung, heißt es. Mit dem größten Teil sollen Wettkämpfe organisiert und durchgeführt werden. Die Summe könne über Ticketverkauf, Übertragungsrechte und Sponsoring komplett wieder reingeholt werden, heißt es weiter. 1,5 Milliarden soll in die Sportinfrastruktur investiert werden, so der Senat bei der Vorstellung des Konzepts. Dies gehe auf den Deckel vom Staat. Berlin will sich für die Olympischen Spiele 2036, 40 oder 44 gemeinsam mit Brandenburg und Mecklenburg-Vorpommern bewerben. In Berlin und Brandenburg gehen Polizei und Staatsanwaltschaft seit dem Morgen gegen rechtsextreme Jugendorganisationen vor. Mehrere Orte seien durchsucht worden, heißt es, nicht nur in unseren Bundesländern, sondern auch in 10 weiteren. Die Durchsuchungen richten sich gegen rund 40 Mitglieder der Gruppen Deutsche Jugend voran und Jung und Stark. Der Generalstaatsanwalt wirft beiden Gruppen vor, kriminelle Vereinigungen gebildet zu haben. In Potsdam ist das jüdische Filmfestival Berlin-Brandenburg eröffnet worden. Brandenburgs Ministerpräsident Dietmar Woidke sagte, das Festival setze ein klares Zeichen gegen Antisemitismus, Hass und Hetze. Gezeigt werden in den nächsten Tagen in Berlin und Potsdam nun 60 Filme aus über 20 Ländern. Im Zentrum stehen Wettbewerbe zu Spiel- und Dokumentarfilmen. Das jüdische Filmfestival geht bis Sonntag.
9: Laddert gerade nicht mehr ganz so stark. Etwas Regen ist jetzt noch möglich, wird aber über die zweite Tageshälfte immer seltener. Dazu steigen die Temperaturen, wird nicht mehr wirklich merklich an. 12 Grad sind es im Moment, 13 Grad heute der Spitzenwert. Morgen am Donnerstag wird es ziemlich ähnlich weitergehen mit dichten Wolken. Auch nochmal mit zumindest leichtem Regen von morgens an bis in den frühen Nachmittag. Und die Temperaturen steigen morgen auf bis zu 11 Grad.
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9: Gut gute Nachrichten aus Fanpfuhl. Die Sperrungen auf der Landsberger Allee konnten inzwischen wieder aufgehoben werden. Die Fahrbahn ist wieder frei. Hier kann es für Sie weitergehen. Außerdem auch ein positives Update von der A100 Richtung Wedding. Das Schlagloch zwischen Oberlandstraße und Tempelhofer Damm konnte ebenfalls repariert werden. Die rechte Spur ist hier wieder frei. Hier kann es auch weitergehen. Allerdings gibt es noch Stau auf dem Stadtring Richtung Wedding. An der üblichen Baustelle Detmolder Straße hier bitte 10 Minuten mehr einplanen. Und auf der A115 stehen sie an, Dreieck Nutetal Richtung Dreieck Funkturm, mit 10 Minuten mehr zwischen Rastplatz Parfors Heide und Hüttenweg. Bleiben Sie gelassen und kommen Sie gut durch die Stadt.
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9: Einen schönen Serientipp, den habe ich gleich für Sie. Etwas für Romantiker und auch was zum Lachen. Nach Elton John mit Musik aus dem König der Löwen. Circle of Life gleich hier. Und das sind Mike and the Mechanics mit Silent Running.

0: Wie heißt es doch so schön, man muss viele Frösche küssen, um den richtigen zu finden. Und manchmal muss man sie eben noch ein weiteres Mal küssen, so wie in der neuen Rom-Com-Serie My Ex, die heute bei ZDF Neo im Fernsehen startet. Sie hören 98.2 Radio Paradiso und in My Ex, da bekommt Ivy, gespielt von der bezaubernden Paulina Roginski, eine astrologische Prophezeiung und trifft daraufhin ihre Ex-Freunde wieder, um ihre einzig wahre große Liebe zu finden.
1: Was willst du gern wissen?
2: Eine große Liebe.
3: Kommt sie noch?
1: Du kennst sie schon. Ihr wart schon mal zusammen.
4: Du hast nur noch diesen Sommer Zeit.
5: Was hast du eigentlich zu verlieren?
6: Meine Würde? Steh du mal bei all deinen Ex-Freunden wieder auf der Matte.
7: Bitte lass ihn kein Muttersöhnchen mehr sein.
0: Das verspricht ein großes Abenteuer zu werden, voller Humor, Herz und auch vielen unerwarteten Wendungen. Schauspielerin und Moderatorin Paulina Roginski, ich habe es gerade gesagt, spielt die Hauptrolle Ivy. Und Paulina, vielleicht können Sie schon mal einen kleinen Einblick in Ivys Dates geben. Zum Beispiel ein, zwei Beispiele zu den verrücktesten Begegnungen mit ihren Ex-Freunden.
8: Also da ist wirklich jede Begegnung ein Abenteuer.
0: Ja.
8: Zum Totlachen. Wir hatten wirklich Probleme, manchmal Sachen zu drehen, weil wir uns alle so totgelacht haben.
0: Okay.
8: Ja, da gibt es einmal das Mamasöhnchen, Paul. Die erinnert sich an ihre Beziehung mit ihm, dass die eigentlich total super war und dass sie ja voll auf einer Wellenlänge waren. Aber leider die Mutter sich extrem in alles eingemischt hat und einfach zwischen den stand. Und sie traut sich dann bei Paul zu klingeln und erfährt, dass die Mutter gerade verstorben ist. Oder ist es für sie so, oh, okay, wow, es tut mir natürlich leid, aber irgendwie freut sie sich auch darüber. Und plötzlich sind die Karten neu gemischt und Paul ist vermeintlich der absolute Traummann.
0: Ja.
8: Bis dann das passiert, was passiert. Dann haben wir den absoluten Softie, der aber es irgendwie auch faustdick hinter den Ohren hat. Also wir haben ein ganz schön buntes Bouquet an verschiedenen absurden, sehr lustigen Situationen.
0: Das klingt auf jeden Fall spannend. Was hoffen Sie denn? Welche Botschaft nehmen die Zuschauerinnen und Zuschauer aus der Serie und auch aus ihrer Rolle Ivy mit?
8: Dass sie einfach gute Laune haben. Also mir geht es darum, dass die Serie einen wirklich mitnimmt, aus dem Alltag entführt und dass man wirklich zusammen lachen kann. Es ist auch absolut eine Serie, um sie zusammen mit Freunden zu gucken. Mhm. Es ist aber auch eine Serie, um sie alleine zu gucken.
0: Ja.
8: Ich glaube, sie regt auch schon viel zum Nachdenken an und dann fängt man an, darüber nachzudenken, wie ist es eigentlich bei mir, wie war das eigentlich bei mir, was ist der Status quo und wo habe ich eigentlich meine unbearbeiteten kleinen Dämonen und wo traue ich mich noch gar nicht ran, an welche Themen traue ich mich noch nicht ran und welchem Drachen muss ich noch begegnen, um bei mir selbst anzukommen oder meine große Liebe eben zu finden.
0: Jetzt beginnt Ivy ja erst, ihre Ex-Partner zu daten, nachdem ihr ein Orakel prophezeit hat, dass sie ihren Traummann schon kennengelernt hat. Glauben Sie selbst auch an das Schicksal?
8: Ich glaube schon, dass wir irgendwie geführt werden. Das glaube ich schon. Ich glaube aber auch, dass wir Entwicklungen machen können in unserem Leben und auf so ein gewisses neues Level aufsteigen können und für uns alle eigentlich alle Türen offen stehen und vieles erreichen kann, was man sich erträumt.
0: Ja.
8: Und das ist wichtig, groß zu träumen.
0: Sehr schön gesagt. Dankeschön an Paulina Roginski. My Ex, die neue Rom-Com-Serie, startet heute im Fernsehen bei ZDF Neo. 21:45 geht's los, immer wöchentlich mit Doppelfolgen. Und wenn Sie nicht warten können, so wie ich gestern Abend, alle Folgen sind jetzt schon online verfügbar im ZDF Streaming, in der App und auch im Web auf der Homepage zdf.de. 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Gemütlich ein bisschen Binge-Watchen ist genau das Richtige, was Sie bei dem Regenwetter heute machen können. Wir begleiten Sie mit Berlins besten Hits, mit der meisten Abwechslung.

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6: Ich bin Diana Kramer. Heute ist die schwarz-rote Regierung genau ein Jahr im Amt. Bundeskanzler Merz will, dass das auch in den kommenden drei Jahren so bleibt. Trotz großer Unstimmigkeiten und sinkender Umfragewerte hält Merz am Koalitionspartner fest. Die Mehrheit der Bevölkerung rechnet aber laut einer Umfrage mit einem vorzeitigen Bruch der Regierung.
7: Dass Kanzler Merz in seiner Rede beim wenig begeisterten CDU-Wirtschaftsrat vor allem Forderungen nach einer Minderheitsregierung oder nach Neuwahlen zurückweisen muss, das zeigt, wie schlimm es um die Koalition bestellt ist. Sie hat in Umfragen ihre Mehrheit längst verloren. Die AfD ist stärkste Kraft, zum Teil deutlich vor der Union. Und die SPD ist weiter auf dem Weg Richtung Splitterpartei. Merz spricht von fundamentalen Unterschieden zwischen den Koalitionspartnern. Trotzdem sieht er keine Alternative. Alles andere werde zu einer Blockade, zu Stillstand führen, so Merz. Uli Reitinger, Berlin.
6: Großrazzia in 12 Bundesländern. Seit dem Morgen laufen Durchsuchungen bei mutmaßlichen Rechtsextremisten. Laut Bundesanwaltschaft wird 36 Personen die Bildung oder Mitgliedschaft in den kriminellen Vereinigungen Jung und Stark sowie Deutsche Jugend voran vorgeworfen. Der jüngste Beschuldigte ist erst 16 Jahre alt. Die Gruppen existieren laut Bundesanwaltschaft seit 2024 und sind bundesweit organisiert. In der Nacht hat es im Ukraine-Krieg weniger Angriffe gegeben. Hintergrund ist offenbar die einseitig von Präsident Zelensky angeordnete Waffenruhe.
8: Der ukrainische Außenminister Sibiha warf Moskau vor, seine Angriffe fortzusetzen und den Kiewer Vorstoß zu ignorieren. Die ukrainische Luftwaffe zählte seit dem Abend 108 russische Drohnen und 3 Raketen. Das zeige, dass Moskau den Frieden ablehne, sagte der Minister. Aber auch das Verteidigungsministerium in Moskau sprach von 53 ukrainischen Drohnen, die seit dem Abend abgefangen wurden. Ob die Drohnen vor oder nach Beginn der von der Ukraine angekündigten Waffenruhe abgeschossen wurden, war nicht klar. Katharina Schröder, Moskau.
6: In Südhessen ist eine 39-jährige Frau bei einem tragischen Unfall mit einem Kleintransporter ums Leben gekommen. Am Steuer saß ihr 10-jähriger Sohn. Er soll laut Polizei versucht haben, das auf einem Privatgrundstück südlich von Darmstadt stehende Fahrzeug umzuparken. Dabei habe der Junge laut Polizei die Kontrolle über das Fahrzeug verloren. Als die Mutter eingreifen wollte, wurde sie von dem Transporter erfasst und tödlich verletzt.
9: 13 Grad die aktuelle Temperatur. Damit haben wir den Topwert für heute erreicht. Es geht dicht bewölkt weiter, jetzt aber nur noch selten mit neuen Regenschauern. Über den Nachmittag bleibt es überwiegend niederschlagsfrei. Dafür brauchen Sie am Donnerstagmorgen wieder den Regenschirm. Von morgens an bis in den Nachmittag sind immer wieder leichte Regenschauer zu erwarten. Und die Temperaturen steigen morgen auf bis zu 11 Grad.
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9: Einmal den Blick auf die A100 Richtung Treptow. Hier wurde vorhin die Höhenkontrolle ausgelöst. Die wurde inzwischen wieder beendet. Aber vor dem Tunnelortsteil Britz ist trotzdem noch die rechte Spur gesperrt. Da machen Sie Geduld auf dem Stadtring Richtung Wedding. An der Baustelle Detmolder Straße staut es sich mit aktuell 10 Minuten Verzögerung. Und auf der Karl-Marx-Straße in Neukölln ist es voll. Hier stehen Sie stadtauswärts an. Bitte auch hier mindestens 10 Minuten mehr einplanen. Fahren Sie vorsichtig und kommen Sie gut durch die Stadt.
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9: 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Verbinden sich gleich Urlaub und Musik. Können Sie gespannt sein? Vorher Dermot Kennedy mit aktueller Musik, mit Kiss Me. Und das hier sind U2 aus den 80ern. 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Schönen Mittwoch für Sie und einen entspannten Weg weiter in Richtung Nachmittag. Die Zeit, es ist 5 Minuten nach.

0: bringt ein wenig Ruhe in ihren Mittwoch. Moby, hier gerade aus den 90ern mit Why Does My Heart Feel So Bad? Bei Berlins besten Hits mit der meisten Abwechslung. Und für die meiste Abwechslung geht es gleich in die 80er. Lockerleicht, verführerisch mit Dusty Springfield und in Private.
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0: 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Die Gedanken zum Auftanken. Die größten Worte der Menschheitsgeschichte. Am 8. Mai 1985 spricht Bundespräsident Richard von Weizsäcker im Deutschen Bundestag. Es ist der 40. Jahrestag der Befreiung vom Nationalsozialismus.
1: Als dann am Ende des Krieges die ganze unsagbare Wahrheit des Holocaust herauskam, da beriefen sich allzu viele von uns darauf, nichts gewusst oder auch nur geahnt zu haben. Kein fühlender Mensch erwartet von ihnen, ein Büßerhemd zu tragen, nur weil sie Deutsche sind. Aber die Vorfahren haben ihnen eine schwere Erbschaft hinterlassen. Es geht nicht darum, Vergangenheit zu bewältigen, das kann man gar nicht. Sie lässt sich ja nicht nachträglich ändern oder ungeschehen machen. Wer aber vor der Vergangenheit die Augen verschließt, der wird am Ende blind für die Gegenwart.
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8: Mit Jörg Trotzki, guten Tag. Schulen in Berlin sollen sauberer werden. Von der Senatsbildungsverwaltung heißt es, um zu kontrollieren, ob ausreichend gereinigt wurde, solle eine App helfen. Diese App haben Hausmeister in einigen Bezirken auch schon auf ihren Tablets. Dort werde der Reinigungszustand der Räume und Toiletten erfasst. Arbeiten die Reinigungsfirmen nicht so wie gewünscht, sollen die Mängel schnell abgestellt werden, heißt es weiter. Geplant ist, dass bis Ende des Jahres alle Schulen die App nutzen. Heute gibt es den ersten Berliner Diabetes-Spaziergang. Dazu laden Schwerpunktpraxen zu geführten Touren durch städtische Grünanlagen wie dem Tiergarten und durchs Tempelhofer Feld ein. Weitere Treffpunkte gibt es in Köpenick und Spandau. Die Aktion richte sich an alle Altersgruppen, sagte man uns. Ziel sei es, Bewegung im Alltag zu fördern und den Austausch zwischen Patienten und medizinischem Fachpersonal zu intensivieren. Die Lausitzer Seenkette in Brandenburg soll Ende Juni mit einer Challenge eröffnet werden. Das teilte der Tourismusverband Lausitzer Seenland mit. Geplant sei eine gemeinsame Schwimmveranstaltung parallel an allen 5 Tagebauseen. Außerdem soll es einen Festakt am Sedlitzer See geben, heißt es weiter. Überall sollen zur Eröffnung außerdem Gastronomie und Infostände aufgebaut werden.
9: Also die Wolken bleiben uns heute noch erhalten, nur der Regen, der ist inzwischen weitestgehend abgezogen. Es kommt nur noch ganz selten was runter jetzt über den Nachmittag, bei Temperaturen aktuell um 12 Grad. Morgen am Donnerstag wird es ähnlich grau am Himmel weitergehen. Leichter Regen ist auch morgen immer mal wieder möglich, von morgens an bis in den Nachmittag. Und die Temperaturen steigen morgen auf bis zu 11 Grad.
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9: Vorsicht bitte auf der A10, dem östlichen Berliner Ring Richtung Dreieck Spreeau. Zwischen Erkner und Freienbrink befinden sich Leute auf der Fahrbahn. Hier bitte ganz, ganz besonders achtsam fahren. Da gibt Stau auf der A100 Richtung Wedding. 10 Minuten mehr sind es aktuell an der Baustelle Detmolder Straße. Und in Charlottenburg gibt es Einschränkungen. Jetzt schon Aufbauarbeiten für die Classic Days am kommenden Wochenende. Deshalb ist die Uhlandstraße jetzt bereits gesperrt in beiden Richtungen zwischen Kurfürstendamm und Kantstraße. Die Sperrung wird voraussichtlich bis Montag früh um 5 beibehalten. Bleiben Sie gelassen und kommen Sie gut durch die Stadt.
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9: Und was wir uns Schönes für Sie ausgedacht haben für den anstehenden Muttertag. Wohin wir Sie und die Mama einladen, das verrate ich Ihnen gleich. Vorher aktuelle Musik von Leonie, By Your Side. Außerdem aus den 90ern dabei DJ Bobo mit Everybody. Und das hier Cock Robin aus den 80ern, The Promise.

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Oh.

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9: Ich bin Thomas Bleskin. In 12 Bundesländern laufen seit dem frühen Morgen Durchsuchungen bei mutmaßlichen Rechtsextremisten. 36 Personen wird die Bildung oder Mitgliedschaft in kriminellen Vereinigungen vorgeworfen. Der jüngste Beschuldigte soll 16 Jahre alt sein.
10: Diese Gruppen mit jungen mutmaßlichen Neonazis seien zwar organisatorisch noch nicht gefestigt, aber gewaltbereit, sagt der Potsdamer Forscher und Politologe Christoph Schulze. Die Durchsuchungen heute schwächten die Gruppen. Rechtsextreme Tendenzen in der Jugend ließen sich damit allein allerdings nicht aufhalten. Noch sei die Größe der jungen rechten Gruppen aber überschaubar. Bundesjustizministerin Hubig findet den Zulauf junger Leute zu militanten rechtsextremen Gruppen dennoch besorgniserregend. Die Razzien in 12 von 16 Bundesländern zeigten, so Hubig, dass Rechtsextremismus eine bundesweite Bedrohung sei. Ronny Tochau, Nachrichtenredaktion.
9: Rund 2,8 Millionen junge Erwachsene zwischen 20 und 34 haben in Deutschland keinen Berufsabschluss. Das geht aus dem jährlichen Berufsbildungsbericht hervor. Die sogenannte Ungelerntenquote in dieser Altersgruppe lag demnach 2024 bei knapp 19%, ein leichter Rückgang im Vergleich zum Vorjahr. Es handelt sich dabei um Erwerbsfähige, die weder eine Berufsausbildung noch einen Hochschulabschluss haben. Tausende Zollbeamte kontrollieren seit dem Morgen Paketzustellerfirmen im ganzen Bundesgebiet. Nach Angaben des Hauptzollamts Köln werden Verteilzentren verschiedener großer Dienstleister geprüft.
11: Kontrolliert werden vor allem Fahrer. Deshalb rückten die Zollfahnder bereits im Morgengrauen aus, um sie persönlich anzutreffen. Denn viele Zusteller, so der Verdacht, werden um ihren Mindestlohn gebracht, weil Pausen, Wartezeiten oder Leerfahrten nicht erfasst werden. Wenn bestimmte Stunden aber nicht bezahlt werden, haben die Fahrer von ihrem Mindestlohn in Höhe von 13,90 Euro pro Stunde auf dem Papier schlichtweg nichts, wenn der überhaupt gezahlt wird. Auch die Geschäfts- und Buchhaltungsunterlagen der Firmen sollen deshalb kontrolliert werden. Diana Kramer, Nachrichtenredaktion.
9: Das von Hunter-Virus-Fällen betroffene Kreuzfahrtschiff darf einen Hafen auf den Kanarischen Inseln ansteuern. Das teilte das spanische Gesundheitsministerium in Madrid mit. Die Entscheidung sei in Abstimmung mit der Weltgesundheitsorganisation und der EU getroffen worden. Bislang sind 3 Passagiere gestorben, ein älteres niederländisches Ehepaar und eine Frau aus Deutschland. Die WHO geht von insgesamt 7 Erkrankungsfällen aus.
12: 12 Grad, die aktuelle Temperatur. Viele dichte Wolken unterwegs, örtlich auch ein paar kleine Regentöpfchen mit dabei. Bleibt heute auch so bis in den Abend hinein und auch morgen am Donnerstag, vor allem in der ersten Tageshälfte. Sehr durchwachsenes Wetter, viele Wolken, immer mal wieder Regen und es bleibt frisch. 11 Grad bekommen wir hier in der Spitze.
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12: Auf der A100 ist Richtung Wedding ein LKW, Höhe des Tempelhofer Feldes, liegen geblieben. Aktuell ist hier der rechte Fahrstreifen blockiert und wir haben auch nochmal Stau auf dem Stadtring Richtung Wedding. Und zwar an der Baustelle Detmolder Straße, aktuell 10 Minuten mehr. Und Charlottenburg, der Kurfürstendamm, der ist zwischen Joachimsthaler Straße und Leibnizstraße in beiden Richtungen bis Montag früh gesperrt. Dort finden jetzt am Wochenende die Classic Days statt. Ihnen unterwegs eine gute, vor allem auch sichere Fahrt. Kommen Sie gut an.
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12: Ja, die Sonne macht mal Pause, die Wolken und auch Regen bringt uns jetzt erstmal durch die Arbeitswoche. Aber dieser Regen jetzt, der hat auch wirklich ein paar Vorteile. Und welche das sind, darüber sprechen wir gleich hier. Unter anderem nach Madonna gibt's jetzt mit Like a Prayer.

0: Nathalie Imbruglia mit Torn auf 98.2 Radio Paradiso. Und ohne Regenschirm geht erstmal nix. Also auf keinen Fall im Büro liegen lassen. Auch morgen stehen uns nämlich einige Regenwolken ins Haus. Aber ich finde das wirklich gut verkraftbar, muss ich schon sagen. War ja wirklich super, super trocken bisher im Frühling. Antonia Sawallisch aus der Paradiso-Redaktion. Antonia, letztes Wochenende noch alle mit T-Shirt, kurze Hose am 1. Mai. Jetzt wieder der dicke Pulli und die Regenjacke. Wer freut sich denn jetzt aber über diesen Regen im Frühling?
1: Vor allem die Natur freut sich über die nasse Abkühlung. Im März und April war es viel zu trocken für Pflanzen und Tiere. Der Regen füllt die Wasserspeicher wieder auf und alles kann wieder richtig wachsen und grünen.
0: Ja, absolut. Und auch für uns hat der Regen ja Vorteile. Ich habe zum Beispiel immer das Gefühl, dass ich nach so einem Regenschauer wirklich noch mal viel besser durchatmen kann.
1: Das stimmt. Regen wäscht Pollen und Schadstoffe aus der Luft und bringt sie zu Boden. Gerade in der Stadt merkt man das. Es riecht frischer und man kann besser atmen. Das kann auch den Schlaf verbessern. Und natürlich freuen sich Allergiker über die kurze Auszeit vom Niesen und den tränenden Augen. Perfekt ist der Regen auch, um ordentlich durchzulüften.
0: Also Vorteile über Vorteile. Und wie kann ich es mir denn trotz Regen auch so richtig schön gemütlich machen?
1: Die Angst, etwas Cooles zu verpassen, ist bei Regen viel kleiner. Ja. Wie wäre es einfach, bei offenem Fenster den Regentropfen zu lauschen oder ohne schlechtes Gewissen den Serienmarathon zu starten? Mhm. Und wer doch raus will, ab in die Gummistiefel und einen erfrischenden Regenspaziergang unternehmen.
0: Ja, der ist auf jeden Fall möglich. Dankeschön, Antonia. Auch morgen nochmal ziemlich durchwachsenes Wetter für uns. Und ab dem Freitag und übers Wochenende, da kommt dann die Sonne wieder richtig schön zurück.

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0: Und wenn Sie mit der S-Bahn unterwegs sind, dann müssen Sie sich am Freitagabend hier bei uns in Berlin auf erhebliche Behinderungen einstellen. Warum genau, gleich eins der Themen bei Henrik Düster in Hauptstadt kompakt.
1: 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Die größten Worte der Menschheitsgeschichte. Bischof Desmond Tutu aus Südafrika beim Evangelischen Kirchentag 2007 in Köln.
2: Ich bin ein Afrikaner. Ich bin ein Mann. Ich bin ein Mensch. Ich liebe, ich lache, ich weine. Werde ich verletzt, blute ich. Mein Blut ist rot. Wenn du mich kitzelst, lache ich. Ich bin kein Objekt des Mitleids. Ich bin nach dem Ebenbild Gottes geschaffen. Ich habe einen Wert, der nicht gemessen werden kann. Wir sind für die Gemeinschaft geschaffen worden

0: gemeinsam zu leben. Wir können nur zusammen menschlich sein. Ihr Führer mögt fragen, was ich brauche. Nun, ich frage euch, was braucht ihr denn? Ich will das Gleiche. Ich bin ein Kind Gottes. Ich bin kein Stiefkind Gottes. Ich bin ein Afrikaner. Ich bin euer Bruder.
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12: Mit Henrik Düster. Guten Tag. Die Bundesanwaltschaft ist mit einer bundesweiten Durchsuchungswelle gegen die rechte Szene vorgegangen. Im Visier stehen 36 Beschuldigte, denen die Bildung krimineller Vereinigungen unter dem Namen Jung und Stark sowie Deutsche Jugend voran vorgeworfen wird. Hier in Berlin wurden dabei 4 Personen ins Visier genommen. Die Gruppen sollen über soziale Medien zu Gewalt gegen politische Gegner und vermeintlich Pädophile aufgerufen haben. Berliner Fahrgäste müssen sich ab Freitagabend auf erhebliche Behinderungen einstellen. Aufgrund von Bauarbeiten am neuen Stellwerk Schöneweide und Kabelarbeiten am Westkreuz sind 10 von 15 S-Bahn-Linien betroffen. Besonders erneut der Südosten. Zwischen Schöneweide und Grünau sowie zum Flughafen BER fahren 9 Tage lang keine S-Bahnen. Ein Ersatzverkehr mit Bussen ist eingerichtet. Reisende zum Flughafen sollten auf Regionalzüge ausweichen. Brandenburg und Nordrhein-Westfalen machen Druck auf der Umweltministerkonferenz in Leipzig. Die Länder fordern ein schnelles Verbot von Einweg-E-Zigaretten. Umweltministerin Hanka Mittelstädt warnte vor enormen Umweltschäden und Brandgefahr in Entsorgungsanlagen durch die nicht austauschbaren Batterien. Trotz einer grundsätzlichen Zusage der Bundesregierung ist der Zeitplan für ein Verbot weiterhin unklar. Abschließend noch eine Hiobsbotschaft für Hertha BSC. Der Verteidiger Deovaiso Sefuik fällt für die letzten beiden Saisonspiele aus. Der 28-Jährige zog sich bei der Niederlage in Magdeburg eine schwere Oberschenkelverletzung zu. Damit fehlt er seinem Team in den letzten beiden Partien gegen Greuther Fürth und Arminia Bielefeld.
13: Dankeschön, Henrik. Weiter ziemlich graues Wetter für uns, meist trocken, trotzdem einige Wolken auch ziemlich dunkel, 12 Grad die aktuelle Temperatur, örtlich ein paar kleine Regentröpfchen, möglich wirklich viel, kommt heute Nachmittag aber nicht mehr zu uns runter, das sieht dann morgen am Donnerstag wieder anders aus, vor allem in der ersten Tageshälfte, durchwachsen immer mal wieder regnerisch und es wird nochmal kühler, 11 Grad erwarten wir morgen maximal, am Freitag dann wieder besseres Wetter, hier gibt es einen Mix aus Sonne und Wolken. bei deutlich angenehmeren 16 Grad maximal. Auch am Wochenende sieht es nicht schlecht aus. Samstag und Sonntag Sonne und Wolken ohne Regen und wir bekommen Top-Temperaturen von bis zu 22 Grad.
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13: Probleme gibt es gerade vor allem auf dem Stadtring Richtung Wedding. Einmal wurde die Höhenkontrolle ausgelöst. Die Autobahn ist zwischen Sonnenallee und Grenzallee im Moment gesperrt. Die Autobahnpolizei ist aber schon vor Ort. Dann haben wir auf dem Stadtring Richtung Wedding noch das Problem, dass ein LKW liegen geblieben ist, und zwar Höhe des Tempelhofer Feldes. Hier blockiert er den rechten Fahrstreifen. Und nochmal 10 Minuten Stau auf dem Stadtring Richtung Wedding an der Baustelle Detmolder Straße. Charlottenburg, der Kurfürstendamm, der ist zwischen Joachimsthaler Straße und Leibnizstraße in beiden Richtungen bis Montag früh noch gesperrt. Da finden jetzt am Wochenende die Classic Days statt. Und auf der Berliner Allee in Weißensee, da gab es einen Unfall. Stadteinwärts ist die Straße zwischen Pistoriusstraße und Antonplatz gesperrt. Und Neukölln, Karl-Marx-Straße. Zwischen Hermannstraße und Delbrückstraße haben wir Stau Richtung Britz. Aktuell 20 Minuten mehr. Ihnen unterwegs eine gute, vor allem auch sichere Fahrt. Kommen Sie gut an.
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13: Ja, er hat schon 2 Oscars gewonnen. Er ist einer der größten Hollywood-Stars unserer Zeit. Er wurde schon zum Sexiest Man Alive gewählt und er feiert heute seinen 65. Geburtstag. Wer gemeint ist, darüber spreche ich gleich hier. Und zwar mit Auslandskorrespondentin Tina Eck in Washington, unter anderem nach Cyril, Stumbling In, No Doubt habe ich, die 90er, Don't Speak und das hier France Gall, Ella, Ella. Auf dem 98.2 Radio Paradiso, schönen Mittwoch, die Zeit 5 Minuten nach 2:30.

0: hat 2 Oscars gewonnen und wurde auch schon völlig zu Recht als Sexiest Man Alive ausgezeichnet. Schauspieler George Clooney, der wird heute 65 Jahre alt, am lustigerweise 5.6. Sehr 98.2 Radio Paradiso, das ist gerade Cyril Stumbling in. Seinen Lebensmittelpunkt hat er mittlerweile aus den USA wegverlegt, lebt nicht mehr in Hollywood und mit US-Präsident Donald Trump hat sich Clooney auch schon den ein oder anderen verbalen Schlagabtausch geliefert. Tina Eck für Radio Paradiso aus Washington. Tina, sein Wohnsitz hat George Clooney aus Hollywood wegverlegt. Er lebt jetzt in Frankreich. Hat er genug von Hollywood, von den USA?
1: Ja, der schöne George Clooney, er ist wirklich auf Kollisionskurs mit Trump und der gesamten US-Regierung und er hat sich zurückgezogen. Er lebt in Südfrankreich und hat dort gemeinsam mit seiner Frau Amal und den Zwillingen auch die französische Staatsbürgerschaft angenommen. Sie leben recht abgeschieden auf einem Bauernhof, damit die Kinder nicht von Paparazzi verfolgt werden.
0: Klingt aber auch wirklich traumhaft schön. Aber hat sich denn Clooney durch Trump eingeschaltet oder war er schon immer politisch aktiv?
1: Clooney ist ein erklärter politisch sehr aktiver Demokrat schon immer und ein großer Verfechter der Pressefreiheit. Er engagiert sich für Menschenrechte, für die Umwelt und im Kampf gegen die Armut. Und seine Frau, die ist Anwältin für Menschenrechte. Sie ergänzen sich also ganz prachtvoll.
0: Ja, das klingt gut. Worauf können sich denn die Fans in Zukunft freuen? Es soll ja auch eine Fortsetzung der Oceans-Reihe geben, habe ich gehört.
1: Ja, die Reihe wird fortgesetzt und Clooney spielt wieder mal den charmanten Meister Deep einer Ganovenbande mit Brad Pitt, Matt Damon und Don Cheadle. Die Besetzung, Regie und das Drehbuch sind offenbar festgezurrt und in ungefähr 9 Monaten sollen die Dreharbeiten losgehen. So viel hat Clooney verraten.
0: Okay, und vorher, gerade hat George Clooney auch noch mit einem anderen Film so ein bisschen, muss man sagen, für Schlagzeilen gesorgt.
1: Mit seinem jüngsten Streifen, Jake Kelly, einer Tragikomödie über einen alternden Hollywood-Star mit großen Selbstzweifeln, Unsicherheiten und Familienzoff. Da wurde ja vermutet, dass Clooney da sich selbst spielt. Aber er versichert, bei ihm sei die Welt völlig in Ordnung. Der Film habe absolut nichts mit ihm zu tun.
0: Also da können wir beruhigt sein und wir schicken ein großes Happy Birthday auf den Bauernhof in Frankreich zu George Clooney, der da heute seinen 65. Geburtstag feiert.

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7: Ich bin Thomas Bleskin. In 12 Bundesländern laufen Durchsuchungen bei mutmaßlichen Rechtsextremisten. Ausgenommen sind Baden-Württemberg, Thüringen, Hamburg und Bremen. Der Generalbundesanwalt in Karlsruhe wirft 36 Personen, die Bildung oder Mitgliedschaft in den kriminellen Vereinigungen Jung und Stark und Deutsche Jugend voran vor.
8: Die 36 Beschuldigten sollen führende Mitglieder der jungen rechten Gruppen sein, der jüngste 16 Jahre alt. Gegen einige von ihnen wird auch wegen gefährlicher Körperverletzung ermittelt. Die mutmaßlich rechtsextremen Gruppen haben sich seit Mitte 2024 gebildet. Sie vernetzen sich über soziale Medien und treffen sich regelmäßig. Dabei rufen sie auch angeblich zu Gewalttaten gegen politische Gegner auf. Insbesondere fallen die Gruppen durch Störaktionen und Angriffe auf Mitglieder der linken Szene auf und auf Vielfalts-Events wie den Christopher Street Day. Ronny Tochau, Nachrichtenredaktion.
7: Rund 2,8 Millionen junge Erwachsene zwischen 20 und 34 haben in Deutschland keinen Berufsabschluss. Das geht aus dem jährlichen Berufsbildungsbericht hervor. Die sogenannte Ungelerntenquote in dieser Altersgruppe lag demnach 2024 bei knapp 19%, ein leichter Rückgang im Vergleich zum Vorjahr. Es handelt sich dabei um Erwerbsfähige, die weder eine Berufsausbildung noch einen Hochschulabschluss haben. Tausende Zollbeamte kontrollieren seit dem Morgen Paketzustellerfirmen im ganzen Bundesgebiet. Nach Angaben des Hauptzollamts Köln werden Verteilzentren verschiedener großer Dienstleister geprüft.
9: Kontrolliert werden vor allem Fahrer. Deshalb rückten die Zollfahnder bereits im Morgengrauen aus, um sie persönlich anzutreffen. Denn viele Zusteller, so der Verdacht, werden um ihren Mindestlohn gebracht, weil Pausen, Wartezeiten oder Leerfahrten nicht erfasst werden. Wenn bestimmte Stunden aber nicht bezahlt werden, haben die Fahrer von ihrem Mindestlohn in Höhe von 13,90 Euro pro Stunde auf dem Papier schlichtweg nichts, wenn der überhaupt gezahlt wird. Auch die Geschäfts- und Buchhaltungsunterlagen der Firmen sollen deshalb kontrolliert werden. Diana Kramer, Nachrichtenredaktion.
7: Das von Hunter-Virus-Fällen betroffene Kreuzfahrtschiff darf einen Hafen auf den Kanarischen Inseln ansteuern. Das teilte das spanische Gesundheitsministerium in Madrid mit. Die Entscheidung sei in Abstimmung mit der Weltgesundheitsorganisation und der EU getroffen worden. Bislang sind 3 Passagiere gestorben, ein älteres niederländisches Ehepaar und eine Frau aus Deutschland. Die WHO geht von insgesamt 7 Erkrankungsfällen aus.
10: T-Shirt-Wetter, das haben wir heute definitiv nicht mehr. 12 Grad die aktuelle Temperatur. Sonne kommt auch nicht durch. Die Wolken dicht und grau über uns am Himmel. Überwiegend ist es aber trocken für uns heute Nachmittag, auch bis in den Abend hinein. Aber neue Regenwolken sind in Sicht. Die kommen gleich morgen am Donnerstag auf uns zu. Die erste Tageshälfte sehr durchwachsen, immer mal wieder nass bei 12 Grad maximal. Ab dem Freitag wird es wieder besser. Hier gibt es einen Mix aus Sonne und Wolken und Top-Temperaturen von um die 16 Grad. Auch am Wochenende schönes Wetter mit Sonne und Wolken und Topwerten von über 20 Grad. Auf der A100, da wurde Richtung Wedding die Höhenkontrolle ausgelöst. Die Autobahn ist zwischen Sonnenallee und Grenzallee gesperrt. Die Autobahnpolizei ist aber vor Ort, also wir hoffen, die Sperrung wird bald aufgehoben. Auf dem Stadtring Richtung Wedding außerdem ein LKW liegen geblieben in Höhe des Tempelhofer Feldes. Aktuell der rechte Fahrstreifen noch blockiert und 10 Minuten Baustellenstau. Den gibt es auch wieder und zwar an der Baustelle Detmolder Straße. Charlottenburg, der Kurfürstendamm, der ist zwischen Joachimsthaler Straße und Leibnizstraße in beiden Richtungen bis Montag früh gesperrt. Da findet jetzt am Wochenende die Classic Days statt. Und auf der Berliner Allee in Weißensee, da gab es einen Unfall. Stadteinwärts ist die Straße zwischen Pistoriusstraße und Antonplatz gesperrt. Und nochmal 20 Minuten Stau auch in Neukölln auf der Karl-Marx-Straße zwischen Hermannstraße und Delbrückstraße. Bisschen Geduld Richtung Britz. Ihnen unterwegs eine gute, vor allem auch sichere Fahrt. Kommen Sie gut an.
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10: Und heute Abend wird es heiß. Es geht im Rückspiel um den Einzug ins Champions League Finale. Bayern gegen Paris heißt es heute Abend. Und wer da nach diesem furiosen Hinspiel mit insgesamt 9 Toren heute Abend die Nase vielleicht so ein klein bisschen vorne hat, darüber sprechen wir gleich hier unter anderem nach David Bowie und der Pat Metheny Group. Habe ich jetzt This Is Not.

0: Es war eins der wildesten Champions-League-Spiele in der Geschichte. Das Halbfinal-Hinspiel Bayern gegen Paris letzte Woche. Das war ein Spiel, auf das wir noch lange, lange zurückblicken werden. Und heute geht's dann um die Wurst. Die Bayern liegen mit einem Tor zurück. Heute geht's dann im Rückspiel um den Einzug ins Champions-League-Finale. Sie 98.2 Radio Paradiso, das gerade Hertz und Purple Disco Machine. Wonderful Life. Mein lieber Kollege und auch Bayern-Fan Fabian Schaffer aus der Paradiso-Redaktion. Fabian, wird es wieder so ein Spektakel, glaubst du, heute Abend wie im Hinspiel? 9 Tore waren da ja gefallen.
1: Ja, das ist die große Frage. Ich kann mir eigentlich nicht vorstellen, dass beide Teams wieder so offen spielen mit so viel Vorwärtsdrang. Da war das Hinspiel in dieser Hinsicht schon einzigartig. Mit 5:4 hatte ja Paris gewonnen, war aber schon mit 5:2 in Führung gewesen, ehe die Bayern nochmal die Aufholjagd starteten. Ich bin auf jeden Fall gespannt. Die Stimmung im Stadion wird sicherlich prächtig sein.
0: Ja, das glaube ich auch. Was glaubst du, spricht denn jetzt heute Abend für die Bayern?
1: Also auf jeden Fall, dass sie zu Hause spielen. Die Fans im Stadion werden das Team sicher ordentlich pushen. Und Trainer Vincent Kompany darf wieder von der Seitenlinie coachen. Der war im Hinspiel ja gesperrt und musste auf der Tribüne sitzen. Und wie gesagt, die Bayern haben aus einem 2:5 noch ein 4:5 gemacht. Das sorgt für ordentlich Selbstvertrauen, da bin ich mir sicher. Also ganz München will ins Finale von Budapest. Jetzt muss die Mannschaft nur noch performen. Aber ich bin da guter Dinge, auch wenn Paris zusammen mit den Bayern meiner Meinung nach das derzeit stärkste Team in Europa ist.
0: Ja, ich glaube, das würde ich unterschreiben und auch als Hertha-Fan oder auch als Union-Fan. Ich glaube, die Bayern sind mal wieder so sympathisch, seit langem mal wieder so sympathisch. Da drückt man denen einfach die Daumen. Heute Abend der Weg ins Champions-League-Finale. Hoffentlich Bayern gegen Paris. Anpfiff um 21 Uhr gezeigt wird das Spiel leider nicht im Free-TV. Es gibt's nur live zu sehen bei The Zone. Wir drücken aber trotzdem fest die Daumen und gehen weiter durch den Mittwochnachmittag jetzt mit The Course.

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Sie haben 98.2 Radio Paradiso, das gerade Bonnie Tyler. 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

0: Na, die Pläne erstmal on hold. Die Pläne für den 24 Meter langen Gelenkdoppelbus, den es bei uns in Berlin eigentlich bald geben sollte. Warum diese Pläne jetzt einen Rückschlag haben, gleich eins der Themen bei Henrik Düster in Hauptstadt kompakt.
1: Radio Paradiso, die Gedanken zum Auftanken, die größten Worte der Menschheitsgeschichte. 1947 erreicht die indische Unabhängigkeitsbewegung das Ende der britischen Kolonialherrschaft. Unvergessen bleibt ihr politischer und geistiger Anführer Mahatma Gandhi. Sein gewaltfreier Widerstand und sein unermüdlicher Einsatz für Menschenrechte und Versöhnung inspiriert bis heute.
2: Ich muss feststellen, dass das indische Volk den Briten mit Hass begegnet. Wir müssen uns von dieser Haltung befreien. Wir bekämpfen nicht das britische Volk, wir bekämpfen ihren Imperialismus. Manche Leute mögen meine Haltung lächerlich finden. Dennoch, das ist mein Ziel. Zu einem Zeitpunkt, an dem ich den größten Kampf meines Lebens beginnen muss, möchte ich keinen Hass gegen wen auch immer.

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9: Mit Henrik Döster. Guten Tag. Die Pläne für 24 Meter lange Doppelgelenkbusse hier in Berlin erleiden einen herben Rückschlag. Wie aus einer Anfrage der Verkehrsverwaltung hervorgeht, wird der dafür notwendige Ausbau des Betriebshofs in Spandau erst 2029 fertig, 2 Jahre später als ursprünglich geplant. Damit rückt der Einsatz der Kapazitätsriesen auf überlasteten Linien wie dem M32 oder M41 in weite Ferne. Kritiker werfen dem Senat mangelnden Pragmatismus vor, da für die Superbusse nahezu jede Haltestelle aufwendig umgebaut werden müsste. Die strengen Sicherheitsmaßnahmen in Berliner Freibädern sind rechtens. Das Verwaltungsgericht wies eine Verwarnung der Datenschutzbeauftragten ab. Die Richter urteilten, dass Videoüberwachung und Ausweiskontrollen angesichts der Tumulte im Jahr 2023 verhältnismäßig und erfolgreich seien. Die Statistik gibt den Bädern recht. Die Zahl der Straftaten sank im Vergleich zum Vorjahr deutlich. Ob die Datenschutzbeauftragte in Berufung geht, bleibt abzuwarten. Im Görlitzer Park in Kreuzberg musste die Polizei einen 43-jährigen Mann mit einem Taser überwältigen. Der Mann hatte zuvor einem anderen Passanten eine Flasche auf den Kopf geschlagen und die eintreffenden Beamten mit Glasbruch beworfen. Da er sich in einem psychischen Ausnahmezustand befand und drohte, sich selbst zu verletzen, wurde er nach der Festnahme in eine Klinik eingewiesen. Nach dem Tod eines Dresdner Polizisten in Lauchhammer hat das Landgericht Cottbus das Urteil gesprochen. Ein 27-jähriger Autodieb wurde zu 10,5 Jahren verurteilt. Das Gericht sah es als erwiesen an, dass der Angeklagte dem Beamten im Januar vergangenen Jahres bei einer rücksichtslosen Flucht mit überhöhtem Tempo erfasst und getötet hatte. Die Staatsanwaltschaft hatte ursprünglich auf Mord plädiert. Das Gericht verurteilte ihn wegen eines verbotenen Kraftfahrzeugrennens mit Todesfolge.
10: Dankeschön, Henrik. Weiterhin, wie gehabt, dichte Wolken unterwegs, große Regenfälle, aber jetzt erstmal nicht mehr mit dabei. Bleibt überwiegend trocken heute bis in den Abend hinein, aber morgen, da kommen neue Regenwolken mit dazu. Gleich von Tagesbeginn bis zum Mittag immer mal wieder Regenschauer für uns und die Temperaturen bleiben kühl, 12 Grad im Moment. 12 Grad auch die Top-Temperatur für den morgigen Donnerstag, aber es wird wieder besser und zwar pünktlich zum Wochenende am Freitag schon. Sonne und Wolken bei 16 Grad, Samstag und Sonntag überwiegend sonnig und freundlich bei Top-Werten von bis zu 22 Grad. 10 Minuten extra Zeit auf dem Stadtring Richtung Wedding. Und zwar an der Baustelle Detmolder Straße haben wir ein bisschen Stau. Dann Charlottenburg, der Kurfürstendamm ist zwischen Joachimsthaler Straße und Leibnizstraße in beiden Richtungen noch bis Montag früh gesperrt. Da finden am Wochenende die Classic Days statt. Auf der Berliner Allee in Weißensee gab es einen Unfall. Stadteinwärts ist die Straße zwischen Pistoriusstraße und Antonplatz im Moment gesperrt. 20 Minuten Stau in Neukölln auf der Karl-Marx-Straße zwischen Hermannstraße und Delbrückstraße Richtung Britz und Rummelsburg und Friedrichshain-Künersstraße zwischen Marktstraße und Altstralau haben wir 10 Minuten Stau Richtung Altstralau. Ihnen unterwegs eine gute, vor allem auch sichere Fahrt. Kommen Sie gut an.
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10: Ja, was kommt denn in welche Tonne? Heute früh in unserer Frühstücksrunde, da gab es für uns so ein bisschen Nachhilfe in puncto Mülltrennung. Und wie das Ganze aussah, da hören wir hier gleich nochmal rein. Unter anderem nach dem Alan Parsons Project gibt's jetzt Eye in the Sky.

0: The one and only Michael Patrick Kelly, The One, um 19 Minuten vor 4. Ihnen einen schönen Mittwochnachmittag.
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2: Radio Paradiso Frühstücksrunde. Schön, dass ihr da seid. Aber Fabi, du hast mich auf die Idee mit der Tonne gebracht, ja. Denn du hast was vorbereitet.
3: Ja, die BSR, die hat nämlich ein Abfalltrennspiel. Das kann man online spielen auf deren Homepage. Abfalltrennspiel oder bsr.de. Und das ist richtig cool. Es geht auch auf Zeit, ist ein bisschen stressig, aber ich habe das mal durchgespielt und ich war nicht gut. Ich war echt nicht gut und ich dachte eigentlich, ich kann Müll trennen. Deswegen habe ich mal ein paar Sachen für euch mitgebracht und wollte mal fragen, ob ihr die denn richtig einsortieren würdet.
4: Ich bin gespannt.
3: Wir beginnen mal so halb leicht. Die gebrauchten Pizzakartons. Wo würdet ihr die reinschmeißen? In welche Tonne?
2: Restmüll.
4: Hätte ich jetzt auch gedacht.
5: Ich gehe auf, wenn keine Reste mehr drin sind und nicht mehr irgendwie Käse dran klebt, sondern einfach nur vielleicht ein bisschen fettig.
2: Mehr dran klebt?
4: Also wenn nicht, dann Pappe Papier. Aber ich glaube, wenn irgendwie noch Öl oder Fette dran
5: zu
4: sind, dann Restmüll.
3: Restmüll stimmt. Ich hätte nämlich auch Papier gesagt. Ja. Das war eine der Fragen. Naja, es ist ja deutlich mehr Papier als Öl, aber okay. In den Restmüll kommen die.
5: Merken wir uns.
3: Jetzt das Geschenkpapier, also das klassische, wo Happy Birthday draufsteht oder so ein paar Weihnachtsbäume drauf sind.
2: Das ist eine gute Frage. Da bin ich ein bisschen unsicher. Ich hätte spontan tatsächlich gesagt, wenn da nicht viel Glitzer drauf ist, würde ich das in die blaue Tonne, in die Papiertonne machen. Mhm.
4: Ich überlege gerade auch, wie die Mülleimer bei uns immer aussahen nach Geburtstagen, aber ich glaube auch, ich habe es immer in Pappe Papier gemacht.
2: Ja, aber ob du es reingemacht hast, das bedeutet ja nicht, dass es richtig ist.
4: Ja, genau, aber deswegen würde ich dass das richtig ist.
5: Ich glaube, ich habe es bisher immer in Restmüll.
3: Und die Elena hat es richtig gemacht.
4: Naja.
3: Das kommt in Restmüll. Geschenkpapier mit Aufdruck in Restmüll.
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Die grauen Wolken halten uns nicht vom Tanzen ab. Die Pet Shop Boys auf ihr 98.2 Radio Paradiso. Und jetzt kommen wir zu unserem ESC-Song aus dem Jahr 2012. Roman Lob ist für uns an den Start gegangen mit diesem Song Standing Still. Hat damals den 8. Platz belegt. Das war noch ein paar bessere ESC-Zeiten.

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7: Ich bin Thomas Pleskin. Bundeskanzler Friedrich Merz bewertet den Tankrabatt zur Entlastung der Autofahrer verhalten. Im ZDF sagte er, die Maßnahme funktioniere so leidlich, da die Preisnachlässe an den Tankstellen unterschiedlich ausfielen und der Markt insgesamt sehr beweglich sei. Mit Blick auf die Lage an den Energiemärkten und mögliche Folgen des Iran-Konflikts erklärte Merz außerdem, die Bundesregierung beobachte die Entwicklungen genau und sei auf verschiedene Szenarien vorbereitet. Russland hat nach ukrainischer Darstellung die einseitig von Kiew angeordnete Feuerpause ignoriert. Aktuell stelle man fest, dass die russische Seite die Waffenruhe gebrochen hat, schrieb der ukrainische Präsident Volodymyr Zelensky in sozialen Netzwerken.
8: Am Abend soll auf Grundlage von Berichten der Armee und des Militärgeheimdienstes über das weitere Vorgehen entschieden werden, kündigte Zelensky an. Seit der Nacht läuft eine Waffenruhe, die Kiew einseitig auf unbestimmte Zeit ausgerufen hat. Die Ukraine werde spiegelbildlich reagieren, wenn die russische Seite sich nicht daran halten solle, hatte Zelensky gesagt. Moskau hatte zuvor eine Waffenruhe für Freitag und Samstag angeordnet, wenn in Russland an den sowjetischen Sieg im Zweiten Weltkrieg erinnert wird. Katharina Schröder, Moskau.
7: In 12 Bundesländern laufen Durchsuchungen bei mutmaßlichen Rechtsextremisten. Ausgenommen sind Baden-Württemberg, Thüringen, Hamburg und Bremen. Der Generalbundesanwalt in Karlsruhe wirft 36 Personen die Bildung oder Mitgliedschaft in den kriminellen Vereinigungen Jung und Stark und Deutsche Jugend voran vor.
9: Die 36 Beschuldigten sollen führende Mitglieder der jungen rechten Gruppen sein, der jüngste 16 Jahre alt. Gegen einige von ihnen wird auch wegen gefährlicher Körperverletzung ermittelt. Die mutmaßlich rechtsextremen Gruppen haben sich seit Mitte 2024 gebildet. Sie vernetzen sich über soziale Medien und treffen sich regelmäßig. Dabei rufen sie auch angeblich zu Gewalttaten gegen politische Gegner auf. Insbesondere fallen die Gruppen durch Störaktionen und Angriffe auf Mitglieder der linken Szene auf und auf Vielfalts-Events wie den Christopher Street Day. Ronny Tochau, Nachrichtenredaktion.
7: Die Bundesregierung hat das Übernahmeangebot der italienischen UniCredit für die Commerzbank scharf kritisiert. Vizeregierungssprecher Sebastian Hille nannte das Vorgehen völlig unangebracht und unfair. Man unterstütze die Eigenständigkeit der Commerzbank, die für Mittelstandsfinanzierung, Beschäftigung und den Finanzstandort Frankfurt wichtig sei.
10: Also die ganz dicke Winterjacke, die muss es nicht sein. 13 Grad die aktuelle Temperatur, bleibt aber weiter äußerst grau. Viele Wolken unterwegs, örtlich auch ein paar kleine Regentröpfchen möglich. Morgen am Donnerstag dann wieder vor allem in der ersten Tageshälfte. Viele Regenwolken unterwegs und es bleibt auch hier frisch. 12 Grad erwarten wir maximal. Ab dem Freitag wird es dann langsam wieder deutlich sonniger und auch deutlich wärmer. 10 Minuten Stau haben wir auf dem Stadtring Richtung Treptow zwischen Jakob-Kaiser-Platz und dem Messedamm. Ebenso auf dem Stadtring Richtung Wedding an der Baustelle Detmolder Straße. Auf der Berliner Allee in Weißensee gab es einen Unfall. Stadteinwärts ist die Straße zwischen Pistoriusstraße und Antonplatz gesperrt. 30 Minuten Geduld in Neukölln auf der Karl-Marx-Straße zwischen Hermannstraße und Delbrückstraße Stau Richtung Britz. 10 Minuten in Rummelsburg und Friedrichshain auf der Künersstraße Richtung Altstralau und nochmal 20 Minuten in Oberschöneweide und Karlshorst auf der Treskoallee. Auch heute Stau zwischen an der Wohlheide und Rolandseck Richtung Tierpark. Ihnen unterwegs eine gute, vor allem auch sichere Fahrt. Kommen Sie gut an.
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10: Ja, das ist gutes Serienfutter für zu Hause. Auf ZDF Neo startet heute eine neue Rom-Com-Serie mit Paulina Roschinski. Um was es dabei geht, das hören wir von ihr gleich hier. Unter anderem nach Summer mit Undressed. Und jetzt gehen wir rein in die 80er. Cock Robin für sie. When Your Heart Is Weak. 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Einen schönen Mittwoch. Die Zeit 4 Minuten nach 4.

0: Summer Undressed auf W98.2 Radio Paradiso, gleich 4:12. Und wie heißt es so schön? Man muss viele Frösche küssen, um den richtigen zu finden. Und manchmal muss man sie auch noch ein zweites Mal küssen. So wie in der Rom-Com-Serie My Ex, die heute bei ZDF Neo im Fernsehen startet. In My Ex kommt Ivy, gespielt von Paulina Roschinski, eine astrologische Prophezeiung und trifft daraufhin ihre Ex-Freunde wieder, um die wahre große Liebe zu finden.
1: Was willst du gern wissen?
2: Meine große Liebe. Kommt sie noch?
1: Du kennst sie schon. Ihr wart schon mal zusammen. Du hast nur noch diesen Sommer Zeit.
2: Was hast du eigentlich zu verlieren? Meine Würde? Steh du mal bei all deinen Ex-Freunden wieder auf der Matte. Bitte lass ihn kein Muttersöhnchen mehr sein.
0: Wird ein großes Abenteuer, voller Humor, Herz und vor allem unerwarteten Wendungen. Schauspielerin und Moderatorin Paulina Roschinski, die spielt die Hauptrolle Ivy und sie hat uns im Interview verraten, ob sie denn eigentlich auch persönlich an sowas wie an das Schicksal glaubt.
3: Ich glaube schon, dass wir irgendwie geführt werden, das glaube ich schon. Ich glaube aber auch, dass wir Entwicklungen machen können in unserem Leben und auf so ein gewisses neues Level aufsteigen können und für uns alle eigentlich alle Türen offen stehen und vieles erreichen kann, was man sich erträumt. Und das ist wichtig, groß zu träumen.
0: Oh. My Ex, die neue Rom-Com-Serie mit Paulina Roschinski, startet heute im Fernsehen bei ZDF Neo. 20.45 Uhr geht's los, immer wöchentlich mit Doppelfolgen. Und wenn Sie es nicht abwarten können, alle Folgen sind auch schon online verfügbar in der ZDF-Mediathek.

Mike Oldfield und Maggie Reilly auf dem 98.2 Radio Paradiso. 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Genau darum geht's in der neuen Serie The Miniature Wife mit Elizabeth Banks. Skurril, spannend und mit einem ganz eigenen Humor. Im Mittelpunkt der Geschichte steht nämlich die Frage, was passiert, wenn sich die Dynamik in einer Beziehung plötzlich komplett verschiebt. Les hat nämlich seine Frau Lindy aus Versehen geschrumpft. Und ob es Les schafft, die richtige Formel zu finden, um die Dinge und vor allem seine Frau wieder zu vergrößern, das sehen Sie aktuell in der wirklich herrlich komischen Serie The Miniature Wife auf Sky und Wow. 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

0: Die Bundesanwaltschaft ist heute mit einer bundesweiten Durchsuchungswelle gegen die rechte Szene vorgegangen, auch hier bei uns in Berlin. Gleich eins der Themen bei Henrik Düster in Hauptstadt kompakt.
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2: Ein Wanderer fragte einen Schäfer, wie wird das Wetter heute? Der Schäfer antwortete, so wie ich es gern habe. Woher wisst ihr, dass das Wetter so wird, wie ihr es liebt? Ich habe die Erfahrung gemacht, mein Freund, dass ich nicht immer das bekommen kann, was ich möchte. Also habe ich gelernt, immer das zu mögen, was ich bekomme. Deshalb bin ich ganz sicher, das Wetter wird heute so werden, wie ich es mag.
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12: Mit Henrik Düster. Guten Tag. Die Bundesanwaltschaft ist mit einer bundesweiten Durchsuchungswelle gegen die rechte Szene vorgegangen. Im Visier stehen 36 Beschuldigte, denen die Bildung krimineller Vereinigungen unter dem Namen Jung und Stark sowie Deutsche Jugend voran vorgeworfen wird. Hier in Berlin wurden dabei 4 Personen ins Visier genommen. Die Gruppen sollen über soziale Medien zu Gewalt gegen politische Gegner und vermeintlich Pädophile aufgerufen haben. Berliner Fahrgäste müssen sich ab Freitagabend auf erhebliche Behinderungen einstellen. Aufgrund von Bauarbeiten am neuen Stellwerk Schöneweide und Kabelarbeiten am Westkreuz sind 10 von 15 S-Bahn-Linien betroffen. Besonders erneut der Südosten. Zwischen Schöneweide und Grünau sowie zum Flughafen BER fahren 9 Tage lang keine S-Bahnen. Ein Ersatzverkehr mit Bussen ist eingerichtet. Reisende zum Flughafen sollten auf Regionalzüge ausweichen. Brandenburg und Nordrhein-Westfalen machen Druck auf der Umweltministerkonferenz in Leipzig. Die Länder fordern ein schnelles Verbot von Einweg-E-Zigaretten. Umweltministerin Hanka Mittelstädt warnte vor enormen Umweltschäden und Brandgefahr in Entsorgungsanlagen durch die nicht austauschbaren Batterien. Trotz einer grundsätzlichen Zusage der Bundesregierung ist der Zeitplan für ein Verbot weiterhin unklar. Abschließend noch eine Hiobsbotschaft für Hertha BSC. Der Verteidiger Dejo Weisu-Sefuik fällt für die letzten beiden Saisonspiele aus. Der 28-Jährige zog sich bei der Niederlage in Magdeburg eine schwere Oberschenkelverletzung zu. Damit fehlt er seinem Team in den letzten beiden Partien gegen Greuther Fürth und Arminia Bielefeld.
13: Dankeschön, Henrik. Ja, besser wird's heute nicht. Bleibt dicht bewölkt. Die Sonne kommt nicht durch, aber immerhin überwiegend trocken für uns heute zum Start langsam in den Feierabend. Auch heute Nacht keine großen Regenschauer unterwegs, morgen dann dafür aber schon. Der Donnerstag bleibt in der ersten Tageshälfte vor allem ziemlich durchwachsen. Immer mal wieder Regenschauer für uns und es bleibt kühl, 12 Grad. Die Top-Temperatur für morgen, ab dem Freitag dann wieder besser, 16 Grad maximal. Sonne und Wolken gibt's im Mix und auch am Wochenende gar nicht mal schlecht. Samstag und Sonntag viel Sonne, wenig Wolken und Topwerte von 22 Grad. 10 Minuten Stau noch auf dem Stadtring Richtung Treptow zwischen Jakob-Kaiser-Platz und dem Messedamm. Ebenso auf dem Stadtring Richtung Wedding an der Baustelle Detmolder Straße. Dann gibt's gute Nachrichten. Der Unfall auf der Berliner Allee in Weißensee ist geräumt. Die Straße wieder komplett frei. Stau noch in Neukölln auf der Karl-Marx-Straße zwischen Hermannstraße und Delbrückstraße Richtung Britz. Ebenso in Rummelsburg und Friedrichshain auf der Künersstraße Richtung Altstralau. Und in Oberschöneweide und Karlshorst auf der Treskoallee auch heute Geduld, 10 Minuten Richtung am Tierpark. Ihnen unterwegs eine gute, vor allem auch sichere Fahrt. Kommen Sie gut an.
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13: Was können wir von der wilden Achterbahnfahrt an Liebesgeschichte von Frida Kahlo lernen? Darum geht's gleich in der Coaching-Etage. Bei Hergen von Huchting, direkt nach Robbie Williams mit Supreme. Und das hier Tina Turner und The Best.

0: Robbie Williams mit Supreme am Mittwochnachmittag. 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
2: Wenn es wirklich Liebe ist. Manche Liebesgeschichten sind super harmonisch. Und dann gibt es solche wie die von Frida Kahlo und Diego Rivera. Zwei Künstler, zwei Temperamente, zwei Lebenswege, die sich immer wieder kreuzten. Ihre Beziehung war eine Achterbahnfahrt aus Leidenschaft, Betrug, Trennung und Wiedervereinigung. Frida, die mit ihren ausdrucksstarken Selbstporträts die Kunstwelt revolutionierte, und Diego, der berühmte Wandmaler, waren ein ungleiches Paar. Er 20 Jahre älter, exzentrisch, charismatisch. Sie verletzlich und zugleich unerschütterlich. Sie liebten sich, sie verletzten sich und konnten doch nicht voneinander lassen. Was macht ihre Geschichte so besonders? Vielleicht, dass sie so menschlich ist. Liebe ist nicht immer perfekt. Manchmal ist sie chaotisch, widersprüchlich, schmerzhaft und trotzdem echt. Carlo selbst schrieb: Ich ertrage zwei Dinge in meinem Leben nicht, Schmerz und Diego. Aber manchmal weiß ich nicht, was schlimmer ist. Ihre Beziehung war geprägt von intensiver Bewunderung und tiefem Schmerz. Frida litt nicht nur unter Diegos Affären, sondern auch unter ihren eigenen gesundheitlichen Problemen, die sie zeitlebens begleiteten. Trotzdem inspirierte er sie künstlerisch und sie ihn. Ihre Werke erzählen von Liebe, Verlust, Wut und Sehnsucht. Vielleicht war ihre Beziehung deshalb so einzigartig, weil sie in ihrer Kunst weiterlebt. Diese Liebe war alles, nur nicht langweilig. Und genau deshalb fasziniert sie uns bis heute. Ihre Beziehung zeigt uns, dass Liebe nicht immer harmonisch sein muss, um bedeutend zu sein. Sie zeigt auch, dass wir uns in einer Beziehung nicht verlieren dürfen und dass manche Menschen ein Leben lang miteinander ringen. Vielleicht war es gerade diese Spannung zwischen Nähe und Distanz, die diese Liebe unsterblich machte. Frida Kahlo selbst sah das so. Manchmal muss man durch die Dunkelheit gehen, um das Licht zu sehen.
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2: Und wenn Sie eine persönliche Beratung wünschen, schreiben Sie mich gerne an unter www.beziehungscoach-berlin.de.

Orchester. George Michael auf dem 98.2 Radio Paradiso. Und wir haben was für Sie zum Muttertag. 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
10: Ich bin Thomas Bleskin. Ein Jahr nach Amtsantritt hat Bundeskanzler Friedrich Merz für eine Fortsetzung der schwarz-roten Koalition bis 2029 geworben. In einer Kabinettssitzung betonte er die gemeinsame staatspolitische Verantwortung und sprach sich für mehr Vertrauen und Optimismus aus.
11: Klare Worte des Kanzlers zum Jahrestag. Es gibt zu dieser Koalition keine Alternative. Othon Merz heute hier in Berlin. Allen Schwierigkeiten zum Trotz, die Union und SPD hatten und auch immer noch haben. Aber beide seien staatspolitisch in der Verantwortung, den Erfolg zu suchen. Und auch wenn der Kanzler sich wünscht, dass die Koalition bis zum Ende der Wahlperiode 2029 hält, die Mehrheit der Deutschen glaubt das offenbar nicht. 55% erwarten einen vorzeitigen Bruch der Koalition. Das haben die Meinungsforscher von YouGov so ermittelt. Thomas Thonfeld, Berlin.
10: US-Präsident Donald Trump hat ein mögliches Ende des Konflikts mit dem Iran in Aussicht gestellt, zugleich aber neue militärische Drohungen formuliert. Voraussetzung sei, dass Teheran Vereinbarungen einhalte, andernfalls könnten die Angriffe deutlich ausgeweitet werden. Zugleich setzte Trump den US-Einsatz zur Sicherung der Schifffahrt in der Straße von Hormuz vorübergehend aus, um Verhandlungen zu ermöglichen. Aus Washington heißt es, es gebe Fortschritte. Russland hat nach ukrainischer Darstellung die einseitig von Kiew angeordnete Feuerpause ignoriert. Aktuell stelle man fest, dass die russische Seite die Waffenruhe gebrochen hat, schrieb der ukrainische Präsident Wladimir Selenskyj in sozialen Netzwerken.
12: Am Abend soll auf Grundlage von Berichten der Armee und des Militärgeheimdienstes über das weitere Vorgehen entschieden werden, kündigte Selenskyj an. Seit der Nacht läuft eine Waffenruhe, die Kiew einseitig auf unbestimmte Zeit ausgerufen hat. Die Ukraine werde spiegelbildlich reagieren, wenn die russische Seite sich nicht daran halten solle, hatte Selenskyj gesagt. Moskau hatte zuvor eine Waffenruhe für Freitag und Samstag angeordnet, wenn in Russland an den sowjetischen Sieg im Zweiten Weltkrieg erinnert wird. Katharina Schröder, Moskau.
10: Eine Kontaktperson eines bestätigten Hantavirus-Falls auf dem Kreuzfahrtschiff Hondius soll in Düsseldorf medizinisch untersucht werden. Nach Angaben des Universitätsklinikums Düsseldorf handelt es sich um eine asymptomatische Kontaktperson, die vorsorglich, klinisch und infektiologisch abgeklärt werde. Eine Infektion gelte derzeit als unwahrscheinlich.
13: 12 Grad die aktuelle Temperatur. Von Regenfällen werden Sie jetzt auf dem Weg nach Hause nicht überrascht. Bleibt überwiegend trocken, aber der Regen kommt zurück. Morgen am Donnerstag sehr durchwachsen, vor allem in der ersten Tageshälfte unbeständig. Immer mal wieder Regen, es bleibt frisch. 12 Grad auch morgen maximal. Besser wird's dann wieder ab dem Freitag. 10 Minuten Stau noch auf dem Stadtring Richtung Treptow zwischen Jakob-Kaiser-Platz und dem Messedamm. 20 Minuten auf dem Stadtring Richtung Wedding an der Baustelle Detmolder Straße. Dann Neukölln, Karl-Marx-Straße zwischen Hermannstraße und Delbrück-Straße haben wir Stau Richtung Britz in Rummelsburg und Friedrichshain auf der Kühnersstraße Richtung Altstrahlau. Und in Oberschöneweide und Karlshorst auf der Treskoallee zwischen an der Wohlheide und Rolandseck Stau Richtung Tierpark. Ihnen unterwegs eine gute, vor allem auch sichere Fahrt. Kommen Sie gut an.
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13: Ja, die Sonne macht mal Pause. Jetzt die Wolken und ab morgen auch wieder Regen bringt uns durch die Arbeitswoche. Aber dieser Regen jetzt, der hat auch wirklich, muss man schon sagen, einige Vorteile. Und welche das sind, darüber sprechen wir gleich. Unter anderem nach Marillion mit Kelly.

soll nächstes Jahr hier zu uns nach Berlin kommen und insgesamt 4 Konzerte auf dem Tempelhofer Feld spielen. Das wird richtig toll. Ed Sheeran, gerade gehört, Overpass Graffiti. Auf dem 98.2 Radio Paradiso. Schönen Mittwoch feiern.

0: Es musste Liebe gewesen sein. Roxette, it must have been love. Auf dem 98.2 Radio Paradiso und ohne Regenschirm geht erstmal nix. Also jetzt auf keinen Fall im Büro liegen lassen. Auch morgen stehen uns nämlich nochmal einige Regenwolken ins Haus. Aber ich finde das wirklich gut verkraftbar. Es war ja auch wirklich, muss man sagen, super trocken bisher im Frühling. Antonia Sawallisch aus der Paradiso-Redaktion. Antonia, letztes Wochenende, wir alle noch im T-Shirt, das lange Wochenende genossen. Jetzt habe ich die Regenjacke wieder an. Wer freut sich aber über diesen Regen im Frühling?
1: Vor allem die Natur freut sich über die nasse Abkühlung. Im März und April war es viel zu trocken für Pflanzen und Tiere. Der Regen füllt die Wasserspeicher wieder auf und alles kann wieder richtig wachsen und grünen.
0: Ja, absolut. Und auch für uns hat der Regen ja Vorteile. Ich habe zum Beispiel immer das Gefühl, dass ich nach so einem Regenschauer wirklich nochmal viel besser durchatmen kann.
1: Das stimmt. Regen wäscht Pollen und Schadstoffe aus der Luft und bringt sie zu Boden. Gerade in der Stadt merkt man das. Es riecht frischer und man kann besser atmen. Das kann auch den Schlaf verbessern. Und natürlich freuen sich Allergiker über die kurze Auszeit vom Niesen und den tränenden Augen. Perfekt ist der Regen auch, um ordentlich durchzulüften.
0: Also Vorteile über Vorteile. Und wie kann ich es mir denn trotz Regen auch so richtig schön gemütlich machen?
1: Die Angst, etwas Cooles zu verpassen, ist bei Regen viel kleiner. Ja. Wie wäre es einfach, bei offenem Fenster den Regentropfen zu lauschen oder ohne schlechtes Gewissen den Serienmarathon zu starten? Mhm. Und wer doch raus will, ab in die Gummistiefel und einen erfrischenden Regenspaziergang unternehmen.
0: Ja, der ist auf jeden Fall möglich. Dankeschön, Antonia. Auch morgen nochmal ziemlich durchwachsenes Wetter für uns. Und ab dem Freitag und übers Wochenende, da kommt dann die Sonne wieder richtig schön zurück.

0: Die strengen Sicherheitsmaßnahmen hier bei uns in den Berliner Freibädern, die haben sogar die Justiz beschäftigt. Ob diese strengen Maßnahmen rechtens sind oder nicht, das hören Sie gleich bei Henrik Düster in Hauptstadt kompakt.
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2: Das ist die Regel der Liebe. Das, was ich mir an Gutem wünsche, wünsche ich auch meinem Nächsten. Und was ich mir an Schlechtem nicht wünsche, wünsche ich auch meinem Nächsten nicht. Und das ist mein Wille für alle Menschen. Denn niemandem soll Böses angetan werden. Die Liebe tut dem Nächsten nichts Böses an. Dann wird die Liebe zu einer mächtigen Kraft der Überwindung, wenn wir selbst unsere Feinde lieben können.
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6: Mit Henrik Döster. Guten Tag. Die Pläne für 24 Meter lange Doppelgelenkbusse hier in Berlin erleiden einen herben Rückschlag. Wie aus einer Anfrage der Verkehrsverwaltung hervorgeht, wird der dafür notwendige Ausbau des Betriebshofs in Spandau erst 2029 fertig, 2 Jahre später als ursprünglich geplant. Damit rückt der Einsatz der Kapazitätsriesen auf überlasteten Linien wie dem M32 oder M41 in weite Ferne. Kritiker werfen dem Senat mangelnden Pragmatismus vor, da für die Superbusse nahezu jede Haltestelle aufwendig umgebaut werden müsste. Die strengen Sicherheitsmaßnahmen in Berliner Freibädern sind rechtens. Das Verwaltungsgericht wies eine Verwarnung der Datenschutzbeauftragten ab. Die Richter urteilten, dass Videoüberwachung und Ausweiskontrollen angesichts der Tumulte im Jahr 2023 verhältnismäßig und erfolgreich seien. Die Statistik gibt den Bädern recht. Die Zahl der Straftaten sank im Vergleich zum Vorjahr deutlich. Ob die Datenschutzbeauftragte in Berufung geht, bleibt abzuwarten. Im Görlitzer Park in Kreuzberg musste die Polizei einen 43-jährigen Mann mit einem Taser überwältigen. Der Mann hatte zuvor einem anderen Passanten eine Flasche auf den Kopf geschlagen und die eintreffenden Beamten mit Glasbruch beworfen. Da er sich in einem psychischen Ausnahmezustand befand und drohte, sich selbst zu verletzen, wurde er nach der Festnahme in eine Klinik eingewiesen. Nach dem Tod eines Dresdner Polizisten in Lauchhammer hat das Landgericht Cottbus das Urteil gesprochen. Ein 27-jähriger Autodieb wurde zu 10,5 Jahren verurteilt. Das Gericht sah es als erwiesen an, dass der Angeklagte dem Beamten im Januar vergangenen Jahres bei einer rücksichtslosen Flucht mit überhöhtem Tempo erfasst und getötet hatte. Die Staatsanwaltschaft hatte ursprünglich auf Mord plädiert. Das Gericht verurteilte ihn wegen eines verbotenen Kraftfahrzeugrennens mit Todesfolge.
7: Dankeschön, Henrik. Na, sind nicht nur viele Wolken, sind auch viele dunkle Wolken über uns am Himmel. Viel Regen gibt's aber heute Abend und heute Nacht nicht. Der startet dann erst eigentlich wieder so richtig morgen früh. Und der Donnerstag dann insgesamt auch bis zum Nachmittag ziemlich durchwachsen. Viele Regenwolken unterwegs, es bleibt recht frisch. 12 Grad erwarten wir maximal ab dem Freitag. Wieder besseres Wetter. Sonne und Wolken gibt's im Mix bei Topwerten von 16 Grad. Und am Wochenende dann viel Sonne, ein paar Wolken zwischendurch bei bis zu 22 Grad in und um Berlin. Bisschen Geduld auf der Avus Richtung Dreieck Nutetal. Zwischen Hüttenweg und Spanischer Allee haben wir Stau. 10 Minuten auf dem Stadtring Richtung Treptow. Zwischen Jakob-Kaiser-Platz und dem Messedamm. Ebenso auf dem Stadtring Richtung Wedding an der Baustelle Detmolder Straße. Dann Geduld in Neukölln auf der Karl-Marx-Straße Stau Richtung Britz. In Rummelsburg und Friedrichshain auf der Künast-Straße Richtung Alt-Stralau. In Fendpfuhl auf der Landsberger Allee stadtauswärts. Und Oberschöneweide und Karlshorst Treskow-Allee. Zwischen an der Wohlheide und Rolandseck gibt's Stau Richtung Tierpark. Ihnen unterwegs eine gute, vor allem auch sichere Fahrt. Kommen Sie gut an.
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7: Er hat schon 2 Oscars gewonnen. Er ist einer der größten Hollywood-Stars überhaupt. Er wurde schon zum Sexiest Man Alive gewählt und er feiert heute seinen 65. Geburtstag. Wer da genau gemeint ist, darüber spreche ich gleich hier mit Auslandskorrespondentin Tina Eck in Washington, unter anderem nach Mrs. Jennifer Rush.

0: Er hat schon 2 Oscars gewonnen und wurde auch schon mal völlig zu Recht als Sexiest Man Alive ausgezeichnet. Schauspieler George Clooney, der wird heute 65 Jahre alt, lustigerweise am 5.6. Sehr 98.2 Radio Paradiso, das gerade Seal mit Crazy. Seinen Lebensmittelpunkt, den hat er zwischen nicht mehr in Hollywood und mit US-Präsident Donald Trump hat sich Clooney auch schon den ein oder anderen verbalen Schlagabtausch geliefert. Tina Eck für Radio Paradiso aus Washington, Tina. Sein Wohnsitz hat George Clooney aus Hollywood wegverlegt und lebt jetzt in Frankreich. Hat er genug von Hollywood, von den USA?
1: Ja, der schöne George Clooney, er ist wirklich auf Kollisionskurs mit Trump und der gesamten US-Regierung und er hat sich zurückgezogen. Er lebt in Südfrankreich und hat dort gemeinsam mit seiner Frau Amal und den Zwillingen auch die französische Staatsbürgerschaft angenommen. Sie leben recht abgeschieden auf einem Bauernhof, damit die Kinder nicht von Paparazzi verfolgt werden.
0: Klingt aber auch wirklich traumhaft schön. Aber hat sich denn Clooney durch Trump eingeschaltet oder war er schon immer politisch aktiv?
1: Clooney ist ein erklärter politisch sehr aktiver Demokrat schon immer und ein großer Verfechter der Pressefreiheit. Er engagiert sich für Menschenrechte, für die Umwelt und im Kampf gegen die Armut. Und seine Frau, die ist Anwältin für Menschenrechte. Sie ergänzen sich also ganz prachtvoll.
0: Ja, das klingt gut. Worauf können sich denn die Fans in Zukunft freuen? Es soll ja auch eine Fortsetzung der Oceans-Reihe geben, habe ich gehört.
1: Ja, die Reihe wird fortgesetzt und Clooney spielt wieder mal den charmanten Meister Deep einer Ganovenbande mit Brad Pitt, Matt Damon und Don Cheadle. Die Besetzung, Regie und das Drehbuch sind offenbar festgezurrt und in ungefähr 9 Monaten sollen die Dreharbeiten losgehen. So viel hat Clooney verraten.
0: Okay, und vorher, gerade hat George Clooney auch noch mit einem anderen Film so ein bisschen, muss man sagen, für Schlagzeilen gesorgt.
1: Mit seinem jüngsten Streifen, Jay Kelly, einer Tragikomödie über einen alternden Hollywood-Star mit großen Selbstzweifeln, Unsicherheiten und Familienzoff. Da wurde ja vermutet, dass Clooney da sich selbst spielt. Aber er versichert, bei ihm sei die Welt völlig in Ordnung. Der Film habe absolut nichts mit ihm zu tun.
0: Also da können wir beruhigt sein und wir schicken ein großes Happy Birthday auf den Bauernhof in Frankreich zu George Clooney, der da heute seinen 65. Geburtstag feiert.

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11: Ich bin Thomas Bleskin. Ein Jahr nach Amtsantritt hat Bundeskanzler Friedrich Merz für eine Fortsetzung der schwarz-roten Koalition bis 2029 geworben. In einer Kabinettssitzung betonte er die gemeinsame staatspolitische Verantwortung und sprach sich für mehr Vertrauen und Optimismus aus. Zugleich wies er Spekulationen über Neuwahlen oder eine Minderheitsregierung zurück. Die Koalition steht jedoch unter Druck. In Umfragen verliert sie an Zustimmung. Eine Mehrheit gilt derzeit als unsicher. Bundeskanzler Merz bewertet den Tankrabatt zur Entlastung der Autofahrer verhalten. Im ZDF sagte er,
12: er funktioniert so leidlich. Ich sehe ja auch die Zahlen, die einige Tankstellen haben wirklich genau um 17 Cent reduziert. Andere haben das weniger getan. Nun ist der Markt auch relativ beweglich. Insofern kann man das jetzt auch nicht eins zu eins alles nachvollziehen.
11: Mit Blick auf die Lage an den Energiemärkten und mögliche Folgen des Iran-Konflikts erklärte Merz außerdem, die Bundesregierung beobachte die Entwicklungen genau und sei auf verschiedene Szenarien vorbereitet. Die Kontaktperson eines bestätigten Hunter-Virus-Falls auf dem Kreuzfahrtschiff Hondius soll in Düsseldorf medizinisch untersucht werden. Nach Angaben des Universitätsklinikums gilt eine Infektion derzeit als unwahrscheinlich.
13: Die Kontaktperson der Verstorbenen sei wohl nicht infiziert, heißt es von der Uniklinik Düsseldorf. Die 65-Jährige zeige derzeit keine Symptome. Ihre Verlegung nach Düsseldorf diene nur vorsorglich der medizinischen Abklärung. Auch zwei Crewmitglieder wurden aus der Luft vom Kreuzfahrtschiff geholt. Sie sind erkrankt und brauchen dringend Behandlung. Dass das Schiff die Kanaren anlaufen soll, sehen Politiker dort kritisch. Spanische Behörden betonen aber, dass es kein Risiko für die Kanaren gebe. Alle verbleibenden Personen auf dem Schiff seien symptomfrei. An Bord gelten zurzeit Corona-artige Sicherheitsmaßnahmen, etwa Abstand halten und Hände desinfizieren. Ronny Thorau, Nachrichtenredaktion.
11: Der US-Medienunternehmer und CNN-Gründer Ted Turner ist im Alter von 87 Jahren gestorben. Nach Angaben von CNN starb Turner in seinem Haus in der Nähe von Tallahassee im Bundesstaat Florida. Er hatte den Nachrichtensender CNN 1980 in Atlanta gegründet und damit das erste 24-Stunden-Nachrichtenformat im Fernsehen etabliert, das den internationalen Nachrichtenjournalismus nachhaltig prägte.
5: Nee, Sonne zum Feierabend gibt's heute für uns nicht. Weiter viele Wolken unterwegs, auch durch die kommende Nacht hindurch. Und morgen am Donnerstag sind dann auch ein paar Regenwolken zurück. Vor allem in der ersten Tageshälfte immer mal wieder nass. Es bleibt weiter frisch. 11 Grad die Top-Temperatur für morgen. Ab dem Freitag deutlich besser. Hier gibt's nix aus. Sonne und Wolken, Regenwolken nicht mehr mit dabei und die Temperaturen klettern. Wir erwarten Topwerte von bis zu 16 Grad.
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5: Ho, und das wird wieder spannend. Bayern spielt heute Abend im Champions League Halbfinal-Rückspiel gegen Paris. Es geht um den Einzug ins Finale. Und wie dann die Ausgangssituation nach diesem furiosen Hinspiel so ist, darüber sprechen wir gleich hier

0: Es war eins der wildesten Champions League-Spiele in der Geschichte. Das Halbfinal-Hinspiel Bayern gegen Paris letzte Woche. Das war auf jeden Fall ein Spiel, auf das wir noch lange zurückblicken werden. Und heute geht's um die Wurst. Heute geht's im Rückspiel um den Einzug ins Finale. 1892 Radio Paradiso, das ist gerade Genesis, Hold on My Heart. Mein lieber Kollege und Bayern-Fan Fabian Schaffner aus der Paradiso-Redaktion hat jetzt auch schon langsam einen schnelleren Herzschlag. Fabian, was wird denn das wieder für ein Spiel heute Abend? Glaubst du, es wird wieder so ein Spektakel wie im Hinspiel? 9 Tore sind da ja gefallen.
1: Ja, das ist die große Frage. Ich kann mir eigentlich nicht vorstellen, dass beide Teams wieder so offen spielen mit so viel Vorwärtsdrang. Da war das Hinspiel in dieser Hinsicht schon einzigartig. Mit 5:4 hatte ja Paris gewonnen, war aber schon mit 5:2 in Führung gewesen, ehe die Bayern nochmal die Aufholjagd starteten. Ich bin auf jeden Fall gespannt. Die Stimmung im Stadion wird sicherlich prächtig sein.
0: Ja, das glaube ich allerdings auch. Was spricht denn deiner Meinung nach jetzt auch für die Bayern heute Abend?
1: Also auf jeden Fall, dass sie zu Hause spielen. Die Fans im Stadion werden das Team sicher ordentlich pushen. Und Trainer Vincent Kompany darf wieder von der Seitenlinie coachen. Der war im Hinspiel ja gesperrt und musste auf der Tribüne sitzen. Und wie gesagt, die Bayern haben aus einem 2:5 noch ein 4:5 gemacht. Das sorgt für ordentlich Selbstvertrauen, da bin ich mir sicher. Also, ganz München will ins Finale von Budapest. Jetzt muss die Mannschaft nur noch performen. Aber ich bin da guter Dinge, auch wenn Paris zusammen mit den Bayern meiner Meinung nach das derzeit stärkste Team in Europa ist.
0: Das wird ein 50-50-Spiel zweier richtig großer Mannschaften. Einzug ins Finale, ins Champions-League-Finale. Um nicht weniger als darum geht es heute Abend. Anpfiff um 21 Uhr. Gezeigt wird das Spiel leider nicht im Free TV. Jetzt nur zu sehen bei The Zone.

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1: Ein alter Rabbi fragte einst seine Schüler, wie man die Stunde bestimmt, in der die Nacht endet und der Tag beginnt. Ist es, wenn man von Weitem einen Hund von einem Schaf unterscheiden kann? Fragte einer der Schüler. Nein, sagte der Rabbi. Ist es, wenn man von Weitem einen Dackel von einem Feigenbaum unterscheiden kann? Fragte ein anderer. Nein, sagte der Rabbi. Aber was ist es dann? Fragten die Schüler. Es ist dann, wenn du in das Gesicht irgendeines Menschen blicken kannst und deine Schwester und deinen Bruder siehst. Bis dahin ist die Nacht noch bei uns.
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5: Mit Henrik Döster. Guten Abend. Die Bundesanwaltschaft ist mit einer bundesweiten Durchsuchungswelle gegen die rechte Szene vorgegangen. Im Visier stehen 36 Beschuldigte, denen die Bildung krimineller Vereinigungen unter dem Namen Jung und Stark sowie Deutsche Jugend voran vorgeworfen wird. Hier in Berlin wurden dabei 4 Personen ins Visier genommen. Die Gruppen sollen über soziale Medien zu Gewalt gegen politische Gegner und vermeintlich Pädophile aufgerufen haben. Berliner Fahrgäste müssen sich ab Freitagabend auf erhebliche Behinderungen einstellen. Aufgrund von Bauarbeiten am neuen Stellwerk Schöneweide und Kabelarbeiten am Westkreuz sind 10 von 15 S-Bahn-Linien betroffen. Besonders erneut der Südosten. Zwischen Schöneweide und Grünau sowie zum Flughafen BER fahren 9 Tage lang keine S-Bahnen. Ein Ersatzverkehr mit Bussen ist eingerichtet. Reisende zum Flughafen sollten auf Regionalzüge ausweichen. Brandenburg und Nordrhein-Westfalen machen Druck auf der Umweltministerkonferenz in Leipzig. Die Länder fordern ein schnelles Verbot von Einweg-E-Zigaretten. Umweltministerin Hanka Mittelstädt warnte vor enormen Umweltschäden und Brandgefahr in Entsorgungsanlagen durch die nicht austauschbaren Batterien. Trotz einer grundsätzlichen Zusage der Bundesregierung ist der Zeitplan für ein Verbot weiterhin unklar. Abschließend noch eine Hiobsbotschaft für Hertha BSC. Der Verteidiger Dejo Weisus Sevic fällt für die letzten beiden Saisonspiele aus. Der 28-Jährige zog sich bei der Niederlage in Magdeburg eine schwere Oberschenkelverletzung zu. Damit fehlt er seinem Team in den letzten beiden Partien gegen Greuther Fürth und Arminia Bielefeld.
6: Ja, auch morgen am Donnerstag bekommen wir nochmal ziemlich wechselhaftes und ungemütliches Wetter. Viele dichte Wolken, kühle Temperaturen. 11 Grad erwarten wir maximal. Dazu auch immer mal wieder Regen bis in den Abend hinein. Vor allem aber in der ersten Tageshälfte noch ein bisschen kräftiger. Ab dem Freitag ist es dann wieder trocken. Hier gibt es einen Mix aus Sonne und Wolken bei 16 Grad. Am Samstag und am Sonntag dann richtig schön. Sonne und Wolken im Mix bei Topwerten von 18 bis 22 Grad. Regenwolken sind dann auch nicht mehr mit dabei.
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1: Mit Elena Gassner. Das Jüdische Museum Berlin feiert in diesem Jahr seinen 25. Geburtstag. Und zu diesem Jubiläum gibt es jetzt die Ausstellung Between the Lines. Im Mittelpunkt dieser Schau steht das Gebäude selbst des Jüdischen Museums mit seinem Entwurfskonzept. Das ist nämlich ganz besonders. Der Bau ist zickzackförmig und soll damit an einen zerbrochenen Davidstern erinnern. In der Ausstellung werden Modelle, Zeichnungen und Fotos aus der Bauzeit des Hauses präsentiert und auch andere Dokumente, die überwiegend aus der Sammlung des Museums stammen. Für Hetti Berg, das ist die Direktorin des Jüdischen Museums Berlin, ist die Bedeutung des Gebäudes für die deutsche Erinnerungskultur nicht zu unterschätzen. Mit der Show ehrt das Museum Architekt Daniel Liebeskind, der am 12. Mai seinen 80. Geburtstag feiert. Die Ausstellung Between the Lines im Jüdischen Museum Berlin ist vom 8. Mai, jetzt vom Freitag, bis zum 1. November, immer dienstags bis sonntags von 10 bis 18 Uhr zu sehen. Und die Katastrophe kam. So heißt eine musikalische Lesung mit Texten von Erich Kästner morgen Abend in der Kaiser-Wilhelm-Gedächtniskirche. Diese Lesung wurde bewusst auf den Vorabend zum Tag der Befreiung am 8. Mai gelegt. Johannes Göbel und Martin Mock präsentieren Texte und Gedichte von Erich Kästner und es wird auch gesungen. Ein heiterer und zugleich nachdenklicher Abend, morgen um 19 Uhr. Der Eintritt ist frei, es wird um eine Spende zum Erhalt der Kaiser-Wilhelm-Gedächtniskirche gebeten.

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6: Ich bin Thomas Bleskin. Nach einem Jahr Schwarz-Rot hat Bundeskanzler Friedrich Merz für eine Fortsetzung der Koalition bis 2029 geworben. In einer Kabinettssitzung betonte er die gemeinsame staatspolitische Verantwortung und sprach sich für mehr Vertrauen und Optimismus aus.
7: Klare Worte des Kanzlers zum Jahrestag. Es gibt zu dieser Koalition keine Alternative. Othon Merz heute hier in Berlin. Allen Schwierigkeiten zum Trotz, die Union und SPD hatten und auch immer noch haben. Aber beide seien staatspolitisch in der Verantwortung, den Erfolg zu suchen. Und auch wenn der Kanzler sich wünscht, dass die Koalition bis zum Ende der Wahlperiode 2029 hält, die Mehrheit der Deutschen glaubt das offenbar nicht. 55% erwarten einen vorzeitigen Bruch der Koalition. Das haben die Meinungsforscher von YouGov so ermittelt. Thomas Thonfeld, Berlin.
6: US-Präsident Donald Trump hat ein mögliches Ende des Konflikts mit dem Iran in Aussicht gestellt, zugleich aber neue militärische Drohungen formuliert. Voraussetzung sei, dass Teheran Vereinbarungen einhalte, andernfalls könnten die Angriffe deutlich ausgeweitet werden. Zugleich setzte Trump den US-Einsatz zur Sicherung der Schifffahrt in der Straße von Hormuz vorübergehend aus, um Verhandlungen zu ermöglichen. Aus Washington hieß es, es gebe Fortschritte. Schlag gegen rechtsextreme Jugendgruppen. Die Bundesanwaltschaft hat Räume von 36 mutmaßlichen Mitgliedern zweier Gruppen in 12 Bundesländern durchsuchen lassen. Ihnen wird Bildung oder Mitgliedschaft in einer kriminellen Vereinigung vorgeworfen.
8: Diese Gruppen mit jungen mutmaßlichen Neonazis seien zwar organisatorisch noch nicht gefestigt, aber gewaltbereit, sagt der Potsdamer Forscher und Politologe Christoph Schulzer. Die Durchsuchungen heute schwächten die Gruppen. Rechtsextreme Tendenzen in der Jugend ließen sich damit allein allerdings nicht aufhalten. Noch sei die Größe der jungen rechten Gruppen aber überschaubar. Bundesjustizministerin Hubig findet den Zulauf junger Leute zu militanten rechtsextremen Gruppen dennoch besorgniserregend. Die Razzien in 12 von 16 Bundesländern zeigten, so Hubig, dass Rechtsextremismus eine bundesweite Bedrohung sei. Ronny Tochau, Nachrichtenredaktion.
6: Die Kontaktperson eines bestätigten Hunter-Virus-Falls auf dem Kreuzfahrtschiff Hondius soll in Düsseldorf medizinisch untersucht werden. Nach Angaben des Universitätsklinikums ist der Test rein vorsorglich. Die Person habe keine Symptome. Eine Infektion gelte derzeit als äußerst unwahrscheinlich.
9: Nee, Sonne zum Feierabend gibt's heute für uns nicht. Weiter viele Wolken unterwegs, auch durch die kommende Nacht hindurch. Und morgen am Donnerstag sind dann auch ein paar Regenwolken zurück. Vor allem in der ersten Tageshälfte immer mal wieder nass. Es bleibt weiter frisch. 11 Grad die Top-Temperatur für morgen. Ab dem Freitag deutlich besser. Hier gibt's einen Mix aus Sonne und Wolken. Regenwolken nicht mehr mit dabei und die Temperaturen klettern. Wir erwarten Topwerte von bis zu 16 Grad.
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1: Radio Paradiso Frühstücksrunde, schön, dass ihr da seid. Aber Fabi, du hast mich auf die Idee mit der Tonne gebracht, ja, denn du hast was vorbereitet.
2: Ja, die BSR, die hat nämlich ein Abfalltrennspiel. Das kann man online spielen auf deren Homepage, Abfalltrennspiel, da bsr.de. Und das ist richtig cool. Das geht auch auf Zeit, ist ein bisschen stressig, aber ich habe das mal durchgespielt. Und ich war nicht gut. Ich war echt nicht gut. Und ich dachte eigentlich, ich kann Müll trennen. Deswegen habe ich mal ein paar Sachen für euch mitgebracht und wollte mal fragen, ob ihr die denn richtig einsortieren würdet.
3: Ich bin gespannt.
2: Wir beginnen mal so halb leicht. Die gebrauchten Pizzakartons. Wo würdet ihr die reinschmeißen? In welche Tonne?
4: Restmüll.
3: Hätte ich jetzt auch gedacht.
5: Ich gehe auf, wenn keine Reste mehr drin sind und nicht mehr irgendwie Käse dran klebt, sondern einfach nur vielleicht ein bisschen fettig.
1: Aber Pappe Papier gibt es. Ist das, dass da nichts mehr dran klebt?
3: Also wenn nicht, dann Pappe Papier. Aber ich glaube, wenn irgendwie noch Öl oder Fette dran
5: zu
3: sind,
5: dann Restmüll.
2: Restmüll stimmt. Ich hätte nämlich auch Papier gesagt. Ja. Das war eine der Fragen. Naja, ist ja deutlich mehr Papier als Öl, aber okay. Ja. Nee. Okay. In den Restmüll kommen die.
5: Merken wir uns.
2: Jetzt das Geschenkpapier, also das klassische, wo Happy Birthday draufsteht oder so ein paar Weihnachtsbäume drauf sind.
4: Das ist eine gute Frage. Da bin ich ein bisschen unsicher. Ich hätte spontan tatsächlich gesagt, wenn da nicht viel Glitzer drauf ist, würde ich das in die blaue Tonne, in die Papiertonne machen. Mhm.
3: Ich überlege gerade auch, wie die Mülleimer bei uns immer aussahen nach Geburtstagen, aber ich glaube auch, ich habe es immer in Pappe Papier gemacht.
1: Ja, aber ob du es reingemacht hast, das bedeutet ja nicht, dass es richtig ist.
3: Ja, genau, aber deswegen würde ich eher dass das richtig ist.
5: Ich glaube, ich habe es bisher immer in Restmüll.
2: Oh, okay. Und die Elena hat es richtig gemacht.
3: Nein, was?
2: Das kommt in Restmüll.
3: Okay.
2: Geschenkpapier mit Aufdruck in Restmüll.
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1: Aus dem Markus-Evangelium. Dort brachte man einmal Kinder zu Jesus, damit er sie berühre und segne. Die Jünger aber trieben die Leute mit harten Worten weg. Als Jesus das sah, wurde er unwillig. Lasst die Kinder zu mir kommen, hindert sie nicht. Das Reich Gottes steht Menschen offen, die sind wie diese Kinder. Was ich sage, ist wahr. Wer Gottes Nähe und Freundlichkeit nicht annimmt wie ein Kind, wird zum Reich Gottes keinen Zugang haben. Und er nahm sie in die Arme, legte ihnen die Hände auf und segnete sie.
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6: Mit Henrik Düster. Guten Abend. Die Pläne für 24 Meter lange Doppelgelenkbusse hier in Berlin erleiden einen herben Rückschlag. Wie aus einer Anfrage der Verkehrsverwaltung hervorgeht, wird der dafür notwendige Ausbau des Betriebshofs in Spandau erst 2029 fertig, 2 Jahre später als ursprünglich geplant. Damit rückt der Einsatz der Kapazitätsriesen auf überlasteten Linien wie dem M32 oder M41 in weite Ferne. Kritiker werfen dem Senat mangelnden Pragmatismus vor, da für die Superbusse nahezu jede Haltestelle aufwendig umgebaut werden müsste. Die strengen Sicherheitsmaßnahmen in Berliner Freibädern sind rechtens. Das Verwaltungsgericht wies eine Verwarnung der Datenschutzbeauftragten ab. Die Richter urteilten, dass Videoüberwachung und Ausweiskontrollen angesichts der Tumulte im Jahr 2023 verhältnismäßig und erfolgreich seien. Die Statistik gibt den Bädern recht. Die Zahl der Straftaten sank im Vergleich zum Vorjahr deutlich. Ob die Datenschutzbeauftragte in Berufung geht, bleibt abzuwarten. Im Görlitzer Park in Kreuzberg musste die Polizei einen 43-jährigen Mann mit einem Taser überwältigen. Der Mann hatte zuvor einem anderen Passanten eine Flasche auf den Kopf geschlagen und die eintreffenden Beamten mit Glasbruch beworfen. Da er sich in einem psychischen Ausnahmezustand befand und drohte, sich selbst zu verletzen, wurde er nach der Festnahme in eine Klinik eingewiesen. Nach dem Tod eines Dresdner Polizisten in Lauchhammer hat das Landgericht Cottbus das Urteil gesprochen. Ein 27-jähriger Autodieb wurde zu 10,5 Jahren verurteilt. Das Gericht sah es als erwiesen an, dass der Angeklagte dem Beamten im Januar vergangenen Jahres bei einer rücksichtslosen Flucht mit überhöhtem Tempo erfasst und getötet hatte. Die Staatsanwaltschaft hatte ursprünglich auf Mord plädiert. Das Gericht verurteilte ihn wegen eines verbotenen Kraftfahrzeugrennens mit Todesfolge.
7: Ja, auch morgen am Donnerstag bekommen wir nochmal ziemlich wechselhaftes und ungemütliches Wetter. Viele dichte Wolken, kühle Temperaturen, 11 Grad erwarten wir maximal. Dazu auch immer mal wieder Regen bis in den Abend hinein. Vor allem aber in der ersten Tageshälfte noch ein bisschen kräftiger. Ab dem Freitag ist es dann wieder trocken. Hier gibt's einen Mix aus Sonne und Wolken bei 16 Grad. Am Samstag und am Sonntag dann richtig schön. Sonne und Wolken im Mix bei Topwerten von 18 bis 22 Grad. Regenwolken sind dann auch nicht mehr mit dabei.
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7: Ist eine Serie fürs Heimkino, die lohnt sich zu gucken. Ab heute bei ZDF Neo mit Paulina Ruschinski in der Hauptrolle. Um was es dabei geht, dazu gleich mehr hier. Unter anderem nach Dionne Warwick habe ich jetzt mit Heartbreaker.

0: Robbie Williams, Angels auf dem 98.2 Radio Paradiso. Und wie heißt es so schön, man muss viele Frösche küssen, um den richtigen zu finden. Und manchmal muss man sie halt auch noch ein zweites Mal küssen. So wie in der neuen Rom-Com-Serie My Ex, die heute am Mittwoch bei ZDF Neo im Fernsehen startet. In My Ex, da bekommt Ivy, gespielt von Paulina Roschinski, eine astrologische Prophezeiung und trifft daraufhin ihren Ex-Freund wieder. Und nicht nur einen, sondern einige. Und versucht dann da, ich sag mal so, die erwartete große Liebe zu finden.
1: Was willst du gern wissen?
2: Eine große Liebe. Kommt die noch?
1: Du kennst sie schon. Ihr wart schon mal zusammen. Du hast nur noch diesen Sommer Zeit.
2: Was hast du eigentlich zu verlieren?
3: Meine Würde? Steh du mal bei all deinen Ex-Freunden wieder auf der Matte.
2: Bitte lass ihn kein Muttersöhnchen mehr sein.
0: Das ist ein großes Abenteuer, voller Humor, Herz und vor allem unerwarteten Wendungen. Schauspielerin und Moderatorin Paulina Roschinski, die spielt die Hauptrolle in Ivy. Paulina, können Sie einen kleinen Einblick denn in Ivys Dates geben? Zum Beispiel so ein, zwei Beispiele zu den verrücktesten Begegnungen, vielleicht ja auch mit ihren Ex-Freunden.
4: Also da ist wirklich jede Begegnung ein Abenteuer zum Totlachen. Wir hatten wirklich Probleme, manchmal Sachen zu drehen, weil wir uns alle so totgelacht haben. Ja, da gibt's einmal das Mamasöhnchen, Paul. Die erinnert sich an ihre Beziehung mit ihm, dass die eigentlich total super war und dass sie ja voll auf einer Wellenlänge waren. Aber leider die Mutter sich extrem in alles eingemischt hat und einfach zwischen denen stand. Und sie traut sich dann bei Paul zu klingeln und erfährt, dass die Mutter gerade verstorben ist. Und da ist es für sie so, oh, okay, wow, es tut mir natürlich leid, aber irgendwie freut sie sich auch darüber. Und plötzlich sind die Karten neu gemischt und Paul ist vermeintlich der absolute Traummann. Bis dann das passiert, was passiert. Dann haben wir den absoluten Softie, der aber es irgendwie auch faustdick hinter den Ohren hat. Also wir haben ein ganz schön buntes Bouquet an verschiedenen absurden, sehr lustigen Situationen.
0: Also, da können wir gespannt sein. Dankeschön, Paulina Roschinski. Die neue Rom-Com-Serie, die gibt's zu sehen bei ZDF Neo, immer wöchentlich mit Doppelfolgen. Und wenn Sie nicht warten können, alle Folgen sind auch schon online verfügbar in der Mediathek, im ZDF-Streaming, in der App oder auch über der Homepage www.zdf.de.

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7: Ich bin Thomas Bleskin. Ein Jahr nach Amtsantritt hat Bundeskanzler Friedrich Merz für eine Fortsetzung der schwarz-roten Koalition bis 2029 geworben. In einer Kabinettssitzung betonte er die gemeinsame staatspolitische Verantwortung und sprach sich für mehr Vertrauen und Optimismus aus. Zugleich wies er Spekulationen über Neuwahlen oder eine Minderheitsregierung zurück. Die Koalition steht jedoch unter Druck. In Umfragen verliert sie an Zustimmung. Eine Mehrheit gilt derzeit als unsicher. Bundeskanzler Merz bewertet den Tankrabatt zur Entlastung der Autofahrer verhalten. Im ZDF sagte er,
8: er funktioniert so leidlich. Ich sehe ja auch die Zahlen, die einige Tankstellen haben wirklich genau um 17 Cent reduziert. Andere haben das weniger getan. Nun ist der Markt auch relativ beweglich. Insofern kann man das jetzt auch nicht eins zu eins alles nachvollziehen.
7: Mit Blick auf die Lage an den Energiemärkten und mögliche Folgen des Iran-Konflikts erklärte Merz außerdem, die Bundesregierung beobachte die Entwicklungen genau und sei auf verschiedene Szenarien vorbereitet. Die Kontaktperson eines bestätigten Hunter-Virus-Falls auf dem Kreuzfahrtschiff Hondius soll in Düsseldorf medizinisch untersucht werden. Nach Angaben des Universitätsklinikums gilt eine Infektion derzeit als unwahrscheinlich.
9: Die Kontaktperson der Verstorbenen sei wohl nicht infiziert, heißt es von der Uniklinik Düsseldorf. Die 65-Jährige zeige derzeit keine Symptome. Ihre Verlegung nach Düsseldorf diene nur vorsorglich der medizinischen Abklärung. Auch zwei Crewmitglieder wurden aus der Luft vom Kreuzfahrtschiff geholt. Sie sind erkrankt und brauchen dringend Behandlung. Dass das Schiff die Kanaren anlaufen soll, sehen Politiker dort kritisch. Spanische Behörden betonen aber, dass es kein Risiko für die Kanaren gebe. Alle verbleibenden Personen auf dem Schiff seien symptomfrei. An Bord gelten zurzeit Corona-artige Sicherheitsmaßnahmen, etwa Abstand halten und Hände desinfizieren. Ronny Thorau, Nachrichtenredaktion.
7: Der US-Medienunternehmer und CNN-Gründer Ted Turner ist im Alter von 87 Jahren gestorben. Nach Angaben von CNN starb Turner in seinem Haus in der Nähe von Tallahassee im Bundesstaat Florida. Er hatte den Nachrichtensender CNN 1980 in Atlanta gegründet und damit das erste 24-Stunden-Nachrichtenformat im Fernsehen etabliert, das den internationalen Nachrichtenjournalismus nachhaltig prägte.
10: Einige Regenschauer haben sie heute am Mittwoch abbekommen und das soll tatsächlich dann auch nochmal morgen am Donnerstag der Fall sein. Ziemlich viele Wolken auch im Allgemeinen zu erkennen, wenig Sonnenschein bei Tageshöchstwerten bis zu 11 Grad. Wesentlich freundlicher wird es dann wieder voraussichtlich am Freitag. Da geht es mal mit Sonne und Wolken im Wechsel weiter. Keine Regenschauer mehr zu erkennen, bei 16 Grad maximal, 18 Grad soll es dann am Samstag werden.

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0: 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Die größten Worte der Menschheitsgeschichte. Helmut Kohl in einer Regierungserklärung im November 1989.
1: Freiheit war, ist und bleibt der Kern der deutschen Frage. Das heißt vor allem, unsere Landsleute in der DDR müssen selbst entscheiden können, welchen Weg in die Zukunft sie gehen wollen. Wer unsere Landsleute nicht bevormunden möchte, der sollte ihnen jetzt auch nicht einreden, das Beste sei die staatliche Teilung unseres Vaterlandes. Vor aller Welt präsentiert sich diese Stadt mit ihren großartigen Menschen als die Stadt der Deutschen.

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6: Ich bin Thomas Bleskin. Nach einem Jahr Schwarz-Rot hat Bundeskanzler Friedrich Merz für eine Fortsetzung der Koalition bis 2029 geworben. In einer Kabinettssitzung betonte er die gemeinsame staatspolitische Verantwortung und sprach sich für mehr Vertrauen und Optimismus aus.
7: Klare Worte des Kanzlers zum Jahrestag. Es gibt zu dieser Koalition keine Alternative. Othon Merz heute hier in Berlin. Allen Schwierigkeiten zum Trotz, die Union und SPD hatten und auch immer noch haben. Aber beide seien staatspolitisch in der Verantwortung, den Erfolg zu suchen. Und auch wenn der Kanzler sich wünscht, dass die Koalition bis zum Ende der Wahlperiode 2029 hält, die Mehrheit der Deutschen glaubt das offenbar nicht. 55% erwarten einen vorzeitigen Bruch der Koalition. Das haben die Meinungsforscher von YouGov so ermittelt. Thomas Thonfeld, Berlin.
6: US-Präsident Donald Trump hat ein mögliches Ende des Konflikts mit dem Iran in Aussicht gestellt, zugleich aber neue militärische Drohungen formuliert. Voraussetzung sei, dass Teheran Vereinbarungen einhalte, andernfalls könnten die Angriffe deutlich ausgeweitet werden. Zugleich setzte Trump den US-Einsatz zur Sicherung der Schifffahrt in der Straße von Hormuz vorübergehend aus, um Verhandlungen zu ermöglichen. Aus Washington hieß es gebe Fortschritte. Schlag gegen rechtsextreme Jugendgruppen. Die Bundesanwaltschaft hat Räume von 36 mutmaßlichen Mitgliedern zweier Gruppen in 12 Bundesländern durchsuchen lassen. Ihnen wird Bildung oder Mitgliedschaft in einer kriminellen Vereinigung vorgeworfen.
8: Diese Gruppen mit jungen mutmaßlichen Neonazis seien zwar organisatorisch noch nicht gefestigt, aber gewaltbereit, sagt der Potsdamer Forscher und Politologe Christoph Schulze. Die Durchsuchungen heute schwächten die Gruppen. Rechtsextreme Tendenzen in der Jugend ließen sich damit allein allerdings nicht aufhalten. Noch sei die Größe der jungen rechten Gruppen aber überschaubar. Bundesjustizministerin Hubig findet den Zulauf junger Leute zu militanten rechtsextremen Gruppen dennoch besorgniserregend. Die Razzien in 12 von 16 Bundesländern zeigten, so Hubig, dass Rechtsextremismus eine bundesweite Bedrohung sei. Ronny Tochau, Nachrichtenredaktion.
6: Die Kontaktperson eines bestätigten Hunter-Virus-Falls auf dem Kreuzfahrtschiff Hondius soll in Düsseldorf medizinisch untersucht werden. Nach Angaben des Universitätsklinikums ist der Test rein vorsorglich, die Person habe keine Symptome. Eine Infektion gelte derzeit als äußerst unwahrscheinlich.
9: Die Mitte der Woche geht vorbei und morgen am Donnerstag sieht das Wetter noch recht unverändert aus. Das heißt auch morgen lieber den Regenschirm einpacken, denn die ein oder anderen Niederschläge sind möglich. Das Ganze bei Temperaturen um die 10 Grad. Sieht auch im Allgemeinen nach vielen Wolken über ihren Köpfen aus. Wenig Sonnenschein, davon scheint es dann wieder etwas mehr am Freitag zu geben. Da löst sich die Situation am Himmel etwas auf. Wolken sind nach wie vor zu erkennen, aber keine Regenwolken mehr. Bei Topwerten bis zu 16 Grad.

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1: Gott segne dich, er berge dich, dass du Schutz vor Kälte und Einsamkeit hast. So segne und behüte dich Gott, der Vater, der Sohn und der Heilige Geist. Ich wünsche Ihnen eine gute Nacht.

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4: Ich bin Ursula Winkler. Bundeskanzler Merz zieht eine gemischte Bilanz seines ersten Amtsjahres und setzt wegen der schwachen Umfragewerte auf wieder wachsende Zustimmung für die schwarz-rote Koalition. Das machte er in der ZDF-Sendung Was nun, Herr Merz, deutlich.
5: Wenn wir jetzt in den Umfragen bei 24% liegen oder sogar noch schlechter, dann ist das völlig inakzeptabel für das Selbstbewusstsein der CDU. Dass viele dann in der Partei auch sagen, was ist da los, geht das nicht besser? Übrigens bei der SPD nicht weniger schwierig. Die SPD steht bei 14%, zum Teil bei 12%. Wir müssen den Anspruch haben, die Mehrheit der Bevölkerung in diesen beiden Parteien oder in der Union und in der SPD gemeinsam auch die Mehrheit wieder zu erreichen.
4: Kanzler Merz im ZDF. US-Präsident Trump sieht die USA nach eigenen Worten kurz vor einer Einigung mit dem Iran. Man sei sehr nah dran, sagte er dem US-Sender PBS. Eine Einigung könne möglicherweise noch vor seiner für kommende Woche geplanten China-Reise zustande kommen. Falls es keinen Deal gäbe, müsse man wieder damit anfangen, den Iran in Grund und Boden zu bombardieren, so Trump. Nach übereinstimmenden US-Medienberichten arbeiten Washington und Teheran mit Vermittlern an einer Absichtserklärung. Das Papier soll einen 30-Tage-Rahmen für Verhandlungen schaffen und den Krieg formell beenden. Man bekommt eine Wohnung nicht, weil der Name ausländisch klingt. Oder man wird wegen des Alters bei der Jobsuche aussortiert. Solche Fälle möglicher Diskriminierung gibt es viele. Jetzt sollen Betroffene dagegen bessere rechtliche Möglichkeiten bekommen. An einem neuen Gesetzentwurf der Regierung gibt es aber deutliche Kritik.
6: Das Gesetz soll vor allem die Frist verlängern, in der Diskriminierte Ansprüche geltend machen können, von 2 auf 4 Monate. Das sei immer noch viel zu kurz, sagt die Antidiskriminierungsbeauftragte des Bundes, Ferda Ataman. Andere EU-Staaten ließen da bis zu 5 Jahre Zeit. Und außerdem müsse das Gesetz auch für staatliche Stellen gelten, so Ataman. Es könne nicht sein, dass Menschen beim Einkaufen im Supermarkt besser vor Diskriminierung geschützt seien als im Umgang mit Ämtern, Behörden, Polizei und Justiz. René Thorau, Berlin.
4: Fast jeder fünfte junge Mensch hat keinen Berufsabschluss. Das geht aus dem jährlichen Berufsbildungsbericht hervor. Knapp 2,8 Millionen Erwachsene zwischen 20 und 34 Jahren sind sogenannte Ungelernte. Knapp 1,7 Millionen davon seien der Personengruppe mit Einwanderungsgeschichte zuzuordnen, steht in dem Bericht.
7: Einige Regenschauer haben sie heute am Mittwoch abbekommen und das soll tatsächlich dann auch nochmal morgen am Donnerstag der Fall sein. Ziemlich viele Wolken auch im Allgemeinen zu erkennen, wenig Sonnenschein bei Tageshöchstwerten bis zu 11 Grad. Wesentlich freundlicher wird es dann wieder voraussichtlich am Freitag. Da geht es mal mit Sonne und Wolken im Wechsel weiter, keine Regenschauer mehr zu erkennen. Bei 16 Grad maximal, 18 Grad soll es dann am Samstag werden.

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1: Ein Freund ist jemand, dem du ohne Erröten dein Innerstes offenlegst, wenn du meinst, dass dir Fortschritte gelungen sind. Ihm kannst du alle Herzensgeheimnisse anvertrauen und alle Pläne sorglos aufdecken, ohne Übertreibung, ohne Argwohn befürchten zu müssen. Dann tut Zurechtweisung nicht weh, das Lob ist echt und niemals Schmeichelei.

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1: Ich bin Ursula Winkler. Bundeskanzler Merz hat die schwarz-rote Koalition zum Jahrestag ihres Amtsantritts zu Zusammenhalt und Optimismus aufgerufen. Merz habe zu Beginn der Kabinettssitzung ein paar Sätze an die Mitglieder gerichtet und sich für die Zusammenarbeit bedankt, sagte Vize-Regierungssprecher Hille.
2: Klare Worte des Kanzlers zum Jahrestag. Es gibt zu dieser Koalition keine Alternative. Allen Schwierigkeiten zum Trotz, die Union und SPD hatten und auch immer noch haben. Aber beide seien staatspolitisch in der Verantwortung, den Erfolg zu suchen. Und auch wenn der Kanzler sich wünscht, dass die Koalition bis zum Ende der Wahlperiode 2029 hält, die Mehrheit der Deutschen glaubt das offenbar nicht. 55% erwarten einen vorzeitigen Bruch der Koalition. Das haben die Meinungsforscher von YouGov so ermittelt. Thomas Thonfeld, Berlin.
1: Der Iran hat laut US-Präsident Trump zugesichert, keine Atomwaffen zu besitzen. Teheran habe außerdem bei anderen Punkten zugestimmt. Welche das sein sollen, ließ Trump bei seinem Statement offen. Es sei sehr wahrscheinlich, dass sie einen Deal machen würden, sagte er. Das iranische Außenamt hatte zuvor Berichte zurückgewiesen, wonach beide Kriegsparteien kurz vor einem Abschluss eines Abkommens stünden. Ein US-Verhandlungsvorschlag werde geprüft, hieß es lediglich. In einer bundesweiten Aktion haben mehr als 2.900 Zollbeamte Paketzusteller kontrolliert. Bei den Kontrollen in Depots und Verteilzentren ging es um Schwarzarbeit und illegale Beschäftigung. Das teilte die Generalzolldirektion mit.
3: Der Zeitdruck ist hoch in der Paketbranche. Die Arbeitsbedingungen gelten als schwierig. Weit verbreitet ist die Praxis, die Paketzustellung in die Hände von Subunternehmern zu geben. Dabei werden auch Aufträge von einem Subunternehmer an den nächsten weitergereicht. Und manche Fahrer erhalten nicht den Mindestlohn, weil ihre Zeiten nicht richtig erfasst werden. Einige von ihnen hätten kein eigenes Auto, sondern müssten das vom Auftraggeber teuer anmieten, heißt es zum Beispiel vom Kölner Hauptzollamt. Bei den Kontrollen geht es darum, gegen illegale Beschäftigung und Ausbeutung vorzugehen. Tine Klimach, Nachrichtenredaktion.
1: Rund 40% der jungen KI-Nutzer zwischen 18 und 30 Jahren plaudern lieber mit künstlicher Intelligenz als mit Verwandten. Das zeigt eine Umfrage der Krankenkasse Pronova BKK. Experten warnen vor den Folgen für soziale Fähigkeiten. KI fördere fertige Antworten statt offener Gesprächsprozesse. Abweichende Perspektiven oder Kritik gebe es dort nicht.
4: Die Mitte der Woche geht vorbei und morgen am Donnerstag sieht das Wetter noch recht unverändert aus. Das heißt auch morgen lieber den Regenschirm einpacken, denn die ein oder anderen Niederschläge sind möglich. Das Ganze bei Temperaturen um die 10 Grad. Sieht auch im Allgemeinen nach vielen Wolken über ihren Köpfen aus. Wenig Sonnenschein, davon scheint es dann wieder etwas mehr am Freitag zu geben. Da löst sich die Situation am Himmel etwas auf. Wolken sind nach wie vor zu erkennen, aber keine Regenwolken mehr. Bei Topwerten bis zu 16 Grad.

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1: Ich bin Ursula Winkler. Die schwarz-rote Koalition ist seit einem Jahr im Amt. Unionsfraktionschef Spahn sieht sie unter Einigungsdruck bei zentralen Reformen. Er zeigte sich diesbezüglich aber auch zuversichtlich. Wirtschaftswachstum zu erzeugen, wertete Spahn in der ARD-Sendung Maischberger als zentrale Aufgabe. Unheimlich viele Menschen müssten schauen, dass sie über die Runden kommen. Die Kaufkraft sei seit 6-7 Jahren nicht gestiegen, sagte Spahn. Deutschland sei ärmer geworden. Das spürten die Leute beim Einkaufen und an der Tankstelle im Alltag. Wie viele Steuern nimmt der Staat in den kommenden Jahren voraussichtlich ein? Bundesfinanzminister Klingbeil stellt am Nachmittag die Ergebnisse der aktuellen Steuerschätzung vor. Sie prognostiziert die Steuereinnahmen von Bund, Ländern und Kommunen bis 2030.
2: Die Bundesregierung hatte wegen der wirtschaftlichen Folgen des Irankriegs zuletzt ihre Konjunkturprognose halbiert und erwartet in diesem Jahr nur noch ein Mini-Wachstum von 0,5%. Die aktuelle Steuerschätzung ist vor allem auch wichtig für die Planungen des neuen Haushalts. Laut einem ersten Entwurf sind im kommenden Jahr im Kernhaushalt Ausgaben von über 543 Milliarden Euro vorgesehen. Und trotz geplanter Einsparungen und Kürzungen soll die Neuverschuldung auf über 110 Milliarden Euro ansteigen. Derzeit sind die Ministerien dran, um weitere Sparmaßnahmen vorzulegen. Tine Klimach, Berlin.
1: Die Behörden sind gegen junge Neonazis vorgegangen. Die Polizei durchsuchte Objekte in 12 Bundesländern. 36 Menschen wirft die Bundesanwaltschaft die Bildung oder Mitgliedschaft in den kriminellen Vereinigungen Jung und Stark sowie Deutsche Jugend voran vor.
3: Die meisten der 36 Beschuldigten stammen laut Bundesanwaltschaft aus NRW, gefolgt von Brandenburg und Sachsen. Der Jüngste soll 16 Jahre alt sein. Bundesinnenminister Dobrindt erklärte zu den Durchsuchungen, diese rechtsextremen Jugendgruppen riefen zu Gewalt auf und beteiligten sich an Gewaltaktionen gegenüber politischen Gegnern. Gemeint sind körperliche Angriffe auf Mitglieder der linken Szene oder Störaktionen und Angriffe bei Events wie dem Christopher Street Day. Festnahmen soll es bei den Razzien nicht gegeben haben. Es sei zunächst darum gegangen, Verdachtsmomente aufzuklären. René Tochau, Berlin.
1: Zum Fußball. Der FC Bayern hat das Champions-League-Finale verpasst. Die Münchner kamen im Halbfinal-Rückspiel gegen Paris Saint-Germain daheim nicht über ein 1:1 Unentschieden hinaus. Das Hinspiel hatten die Franzosen mit 5:4 gewonnen.
4: Los geht's mit dem Donnerstag, der allerdings weiterhin etwas zu wünschen übrig lässt. Auch heute sollten Sie sich immer mal wieder auf mögliche Regenschauer über den Tag verteilt einstellen. Und dazu gibt's nach wie vor eine dichte Wolkendecke am Himmel, ohne viel Chance auf Sonnenschein und bei Topwerten bis zu voraussichtlich 11 Grad. Morgen am Freitag soll es dann mit 16 Grad in der Spitze weitergehen. Hier sind keine Regenschauer mehr zu erkennen, deutlich freundlicher als in den letzten Tagen mit Sonne und Wolken im Wechsel. Und das soll dann auch noch am Samstag der Fall sein. 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

sind arrogante, hochmütige und eingebildete, die immer noch meinen, nur sie allein würden dringend gebraucht. Was wir brauchen, sind Demütige, die aus Liebe und Respekt vor jeder Kreatur wissen, dass sie nur mit allen anderen zusammen etwas wert sind. Nicht der Alleskönnende, nicht der Alleswissende und der Allesbeherrschende, sondern der Bescheidene, der mit dem Herzen die Wissenschaft vermenschlicht und mit Heiterkeit die Herrschaften verunsichert. Der mit den Schwachen eine Schwäche für den Frieden hat.

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1: Ich bin Ursula Winkler. Bundeskanzler Merz zieht eine gemischte Bilanz seines ersten Amtsjahres und setzt wegen der schwachen Umfragewerte auf wieder wachsende Zustimmung für die schwarz-rote Koalition. Das machte er in der ZDF-Sendung Was nun, Herr Merz, deutlich.
2: Wenn wir jetzt in den Umfragen bei 24% liegen oder sogar noch schlechter, dann ist das völlig inakzeptabel für das Selbstbewusstsein der CDU. Dass viele dann in der Partei auch sagen, was ist da los, geht das nicht besser? Übrigens bei der SPD nicht weniger schwierig. Die SPD steht bei 14%, zum Teil bei 12%. Wir müssen den Anspruch haben, die Mehrheit der Bevölkerung in diesen beiden Parteien oder in der Union und in der SPD gemeinsam auch die Mehrheit wieder zu erreichen.
1: Kanzler Merz im ZDF. US-Präsident Trump sieht die USA nach eigenen Worten kurz vor einer Einigung mit dem Iran. Man sei sehr nah dran, sagte er dem US-Sender PBS. Eine Einigung könne möglicherweise noch vor seiner für kommende Woche geplanten China-Reise zustande kommen. Falls es keinen Deal gäbe, müsse man wieder damit anfangen, den Iran in Grund und Boden zu bombardieren, so Trump. Nach übereinstimmenden US-Medienberichten arbeiten Washington und Teheran mit Vermittlern an einer Absichtserklärung. Das Papier soll einen 30-Tage-Rahmen für Verhandlungen schaffen und den Krieg formell beenden. Man bekommt eine Wohnung nicht, weil der Name ausländisch klingt. Oder man wird wegen des Alters bei der Jobsuche aussortiert. Solche Fälle

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1: Eine rabbinische Weisheit. Es ist leicht, andere zu kritisieren und ihnen das Gefühl zu geben, überflüssig zu sein. Jeder kann das. Anstrengung und Geschick aber sind vonnöten, wenn du deinem Nächsten hilfst, wieder zu Kräften zu kommen und glücklich zu sein.

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